0: David Guetta und Lovers on the Sun. Hallo zusammen, eine schöne Nacht. Ich finde ja, es kann gar nicht genug Serien auf dieser Welt geben. Ich liebe Serien, ich kann sie alle durchbingen. Und jetzt gibt es eine neue Serie mit The Walking Dead Hauptdarsteller Andrew Lincoln. Die heißt Cold Water, läuft bei Magenta TV und Jörg Albrecht hat schon mal reingeguckt.
1: Es gefällt uns hier schon lange.
2: Klingt zunächst völlig unverdächtig. So als sei es alltäglich, von London in ein schottisches Nest namens Cold Water zu ziehen. Doch Tommy, der neue Nachbar von Familienvater John, hakt nach.
1: Ich meine, weil man nicht so ohne weiteres alles ändert, es sei denn, da stimmt irgendwas nicht, oder?
3: Ich habe vermutlich so eine Art von PTBS.
2: Eine posttraumatische Belastungsstörung hat John bei sich selbst diagnostiziert. Auslöser war ein Vorfall vor einigen Monaten, eben in London.
4: Sie schlagen Ihren Sohn!
5: Und was jetzt?
2: Auf einem Spielplatz hat ein Mann erst seinen Sohn geschlagen, dann eine Frau. Und John, der hat nichts gemacht, ist einfach abgehauen, hat in der Panik sogar eines seiner beiden Kinder vergessen.
6: In London hat John den Ärger magisch angezogen.
2: Anscheinend besteht diese Anziehungskraft auch noch in Cold Water.
7: Hast du ein Problem mit mir, Mann?
3: Nein, nein.
7: Dann verpiss dich.
2: Hitzköpfe gibt es eben nicht nur in der Großstadt. Aber womit John und seine Frau sicher nicht gerechnet haben, dass der strenggläubige Nachbar Tommy, der mit der Pfarrerin verheiratet ist, ein dunkles Geheimnis hütet. Wobei seine Begeisterung für Serienkiller wie Jeffrey Dahmer hätte eigentlich Warnung genug sein müssen.
1: Wenn sowas wie das reine Böse existiert, gilt das ganz zwangsläufig auch für das absolut Gute.
2: Wer bitte? Das möchte man schon während der ersten Folge fragen. Denkt sich nur so einen Stuss aus. Dagegen waren selbst die Zombie-Stories für Andrew Lincoln schlüssig. Aber so wenig plausibel, ja an den Haaren herbeigezogen Cold Water auch ist, die Serie unterhält prächtig.
4: Das ist Tommys Schuppen.
6: Tommy ist quasi dort eingezogen.
4: Weiß der Kuckuck, was dort vor sich geht? Ich glaube, ich will es gar nicht wissen.
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0: Das Wetter.
1: 10 bis 6 Grad und dazu ganz viel Regen. Es ist also eine sehr ungemütliche Nacht. Der Tag wird kaum besser. Die Temperaturen klettern, kann man gar nicht sagen, gehen rauf auf maximal 15 Grad. Und dazu müssen wir eben auch immer wieder mit Regen rechnen. Und sogar Gewitter sind noch drin. Der Dienstag sieht schon ein bisschen besser aus. Da haben wir zwar noch Regen, allerdings kommt auch die Sonne mal durch die Wolken und die Temperaturen gehen rauf auf bis zu 19 Grad.
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2: Zurzeit liegen uns keine Meldungen vor. Wir wünschen allen unterwegs gute Fahrt.
1: Eine schöne Nacht. Ich bin Vera Körber und jetzt können wir bitte ein bisschen aufdrehen. Das geht bei Ascha ja immer, finde ich. Hier

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1: Ich bin Lia Matschulat. CSU-Chef Söder kann sich eine Verlängerung des Tankrabatts vorstellen.
2: Der Tankrabatt erscheint zu wirken. Und wenn es nicht anders geht, könnte ich mir vorstellen, dass wir darüber diskutieren müssen, ihn zu verlängern.
1: CSU-Chef Söder bei Karin Miosga am 1. Noch bis Ende Juni gilt ein Tankrabatt von rund 17 Cent je Liter Sprit für die Verbraucher. Der Höhenflug der AfD setzt die schwarz-rote Koalition unter Druck. Einer INSA-Umfrage zufolge kommt die Partei inzwischen auf 29%. Union und SPD zusammen nur noch auf 34. Die Koalition will deshalb bis zum Sommer Reformen bei Steuern, Rente und Bürokratieabbau auf den Weg bringen.
3: Bis zum Sommer sollen noch wichtige Entscheidungen fallen. Zu den dicken Brocken gehört eine Steuerreform, die die Koalition zum 1. Januar plant, um vor allem kleine und mittlere Einkommen zu entlasten. Das Vorhaben kostet viele Milliarden. Über Finanzierung ist man sich noch uneins. CSU-Chef Söder warnte auf dem Katholikentag vor einem Scheitern der Regierung und zog Parallelen zur Krise der Weimarer Republik. Historiker sehen nur sehr begrenzt Parallelen zur Gegenwart und warnen davor, die AfD mit den Nazis gleichzusetzen. Thomas Pleskin, Nachrichtenredaktion.
1: Bundesinnenminister Dobrindt will die Kapazitäten beim Zivilschutz für den Kriegs- und Anschlagsfall massiv ausbauen. Wir rüsten auf beim Bevölkerungsschutz und der zivilen Verteidigung, sagte er der Bild-Zeitung. Dem Blatt zufolge geht es um ein Sonderprogramm in Höhe von 10 Milliarden Euro für zum Beispiel Material und Gebäude. Dem Bericht zufolge sollen bis 2029 unter anderem 1000 neue Spezialfahrzeuge und 1100 Feldbetten angeschafft werden. Eintracht Frankfurt braucht einen neuen Trainer. Am Abend gab der Fußball-Bundesligist die Trennung von Albert Riera bekannt. Wenig überraschend, Eintracht hat die Qualifikation zum Europapokal verpasst und Riera verstand sich offenbar nicht gut mit den Spielern. Er war nur 3,5 Monate lang Trainer der Eintracht. Die SV Elversberg spielt in der kommenden Saison in der ersten Fußball-Bundesliga und das zum ersten Mal in der Vereinsgeschichte. Den Aufstieg perfekt machte ein 3:0-Sieg gegen Preußen Münster. Zweitligameister Schalke 04 stand schon vorher als Aufsteiger fest. Der SC Paderborn könnte noch aufsteigen, wenn die Relegation gegen den VfL Wolfsburg gut verläuft.
4: Das Wetter. Es sind mal mehr, mal weniger Wolken unterwegs. Dazu gibt's immer wieder mal Regen. Die Nachtwerte bei 9 bis 6 Grad. Der Regen, der lässt uns auch am Morgen und am Vormittag nicht in Ruhe. In Richtung Nachmittag geht das Ganze in Schauer über. Das alles bei Tagestopwerten von 17 Grad. Und es sind dann teilweise im Laufe des Nachmittags und Abends auch wieder örtlich Gewitter möglich. Hier und da ist sogar Hagel mit dabei.
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5: Zurzeit liegen uns keine Meldungen vor. Wir wünschen allen unterwegs gute Fahrt.
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4: Oha, was empfange ich da gerade für Signale von euch? Nachtschicht ist extrem anstrengend in der Nacht vom Sonntag rein in den Montag. Dann habe ich doch hier was für euch. Der sorgt für gute Laune in den nächsten 3 Minuten. Hier ist Bruno Mars und I Just Might. Ich bin Sven Sandbote, mit mir geht's durch die Nacht.

0: entspannte Olivia Dean, So Easy. Und easy ist ein sehr gutes Stichwort. Einfach ist nämlich auch das hier für euch.
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0: Der Montag ist da und mit dem Montag auch die Finalwoche im Geldregen. 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

0: Das Wetter.
1: Grau und teilweise nass ist der frühe Start in den Montag. Dazu gibt's 9 bis 6 Grad. Am Tag geht's rauf auf 14 bis 17 Grad. Dazu aus den vielen Wolken erst Regen. In Richtung Nachmittag geht das Ganze immer mehr in Schauer über. Allerdings sind dann teilweise auch wieder Gewitter möglich, örtlich sogar begleitet von Hagel.
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2: Zurzeit liegen uns keine Meldungen vor. Wir wünschen allen unterwegs gute Fahrt.
1: Gleich für eure Nacht im besten Mix Musik aus den 80ern von Camouflage. Dann gibt's das Beste von heute mit Lola Young. Und jetzt erstmal die beiden hier. Das sind James Morrison und Nelly Furtado mit Broken Strings. Ich bin Sven Sandbote. Mit mir geht's durch die Nacht.

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1: Ich bin Lea Matschulat. In Paris treffen sich heute die G7-Finanzminister. Bundesfinanzminister Klingbeil warnte vor dem Termin vor den wirtschaftlichen Folgen des Iran-Krieges und einer Sperrung der Straße von Hormuz. Das sei eine ernsthafte Bedrohung für die Weltwirtschaft, sagte er vor seiner Abreise.
2: Bei dem Treffen der G7-Finanzminister geht es einmal mehr um mögliche Folgen für den Welthandel. Klingbeil sagte, man setze auf Kooperation statt Konfrontation. In Paris werde auch mit den Finanzministern aus Brasilien, Indien, Südkorea und Kenia gesprochen. Die weitere Unterstützung der Ukraine steht ebenso auf der Tagesordnung. Klingbeil will mit seinem ukrainischen Amtskollegen ein Doppelbesteuerungsabkommen unterzeichnen. Das regelt unter anderem, dass ein Unternehmen im In- und Ausland nicht doppelt Steuern zahlen muss. Das soll den wirtschaftlichen Austausch stärken. Tine Klimach, Nachrichtenredaktion.
1: CSU-Chef Söder kann sich eine Verlängerung des Tankrabatts vorstellen. Der Tankrabatt scheine zu wirken, sagte er bei Karin Miauska am 1. Und wenn es nicht anders gehe, könne er sich vorstellen, darüber zu diskutieren, ihn zu verlängern. Das hänge davon ab, wie sich die Spritpreise entwickelten, sagte Söder. Noch bis Ende Juni gilt ein Tankrabatt von rund 17 Cent je Liter Sprit. In Würzburg ist der Katholikentag zu Ende gegangen. Seit Mittwoch gab es etwa 900 Programmpunkte mit Musik, Mitmachaktionen, Gottesdiensten und Diskussionen. Einige Veranstaltungen mussten wegen zu großen Andrangs zeitweilig geschlossen werden.
3: Die Welt brennt, aber sie ist nicht verloren. Mit diesen Worten hat der Vorsitzende der Deutschen Bischofskonferenz Wilmer zum Engagement für Frieden und Menschlichkeit aufgerufen. Er sagte in Würzburg, Gott schenke Kraft, Geduld und Ausdauer. Konkret hat er etwa auf die humanitäre Lage im Sudan verwiesen. Beim Schlussgottesdienst sind in Würzburg etwa 14.000 Menschen dabei gewesen. Viele weitere konnten die Übertragung verfolgen. Aus München, Florian Klaus.
1: Eintracht Frankfurt braucht einen neuen Trainer. Am Abend gab der Fußball-Bundesligist die Trennung von Albert Riera bekannt. Wenig überraschend, Eintracht hat die Qualifikation zum Europapokal verpasst und Riera verstand sich offenbar nicht so gut mit den Spielern. Die SV Elversberg spielt in der kommenden Saison in der ersten Fußball-Bundesliga. Zweitligameister FC Schalke 04 stand schon vorher als Aufsteiger fest. Und der SC Paderborn könnte noch aufsteigen, wenn die Relegation gegen den VfL Wolfsburg gut verläuft.
4: Das Wetter. Der Regen lässt uns einfach nicht in Ruhe, auch heute Morgen nicht. Zum Start in den Montag gibt's immer wieder mal etwas Regen aus den vielen Wolken. Temperaturen zwischen 9 und 6 Grad aktuell. Im Laufe des Tages geht's rauf auf bis zu 17 Grad. Geht erstmal weiter mit vielen Wolken und Regen. Heute Nachmittag dann teilweise Schauer und örtlich sind wieder Gewitter mit Hagel möglich.
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6: Zurzeit liegen uns keine Meldungen vor. Wir wünschen allen unterwegs gute Fahrt.
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4: Wo wir hier in der Nacht so unter uns sind um kurz nach vier, lasst uns auch mal so einen kleinen Schabernack fürs Ende der Nachtschicht aushecken. Wenn nämlich nachher die Kollegen kommen und euch ablösen, so um 6 Uhr im besten Fall, dann geht ihr einfach ganz munter und gut gelaunt nach Hause und singt im Vorbeigehen bei den Kollegen ganz einfach den Song von Alle Farben. Baby Goodbye. Hier ist er schon mal, damit ihr ihn direkt im Ohr habt. Ich bin Sven Sandbote und nicht verantwortlich für diesen kleinen Schabernack.
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0: Bon Jovi für eure Nacht, Living on a Prayer. Und jetzt feiern wir 29 Jahre Elektroschrott. Ja, anders kann ich es gar nicht sagen. Vielleicht hattet ihr ja früher auch so einen kleinen Taschencomputer dabei. So eiförmig, Tamagotchi. Meine Güte, hat das Teil Ende der 90er Jahre genervt. Es wollte immer gefüttert werden, es wollte Aufmerksamkeit. Ich weiß es noch, damals im Unterricht, das Ding hat bei anderen Schulfreundinnen und Freunden regelmäßig gepiepst, wo ich mir denke, warum? Wer hat sich so einen Kram einfallen lassen? Ja, es ist wirklich Elektroschrott, brauchen wir nicht wieder, aber wie ist das noch mit diesem Spruch? Irgendwann kommt alles wieder. Auch das Tamagotchi.
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2: Ich klinge wie meine Eltern, ey. Die 2000er sind ja sowas von zurück. Ey, Freunde, ich hab das gehasst, wenn ich mit meinen Eltern einkaufen war und die bei jedem Teil, was die in der Hand hatten, gesagt haben, oh, das haben wir früher auch so getragen. Und ich immer so, nee, bestimmt nicht genauso. Und wenn ich jetzt durch die Läden gehe, klar, Adidas Spezial, Nike Air Max, selbst diese fetten Skateschuhe von Osiris, die D3, ja, die sahen immer aus wie so ein Fiat Multipla für die Füße. Aber kannst du wieder so kaufen? Hüfthose mit Tanga raus. Christina Aguilera hatte also doch recht. Und Baggy Pants unterm Arsch, ja. Genauso bescheuert bin ich mit 15 auch rumgelaufen. Aber ist doch irgendwie geil, oder? Eigentlich ist immer nur Streit zwischen den Generationen. Die Millennials, die meckern über die Gen Z über die Millennials und die Boomer und eigentlich über jeden. Und im Endeffekt haben wir alle die gleichen Geschmacksverirrungen. Guck mal, wir hatten den Crazy Frog und die Gen Z hat eben Ikimel. Denkt immer dran, wenn sich alles wiederholt, dann auch die Chance, alles besser zu machen. Boah, ganz schön deep, ne? Von Christina Aguilera zu Pseudo-Konfuzius in 20 Sekunden. Das gibt's auch nur hier.
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1: Das Wetter. Es sind mal mehr, mal weniger Wolken unterwegs. Dazu gibt's immer wieder mal Regen. Die Nachtwerte bei 9 bis 6 Grad. Der Regen, der lässt uns auch am Morgen und am Vormittag nicht in Ruhe. In Richtung Nachmittag geht das Ganze in Schauer über. Das alles bei Tagestopwerten von 17 Grad. Und es sind dann teilweise im Laufe des Nachmittags und Abends auch wieder örtlich Gewitter möglich. Hier und da ist sogar Hagel mit dabei.
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3: Zurzeit liegen uns keine Meldungen vor. Wir wünschen allen unterwegs gute Fahrt.
1: So, bitte nicht nachlassen bei der Nachtschicht. Motivation kommt gleich. Auch für die Frühaufsteher unter euch. Ich verspreche euch, der Song ist besser als der stärkste Kaffee, den ihr euch vorstellt. Nämlich gleich Musik von Bebe Rexha. New Religion, das Beste von heute. Jetzt aber erstmal ins Jahr 2012 zurück. Da hat dieser Song große Erfolge gefeiert. Auf Monsters and Men mit Little Talks. So geht's rein in den Montag. Es ist noch früh, aber ihr schafft das auf jeden Fall. Beim Aufstehen und auch bei der Nachtschicht. Ich bin Sven Sandbursche und bei euch in dieser Nacht. Hallo zu

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1: Ich bin Lea Matschulat. CSU-Chef Söder kann sich eine Verlängerung des Tankrabatts vorstellen.
2: Der Tankrabatt erscheint zu wirken. Und wenn es nicht anders geht, könnte ich mir vorstellen, dass wir darüber diskutieren müssen, ihn zu verlängern.
1: CSU-Chef Söder bei Karin Miosga im Ersten. Noch bis Ende Juni gilt ein Tankrabatt von rund 17 Cent je Liter Sprit für die Verbraucher. Bundesfinanzminister Klingbeil hat vor dem Treffen der G7-Gruppe der führenden westlichen Industriestaaten vor den wirtschaftlichen Folgen des Iran-Krieges und einer Sperrung der Straße von Hormuz gewarnt. Das sei eine ernsthafte Bedrohung für die Weltwirtschaft. Es müsse alles getan werden, um den Krieg dauerhaft zu beenden. Das G7-Finanzministertreffen beginnt heute in Paris. Im Mittelpunkt stehen die wirtschaftlichen Auswirkungen des Konflikts im Nahen Osten. In Würzburg ist der Katholikentag zu Ende gegangen. Seit Mittwoch gab es etwa 900 Programmpunkte mit Musik, Mitmachaktionen, Gottesdiensten und Diskussionen. Einige Veranstaltungen mussten wegen des großen Andrangs zeitweilig geschlossen werden.
3: Die Welt brennt, aber sie ist nicht verloren. Mit diesen Worten hat der Vorsitzende der Deutschen Bischofskonferenz Wilmer zum Engagement für Frieden und Menschlichkeit aufgerufen. Er sagte in Würzburg, Gott schenke Kraft, Geduld und Ausdauer.
4: Also, wartet nicht, zögert nicht, schaut hin, packt an, geht los, habt Mut, steh auf. Amen.
3: Konkret hat er etwa auf die humanitäre Lage im Sudan verwiesen. Beim Schlussgottesdienst sind in Würzburg etwa 14.000 Menschen dabei gewesen. Viele weitere konnten die Übertragung verfolgen. Aus München, Florian Klaus.
1: Eintracht Frankfurt hat sich von Trainer Albert Riera getrennt. Das gab der Fußball-Bundesligist am Abend bekannt. Frankfurt hatte am letzten Spieltag die Qualifikation zum Europapokal verpasst. Riera war nur 3,5 Monate lang Trainer der Eintracht. Sein Verhältnis zu den Spielern galt zuletzt als angespannt. Wer neuer Coach bei der Eintracht werden soll, dazu gibt es noch keine Informationen vom Verein. Die SV Elversberg spielt in der kommenden Saison in der ersten Fußball-Bundesliga. Zweitligameister FC Schalke 04 stand schon vorher als Aufsteiger fest. Der SC Paderborn könnte noch aufsteigen, wenn die Relegation gegen den VfL Wolfsburg gut verläuft.
5: Das Wetter. Grau und teilweise nass ist der frühe Start in den Montag. Dazu gibt's 9 bis 6 Grad. Am Tag geht's rauf auf 14 bis 17 Grad. Dazu aus den vielen Wolken erst Regen. In Richtung Nachmittag geht das Ganze immer mehr in Schauer über. Allerdings sind dann teilweise auch wieder Gewitter möglich, örtlich sogar begleitet von Hagel.
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7: A57 Köln-Krefeld zwischen Kreuz Meerbusch und Krefeld Zentrum. 1 Kilometer Stau. Wir wünschen allen unterwegs gute Fahrt.
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5: So, das lange Wochenende ist vorbei. Die Arbeits- und Schulwelt hat uns wieder und das sogar mit einer kompletten Woche. Aber komm, gemeinsam schaffen wir das. Und nur mal angenommen, ihr steht heute Morgen am Bahnhof, euer Zug kommt nicht. Macht bitte nicht das, was ein Mann in Warendorf gemacht hat. Der stand da schon Ewigkeiten am Bahnhof, hat auf seinen Zug gewartet, der kam aber irgendwie nicht. Da wurde es ihm zu bunt, da hat er da ein Auto mit offener Tür stehen sehen, Schlüssel steckte auch noch und dachte sich, das ist ja super. Wenn die Bahn nicht kommt, nehme ich mir einfach ein wildfremdes Auto und fahre damit an mein Ziel. Hat er auch gemacht. Der Besitzer hat sich kurz gewundert, warum sein Auto wegfährt, ist mit dem Bekannten hinterhergefahren, parallel die Polizei angerufen. Die konnte den Wagen zum Glück stoppen. Naja, Problem dabei, nicht nur die Idee war so richtig doof, der Mann hatte nicht mal einen Führerschein. Aber zum Glück ist nichts passiert und ihr kommt bitte heute Morgen nicht auf diese blöde Idee, falls euer Zug nicht kommen sollte. Sven Sandbote ist hier. Guten Morgen!
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0: Mit Robin Schulz und Dennis Lloyd startet euer Montag, der sehr frühe Montag. Und dazu gibt's gleich passenderweise einen starken Espresso von Sabrina Carpenter. Und jetzt erstmal der Blick auf den Tag mit Thorsten Ortmann.
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2: Der Expertenrat für Klimafragen veröffentlicht heute den Prüfbericht zu den Treibhausgasemissionen für das Jahr 2025 und gibt auch eine Prognose für das Jahr 2026 ab. Dabei gehen die Experten der Frage nach, ob die Klimaziele mit der aktuellen Klimaschutzpolitik der Bundesregierung erreicht werden. Beim vorherigen Bericht sah der Rat Deutschland bei den kurzfristigen Zielen auf Kurs, sah aber größere Probleme für die Jahre nach 2030. Heute entscheidet sich vermutlich, ob die in Tschechien festgenommene Rechtsextremistin Marda Svenja Liebig nach Deutschland ausgeliefert wird. Liebig war damals noch als Mann vom Amtsgericht in Halle im Juli 2023 unter anderem wegen Volksverhetzung zu einer Freiheitsstrafe von 1 Jahr und 6 Monate ohne Bewährung verurteilt worden. Nach der Verurteilung hatte Liebig das Geschlecht von männlich auf weiblich ändern lassen. Seine Haftstrafe trat er jedoch nicht an und setzte sich nach Tschechien ab. Bundespräsident Steinmeier kommt heute nach NRW. In Dorsten will er mit Schülerinnen und Schülern Stolpersteine reinigen. Die Stolpersteine sollen an die Menschen erinnern, die im Nationalsozialismus verfolgt, deportiert, vertrieben oder ermordet wurden. Steinmeier eröffnet dazu 2 Ausstellungen. Die Fotoausstellung Menschen mit Behinderungen an ihren alltäglichen Orten im Jüdischen Museum Westfalen und die Schülerausstellung Heimat und Demokratie im Grundgesetzladen. Und zum Sport. Bei der Eishockey-WM trifft das deutsche Team heute in der Vorrunde in Zürich auf den Gastgeber Schweiz.
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1: Mit Katrin Meyer-Sebastian. Guten Morgen. US-Präsident Trump hat Iran inmitten der festgefahrenen diplomatischen Bemühungen mit Zerstörung gedroht. Für Iran tickt die Uhr und sie sollten sich besser schnell bewegen, sonst wird von ihnen nichts mehr übrig bleiben. Das schrieb Donald Trump auf seiner Plattform Truth Social. Wenige Wochen vor Anpfiff der Fußball-WM sind im Co-Gastgeberland Mexiko 10 Menschen, darunter 3 Kinder, bei einem bewaffneten Angriff getötet worden. Der Vorfall ereignete sich in einer kleinen Gemeinde im Bundesstaat Puebla. Hintergrund dürfte ein Familienstreit sein, heißt es. Und jetzt das Wichtigste von hier. Es ist ein Mittwoch im Juni vor einem Jahr. In Hürth geht eine Grundschulklasse bei Grün über eine Ampel. Ein damals 20-Jähriger fährt über Rot, schleudert ein 10-jähriges Mädchen und einen 25-jährigen Schulbegleiter Luis Paulo aus Königswinter in die Luft. Überfährt 2 weitere Kinder. Das Mädchen und der Schulbegleiter sterben Tage später im Krankenhaus. Ab heute muss sich der Fahrer vor dem Landgericht in Köln unter anderem wegen fahrlässiger Tötung verantworten. Es sind nur 5 Verhandlungstage angesetzt, die aber hoch emotional werden dürften. Vor Gericht wird der Vorgang in allen Details besprochen. Tagelang standen Anwohner, Angehörige und Betroffene damals unter Schock. Der Angeklagte hatte außerdem eine scharfe Patrone bei sich. In seiner Wohnung wurden Drogen gefunden. Die Staatsanwaltschaft geht davon aus, dass der Mann auch gedealt hat. Anfang Juni könnte das Urteil fallen. Noch immer gibt es im Rhein-Sieg-Kreis Beratungsstellen für die Wiederaufbauhilfe nach der Flutkatastrophe 2021, allerdings nur noch bis Ende des Jahres. Darauf weist der Kreis hin. Dann stellt er seine Beratung ein. Wer als Betroffener bis heute keinen Antrag auf Hilfe gestellt hat, kann das nur noch bis Ende Juni nachholen. Dann endet die Frist für Neuanträge. Laufende Anträge können noch bis Ende 2030 abgeschlossen werden. Beratungsstellen gibt es in Rheinbach im Gründer- und Technologiezentrum und in Zwisthal im Rathaus. Es müssen aber vorher Termine vereinbart werden. Er gehört im Zirkusgeschäft zu den ganz Großen und heute feiert er sein Jubiläum. Der Zirkus Roncalli wird heute 50 Jahre alt. Am 18. Mai 1976 hatte Roncalli seine Uraufführung im Bonner Hofgarten. In den Jahrzehnten danach hat der Zirkus einige Auf und Abs erlebt. 1986 war er zu Gast in Moskau als erster westlicher Zirkus überhaupt. Auch in Sevilla, Brüssel oder New York hat die Truppe um Zirkusdirektor Bernhard Paul schon ihre Zelte aufgeschlagen. Im Moment, genau zum Jubiläum, gastiert Roncalli allerdings nicht in Bonn, aber in der Nähe am Kölner Neumarkt. 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
1: Radio Bonn-Rhein-Sieg, Wettermann Carsten Brandt, guten Morgen. Du hast die Aussichten für heute und einen kleinen Ausblick auf die Woche.
2: Im Tagesverlauf heute Sonne und Wolken im Wechsel, selten Schauer, aber es wird im Laufe der Woche wärmer. Ab Donnerstag, Freitag vielleicht sogar 23 bis 25 Grad.
1: 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Gerade noch ohne Meldung, sieht gut aus, kommt gut durch.
3: Für euch im besten Mix an diesem Montagmorgen gleich Musik von Alex Wobben. Fever Dream spiele ich euch zum Start rein in diesen Montag. Und wie weit habt ihr es heute Morgen zur Arbeit? Nur ein paar Kilometer oder vielleicht im schlimmsten Fall ein paar hundert Kilometer? Ich hoffe, es sind keine mehreren tausend Meilen, die Vanessa Carlton jetzt besingt. Schönen guten Morgen, Sven Sandbote ist hier. Schönen Wochenstart.

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0: das sind die 90er mit Mr. Big am Montagmorgen. Guten Morgen.
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0: Sven Sandbote ist hier, kommt gut in die neue Woche mit mir. Und im Laufe der Woche, wenn wir diesen Montag hinter uns gebracht haben mit seinem wechselhaften Wetter weiterhin, dann wird es jeden Tag ein bisschen schöner und vor allem auch wärmer und sonniger. Also kurz gesagt, der Frühling kommt zurück. Und da passt doch gleich wunderbar Marquez dazu mit Da Lo Mismo. Spiele ich euch zum Start rein in den frühen Montag. Kommt gut in den Tag.
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2: So um die 160.000 Schiffe kreuzen auf den 7 Weltmeeren. Ohne sie läuft nichts. Man merkt's, wenn sie nicht durchkommen. Mit an die 2 Millionen Seeleuten in Jobs ohne irgendeine Seefahrtsromantik. Im Gegenteil, sagt Stefanie Gandera von Stella Maris. Das ist die katholische Seemannsmission in Hamburg.
3: Also der größte Anteil an Seefahrern von der Nationalität her gesehen sind Filipinos. Die meisten Filipinos sind katholisch. Wenn wir die Bordbesuche machen, kommen auch von den katholischen Seefahrern oft Nachfragen tatsächlich.
2: Nachfragen nach, man glaubt es kaum, Rosenkränzen. Den Gebetsketten mit Kreuzen und Perlen, 8.500 haben sie allein schon an Seeleute verteilt.
3: Dann ist es oft so, sie packen das sofort aus, hängen sich das um den Hals und sind total dankbar. Es ist eben ein Zeichen von Trost und da ist jemand, der sich um sie sorgt. Und der Rosenkranz ist eben nicht nur der Rosenkranz, sondern eben hier gibt es Menschen, die an sie denken.
2: Die Seemannsmission sammelt sie. Und nicht nur jetzt im Marienmonat Mai. Bei Gemeinden, Privatpersonen aus Haushaltsauflösungen.
3: Dass Menschen nicht wissen, okay, was machen wir denn jetzt mit diesen Rosenkränzen? Was tun wir mit heiligen Gegenständen? Die werden ja ungerne irgendwie in den Müll getan. Bringe ich nicht übers Herz.
2: Wer also einen, zwei, drei Rosenkränze übrig hat, einfach zur katholischen Seemannsmission Stella Maris nach Hamburg schicken. Hier, sagt Stefanie Gandera, bekommt er bei den Seeleuten ein neues Leben.
3: Bei jemand anderem, der das gebrauchen kann. Und der sich daran festhalten kann, in schwierigen Zeiten vielleicht auch.
2: Mehr auf augenblickmalonline.de. Christoph Beckmann von der katholischen Kirche für Augenblick mal.

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1: Mit Maite Albrecht, guten Morgen. Der Katastrophenschutz in Deutschland soll fit für die Zukunft gemacht werden. Die Bundesregierung plant dazu ein massives Investitionsprogramm. Innenminister Dobrindt will 10 Milliarden Euro bereitstellen. Thorsten Adolfs hat mehr zum Thema.
2: Nach Informationen der Bild soll das Geld in ein umfangreiches Aufrüstungspaket für den Bevölkerungsschutz fließen. Das heißt, bis 2029 sollen nicht nur 1000 moderne Spezialfahrzeuge angeschafft werden, sondern auch neue Feldbetten und es soll eine medizinische Taskforce an 50 Standorten geben. Außerdem wollen die Behörden sämtliche Schutzräume wie Bunker oder Tiefgaragen digital erfassen, damit wir die nächsten Zufluchtsorte direkt in der Warn-App Nina auf dem Smartphone sehen können. Und es soll eine neue Stabsstelle geschaffen werden. Sie soll im Ernstfall die Zusammenarbeit zwischen dem Zivilschutz und der Bundeswehr koordinieren, um bei Gefahrenlagen besser reagieren zu können. Die Investitionen in diesem Bereich sind dringend notwendig, weil die Ausstattung vieler Helfer völlig veraltet ist. Der Präsident des Deutschen Roten Kreuzes Gröhe hatte in der SZ kritisiert, dass Ehrenamtliche teilweise noch mit Material arbeiten würden, das schon deren Großeltern benutzt hätten. Das Rote Kreuz und auch die Johanniter fordern deshalb einen echten Kraftakt, um die Ausrüstung dauerhaft zu modernisieren. Sie sagen, es muss massiv in die Strukturen investiert werden, damit die Helfer vor Ort auch gut arbeiten können.
1: Und jetzt weitere Nachrichten im Überblick. US-Präsident Trump hat dem Iran noch einmal gedroht, das Land vollständig zu zerstören. Für den Iran ticke die Uhr, schrieb Trump in seinem Online-Dienst. Das Land müsse sich jetzt schnell bewegen, sonst werde davon nichts mehr übrig bleiben. Bundesgesundheitsministerin Wagen sieht nach dem Ebola-Ausbruch in der Demokratischen Republik Kongo derzeit keinen Handlungsbedarf in Deutschland. Hierzulande sei das Risiko äußerst gering, sagte sie der ARD. Eine weltweite Ebola-Pandemie halte sie für nahezu ausgeschlossen. CDU und CSU im Bundestag sind jetzt offenbar doch dafür, die automatische Diätenerhöhung der Abgeordneten in diesem Jahr auszusetzen. Unionsfraktionschef Spahn sagte dem Portal The Pioneer, er verstehe, dass viele Bürger sagen, wenn sie verzichten müssten, dann sollten das auch die Abgeordneten. Vor rund einem Jahr ist eine Grundschulklasse in Hürth beim Überqueren der Straße von einem Auto erfasst worden. Eine Schülerin und ein Schulbegleiter starben, zwei weitere Kinder wurden verletzt. Heute beginnt am Landgericht Köln der Prozess gegen den 21-jährigen Fahrer. Laut Staatsanwaltschaft hatte er eine rote Ampel missachtet. Er fuhr demnach ungebremst mit fast 60 km/h in die Viertklässler, die grün hatten. Der Fahrer muss sich nun unter anderem wegen fahrlässiger Tötung und fahrlässiger Körperverletzung verantworten. Ein Urteil soll es Anfang Juni geben.
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3: Mit Katrin Meyer-Sebastian. Schwerer Brand in der Nacht in Bad Honnef. Da war ein Feuer ausgebrochen in einem Mehrfamilienhaus. Ein 83-Jähriger konnte seine Wohnung nicht rechtzeitig verlassen. Die Rettungskräfte haben alles versucht, konnten ihm aber nicht mehr helfen. Der Mann starb noch vor Ort. Das Feuer ist ein Thema gleich in den nächsten News von hier um halb.
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4: Ja, im Moment ist es etwas regnerisch bei uns hier im Radio Bonn-Rhein-Sieg-Land. So werden wir zumindest gerade an diesem Montagmorgen wach. Aber wir wollen natürlich auch hören, wie wird es im Laufe des Tages? Wettermann Carsten Brandt hat die Aussichten.
5: Guten Morgen. Im Tagesverlauf heute Sonne und Wolkenwechsel. Rechnet wieder mit ein paar Schauern. Im Laufe der Woche, ihr Lieben, wird es dann schöner.
4: Die aktuellen Temperaturen 10,6 Grad in Bonn-Bolbechlinghofen. An unserer Wetterstation in Bad Honnef-Igidienberg 9,9 und der Ölberg in Königswinter hier 8,7 Grad.
6: 6:03, der Blick auf die Straßen. Denkt dran, es ist richtig viel runtergekommen an Regen, also Aquaplaning hier und da möglich. Ansonsten aber noch keine Staus, keine Blitzer gemeldet. Wenn ihr was seht, einfach anrufen oder WhatsAppen. Das geht über die 0228 4007 111.
4: Allen unterwegs gute und sichere Fahrt und guten Morgen ins Radio Bonn-Rhein-Sieg-Land nach St. Augustin, nach Rheinbach und guten Morgen nach Siegburg.
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6: Da sind wir, werfen mit Stühlen um uns und sagen Bangarakada, Bangarakada. Wir sind gut drauf, oder?
4: Absolut.
6: Es geht los.
4: Es geht los.

0: müsste Musik sein.
1: Ja, da ist Musik und da sind auch Nico und Jasmin. Guten Morgen.
2: Einen wunderschönen Montag. Wir sind wieder zurück in der Morningshow und zitieren unseren Wettermann Carsten Brandt mit seinem absoluten Lieblingssatz. Regenschirm nicht vergessen. Sagt er gerne bei uns und heute stimmt's doch.
1: Ja, und ich bin extra nochmal zurück. Also ich mach die Haustür auf, denk so, ah Mist, es regnet. Ich geh nochmal rein, hol mir einen Regenschirm. Und dann ging's los zum Sender.
2: Also wenn ihr gerade erst wach werdet mit uns und die Rollladen vielleicht noch unten sind, es regnet gerade ganz schön amtlich und das bis in die Mittagsstunden. Aber Jasmin, die Woche wird peu à peu besser und das ist ja wirklich ein absoluter Traum, was da noch am nächsten Wochenende, das ist das Pfingstwochenende, auf uns zukommt.
1: Hör mal, das Pfingstwochenende, also das lange Wochenende, an die 30 Grad bei uns und Sonne. Ich kann es gar nicht glauben.
2: Aber insofern passt das ganz gut, denn es ist die letzte Woche Geldregen bei uns. Henrik Frost ist für uns im landesweiten Geldregenstudio, steht schon bereit. Eine ganz besondere Woche.
3: Ja, guten Morgen. 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
1: Wow, und diesen Regen, den lieben wir doch, oder Nico?
2: Sowas von. Wir wünschen viel Glück und klickt euch jetzt schon mal rein. 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Nico und Jasmin sagen guten Morgen.
1: Guten Morgen.

0: 6:19 am Montag. Hier sind Nico und Jasmin bei Radio Bonn Rhein-Sieg.
1: Guten Morgen.
0: Und die Musikkrone Europas gehört seit Samstagabend Bulgarien.
1: Ja, beim 70. Eurovision Song Contest, ich liebe das Wort, also beim ESC, hat Dara mit ihrem Song Bangaranga die meisten Punkte geholt. Der Song klingt so.

0: Ja, da sind die Fans mitgegangen und für unsere deutsche Starterin Sarah Engels aus Hürth wurde es ein etwas ernüchternder 23. Platz.
1: Ja, Sarah ist also unsere Siegerin der Herzen und Radio Bonn-Rhein-Sieg-Reporter Dominik Becker hat sie das ganze Wochenende begleitet in Wien.
2: 70 Jahre Eurovision Song Contest stand ja oben drüber als Überschrift. Das hat man hier auch wirklich an jeder Ecke gemerkt. Und Wien hat sich den Fans, den deutschen Fans zumindest, ganz gut präsentiert.
3: Also die kleinen Momente, die man jetzt hier erlebt in dieser großen Stadt, sind einfach schön, weil man merkt, die Leute sind total begeistert von dem ESC.
4: Super bunt, total viele Veranstaltungen, richtig coole Leute kennengelernt, die Partys sind super. Ja, wir hatten viel Spaß.
2: Für Sarah Engels, unsere deutsche Starterin, da ist es in Sachen Punkte und Platzierung natürlich nicht ganz so gut gelaufen. Sie sagte mir aber, sie habe alles gegeben und die Tage hier sehr genossen.
5: Also, ich hatte einen unfassbar schönen Abend. Ich hatte eine unfassbar tolle Reise. Ich habe es von Anfang an gesagt. Ich glaube, man hat es auch gemerkt, wie viel Herzblut, wie viel Leidenschaft ich da reingesteckt habe.
2: Ja, auch sie wird diese Tage hier in Wien beim ESC ganz besonders in Erinnerung behalten und wahrscheinlich auch nie vergessen. An Urlaub oder sowas Ähnliches ist aktuell nicht zu denken. Für Sarah geht's jetzt zu Moulin Rouge, also zurück auf die Musicalbühne. Direkt sogar, lenkt vielleicht auch ein bisschen ab.
0: Das könnte ganz gut sein, ja. Und beim ESC 2027 geht's dann nach Bulgarien. 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
1: Mit Katrin Meyer-Sebastian. Guten Morgen. US-Präsident Trump hat Iran inmitten der festgefahrenen diplomatischen Bemühungen mit Zerstörung gedroht. Für Iran tickt die Uhr und sie sollten sich besser schnell bewegen, sonst wird von ihnen nichts mehr übrig bleiben. Das schrieb Trump auf seiner Plattform Truth Social. Wenige Wochen vor Anpfiff der Fußball-WM sind im Co-Gastgeberland Mexiko 10 Menschen, darunter 3 Kinder, bei einem bewaffneten Angriff getötet worden. Der Vorfall ereignete sich in einer kleinen Gemeinde im Bundesstaat Puebla. Hintergrund dürfte ein Familienstreit sein. Und jetzt das Wichtigste von hier. Hochemotionaler Prozess beginnt heute gegen einen Angeklagten wegen fahrlässiger Tötung am Landgericht in Köln. Ein damals 20-Jähriger soll mit seinem Auto in Hürth vor knapp einem Jahr in eine Schülergruppe gefahren sein. Dabei wurden ein 10-jähriges Mädchen und der 25-jährige Schulbegleiter Luis Paulo aus Königswinter getötet. Er konnte noch mehrere Kinder retten, wurde aber selber erfasst. Dem Angeklagten wird unter anderem fahrlässige Tötung und fahrlässige Körperverletzung vorgeworfen. Laut der Kölner Staatsanwaltschaft soll der junge Mann auf der Frechener Straße in Althürth gefahren sein und dabei bei Rot über eine Fußgängerampel direkt in eine Grundschulklasse. Das Mädchen und der junge Mann aus Königswinter starben später im Krankenhaus. 2 weitere Schulkinder wurden leicht verletzt. Anfang Juni soll es das Urteil geben.
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1: In Bad Honnef am Honnefer Kreuz hat in der Nacht eine Wohnung im ersten Stock eines Mehrfamilienhauses gebrannt. Ein 83-jähriger bettlägeriger Mann konnte die Wohnung nicht mehr rechtzeitig verlassen. Feuerwehrleute brachten ihn nach draußen, versuchten ihn wieder zu beleben. Vergebens, der Mann starb noch vor Ort. Die übrigen 11 Bewohner des Hauses hatten sich rechtzeitig ins Freie gerettet. Sie konnten in ihre Wohnungen zurückkehren. In Much-Bruchhausen läuft noch immer ein Großeinsatz der Feuerwehr. Hier ist eine alte Fachwerkscheune an der L350 abgebrannt. Das Feuer ist unter Kontrolle, es laufen Nachlöscharbeiten. Die Scheune, in der Holz gelagert war, ist nicht mehr zu retten. Das benachbarte Wohnhaus schon, es ist aber unbewohnt. Der Troisdorfer Fabian Schiller hat mit seinem Team das 24-Stunden-Rennen am Nürburgring gewonnen. Zusammen mit seinen Fahrerkollegen Maro Engel, Lukas Stolz und Maxim Martin. Damit ging der Sieg erstmals nach 10 Jahren wieder an Mercedes AMG. Bis knapp 3,5 Stunden vor Rennende hatte noch Formel 1 Superstar Max Verstappen direkt bei seinem ersten Auftritt bei den 24 Stunden am Nürburgring auf Siegkurs gelegen. Dann hatte sein Wagen einen Schaden an der Antriebswelle. Verstappen war raus und der Weg frei für das Team um den Troisdorfer Fabian Schiller. Den haben so viele Zuschauer in der grünen Hölle verfolgt wie noch nie zuvor. 352.000 nämlich. 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
2: Und das gibt es mit unserem Wettermann Carsten Brand. Guten Morgen.
3: Hallo ihr beiden.
4: Morgen. Schönen
3: guten Morgen.
2: Was ist das da draußen?
3: Nass, ja. Ich hörte es. Es tropfelt, ja, ordentlich aktuell, aber es wird im Tagesverlauf ein bisschen besser. Trotzdem braucht ihr einen Regenschirm. Es sind immer wieder Schauer unterwegs, viele Wolken. Ich rede nicht lange drum rum. Es ist noch sehr wechselhaft, ja. Da müssen wir noch durch. 16, 17, ja, maximal 18 Grad nachher. Ja, bescheidene Aussichten jetzt für den Wochenstart. Aber es wird besser.
2: Ja, ich wollte gerade sagen, es wird besser. Und da müssen wir im Wettertalk auf jeden Fall ausführlich drüber sprechen, Carsten.
3: Machen wir.
2: Also, bis gleich. 20 nach 7 dann der Wettertalk. Ausführlich mit dir. Im Moment die Temperaturen 10,4 Grad in Troisdorf-Rottersee, 10,5 in Niederkassel-Ranzel und 10,3 Grad bei euch in Wachtberg. Niederbachem.
5: Jetzt der Blick auf die Straßen. Achtung Autofahrer bitte auf der A3 Richtung Köln zwischen Kreuzborn, Siegburg und Lohma. Hier Gefahr durch Fahrzeugteile auf der Fahrbahn und Vorsicht auch auf der A560 Richtung Hennef. In der Einfahrt Niederpleis Gefahr hier durch verlorene Ladung. Außerdem haben wir schon den ersten Stau des Morgens. A59 Richtung Köln zwischen Spich und Flughafen Köln-Bonn. 3 Kilometer, rund 10 Minuten Zeitverlust hier im Baustellenbereich.
2: 0228 4007 111, das ist die Nummer für die Radio Bonn Rhein-Sieg Driveline. Gute Fahrt euch.
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5: Guten Morgen, einen guten Morgen Umarmer gibt's jetzt hier musikalisch von Kamrad. Hug Yourself für euren Montag.

0: David Guetta, Alphaville und Ava Max im besten Mix Forever Young.
1: Das wäre schön, ne? Forever Young.
0: Oh ja, gut, Mairegen macht schön, sagt man, ne? Also von da geht raus, dann bleibt ihr auf jeden Fall optisch jung.
1: Ja, wir sagen guten Morgen. Nico und Jasmin sind hier und das vor dem langen Pfingstwochenende. Und einer, der auch mit dabei ist bei unserem Comedy Camp, dem Pfingst-Special, ist unser Atze Schröder.
0: So sieht's aus. Und weil der Mai natürlich auch der Wonnemonat ist mit tollen Geburtstagskindern, hat Atze in seinem Podcast genau denen mal gratuliert.
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4: Ja, nee, ist klar. Erst nochmal herzlichen Glückwunsch in die Runde. Ey, ich bin ja wieder platt, wer so im Wonnemonat alles Geburtstag hat. Hier, Roland Kaiser, 74 ist er geworden, der Kaiser. Und natürlich Udo Lindenberg, unsere westfälische Nachtigall. 80 Jahre, der Udo. Würde man jetzt auf den ersten Blick auch nicht drauf kommen, oder? Aber wie sagt Udo, das Alter hat ein Problem mit mir. Und Udo Lindenberg ist ja wirklich clever. Der hat sich mit der häuslichen Pflege im Alter schon vor Jahren auseinandergesetzt und alles geregelt. Das heißt, bei Udo Zimmerservice im Atlantik, der braucht da keine AOK für. Im Atlantik nennt man ihn einfach den Barmer Ersatzfürsten. Ja, und Udo und der Kaiser haben ja mehr gemeinsam, als man denkt. Klar, beide Musiker. Beide kerzengerade Typen mit klarer Haltung und Charakter, muss man wirklich sagen. Und immer eine Message in ihren Texten. Der eine singt, ich lieb dich überhaupt nicht mehr. Und der andere singt, manchmal möchte ich schon mit dir. Ja, da wird nichts liegen gelassen. 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

0: Santa Maria, Insel, die aus Träumen geboren. Also nochmal, alles Gute euch beiden, viel Gesundheit und denkt dran, ein Ende kann ein Anfang sein. Herzlichst, euer Dr. Stefan Frank, der Arzt, dem nur die Frauen vertrauen. Chill.
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0: 6.48 Uhr. Guten Morgen am Montag. Nico und Jasmin sind hier und heute Abend geht's weiter auf dem Hartberg oben.
1: Es sind Playoffs angesagt in der Basketball-Bundesliga. Für alle, die nicht so ganz im Game sind, Playoffs heißt, alles, was du bis dahin in der Saison gespielt hast, ist egal, weil du spielst dann die entscheidenden Spiele immer gegen eine Mannschaft, bis du 3 Siege hast. So, die Baskets spielen jetzt aktuell gegen Würzburg. Du warst am Wochenende da, Jasmin.
0: Ja, also... Die Stimmung war super im Telekom Dom. Das merkst du ja immer so, wenn Playoff-Time ist, ne, dann ist die Stimmung wirklich top. Ich habe das erste Mal an einer Fan-Choreo teilgenommen. Ich musste so ein weißes Schild hochhalten zu Beginn.
1: Das hast du gut gemacht, habe ich im Fernsehen gesehen. Allerdings haben die Baskets es dann nicht so ganz gut gemacht. Sie haben mit 54-69 gegen Würzburg verloren. Heißt, heute im nächsten Spiel zu Hause müssen sie eigentlich schon punkten.
0: Sie müssen punkten, das wäre am besten. 18.30 Uhr geht's los, da ist Hochball im Telekom Dom. Playoff-Spiel 2 gegen Würzburg und ihr könnt noch mit dabei sein.
1: 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Die Stimmung wird sicherlich kochen. Es geht um einen Sieg für die Baskets heute Abend gegen Würzburg. 0228 400 7111. Schickt uns jetzt eine WhatsApp.

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1: Mit Malte Albrecht, guten Morgen. Das Leben wird immer teurer. Viele Preise sind in letzter Zeit stark gestiegen. Auch der Iran-Krieg hat die Inflation wieder spürbar angeheizt. Deshalb diskutiert die Politik weiter darüber, wie wir finanziell entlastet werden können. Thorsten Adolfs aus dem News-Team, Wirtschaftsministerin Reiche, denkt über eine Senkung der Stromsteuer nach.
2: Ja, sie macht bei dem Thema Druck und will, dass die Steuer gesenkt wird, sobald das Geld im Haushalt dafür da ist. Das hat sie der RP gesagt. Und darum kümmern muss sich dann derjenige, der die Zahlen im Blick hat. Das ist Finanzminister Klingbeil. Auch beim Tanken gibt es einen neuen Vorstoß. CSU-Chef Söder hält eine Verlängerung des Tankrabatts für möglich, falls die Spritpreise durch den Iran-Krieg hoch bleiben sollten. Der Rabatt sorgt im Moment für eine Ersparnis von ungefähr 17 Cent pro Liter und das hilft vielen an der Tanksäule. Die umstrittene 12-Uhr-Regel an den Tankstellen verteidigt die Regierung. Sie sorge für mehr Preistransparenz und stoppe das ständige Hin und Her bei den Spritpreisen über den Tag hinweg, heißt es aus Berlin.
1: Auch beim Fliegen tut sich was. Ab Juli sollen ja Flugreisen durch eine niedrigere Ticketsteuer günstiger werden. Daran gibt es aber Kritik.
2: Genau, der Bundesverband der deutschen Luftverkehrswirtschaft und der Flughafenverband sagen, dieser Schritt sei zwar richtig, aber bei weitem nicht genug, um im europäischen Vergleich wettbewerbsfähig zu bleiben. Die Branche fordert deshalb noch mehr Entlastungen, zum Beispiel bei den Flugsicherungskosten. Dass der Branche überhaupt geholfen wird, finden nicht alle gut. Der Verkehrsclub Deutschland zum Beispiel hält die Steuersenkung für das völlig falsche Signal, weil sie den Flugverkehr gegenüber der Bahn bevorzuge. Außerdem würden die Umweltbelastungen durchs Fliegen in der aktuellen Energiekrise vernachlässigt.
1: Dankeschön, Thorsten. Und jetzt Nachrichten kurz und kompakt. In Paris treffen sich gleich die Finanzminister der führenden westlichen Industriestaaten. Es geht um den Iran-Krieg. Bundesfinanzminister Klingbeil forderte im Vorfeld ein schnelles Kriegsende. Der Iran-Krieg und die Blockade der Straße von Hormus schadeten der wirtschaftlichen Entwicklung massiv, sagte er. Die Bundesregierung will den Zivilschutz für den Kriegs- und Anschlagsfall ausbauen. Laut Bild ist dafür ein Sonderprogramm von 10 Milliarden Euro vorgesehen. Innenminister Dobrindt sagte, das Geld soll unter anderem in zusätzliche Ausrüstung und Personal für das technische Hilfswerk fließen. Deutschland gehört beim Schutz von Kindern vor sexueller Gewalt zu den Top 3 weltweit. Laut einer Studie der englischen Denkfabrik Economist Impact sind nur Australien und Großbritannien besser. Bewertet wurden Gesetze und Programme, die Kinder schützen oder dabei helfen sollen, erlebte Gewalt zu verarbeiten. Vor allem bei Angeboten wie Rechtsbeistand, Zugang zu kostenloser Unterstützung und Wege zur Entschädigung schneidet Deutschland sehr gut ab. Nachholbedarf sehen die Studienautoren dagegen in der Kategorie Vorbeugung. Hier gab es nur einen Platz im Mittelfeld.
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3: Mit Katrin Meyer-Sebastian. Fast ein Jahr ist es her, dass ein 20-Jähriger in Hürth mit seinem Auto in einer Grundschulklasse fuhr. Ein 10-jähriges Mädchen und der Schulbegleiter Luis Paulo aus Königswinter kamen dabei ums Leben. Ab heute wird dem Fahrer in Köln der Prozess gemacht. Es geht um fahrlässige Tötung. Da reden wir drüber in den nächsten News von hier um halb.
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4: Die Aussichten für den Start in die neue Woche, die gibt es jetzt mit Wettermann Carsten Brandt.
5: Guten Morgen.
4: Wie wird's?
6: Hallo ihr beiden. Ja, viele Wolken, immer noch Schauerwetter heute, ein bisschen wechselhaft, immerhin 18 Grad. Kalt ist es nicht, es wird besser in den nächsten Tagen. Die große Wetterwende ab Donnerstag.
4: Ja, aktuell 9,9 Grad in Bonn-Huholz, Bad Honnef-Ingiedienberg 9,7 Grad. Der Ölberg in Königswinter liegen wir bei 8,3.
7: Jetzt der Blick auf die Straßen, der ausführlichste Verkehrsservice für Bonn und den Rhein-Sieg-Kreis. Vorsicht nach wie vor auf der A560 Richtung Hennef. Und zwar vor der Einfahrt Niederpleis hat ein LKW seine Ladung verloren. Hier in diesem Bereich zurzeit auch 2 Kilometer Stau. Also bitte vorsichtig fahren an dieser Stelle. Die B42 Bad Honnef zwischen Bad Honnef und Rhöndorf. Gefahr durch eine ungesicherte Unfallstelle auf dem Weg Richtung Bad Honnef also. Dann haben wir noch die A59 Richtung Köln zwischen Troisdorf und Flughafen. 6 Kilometer Stau. Und die A555 Richtung Köln zwischen Köln-Godorf und Kreuz-Köln-Süd. Hier sind es 2 Kilometer Stau. Falls ihr noch was seht, Staus oder Blitzer, jetzt anrufen oder WhatsAppen.
4: Über die 0228 4007 111. Gute Fahrt und guten Morgen ins Radio Bonn-Rhein-Sieglern nach Alfter, nach Troisdorf und guten Morgen nach Wachtberg.
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7: Und wir sagen guten Morgen, startet gut rein in diesen Montagmorgen.

0: Guten Morgen, 6:40 am Montag und gleich zwei Großeinsätze meldet die Feuerwehr im Rhein-Sieg-Kreis aus der vergangenen Nacht. Einmal den Komplettbrand einer alten Fachwerkscheune in Much.
1: Ja, und noch viel tragischer, einen Wohnungsbrand in Bad Honnef. Katrin Meyer-Sebastian aus den Radio Bonn-Rhein-Sieg-Nachrichten ist bei uns. Guten Morgen,
2: Katrin. Guten Morgen.
1: Ja, und in Bad Honnef, da hat es sogar ein Todesopfer gegeben.
2: Ja, das Feuer war also ganz offenbar in der Wohnung eines 83-Jährigen im ersten Stock eines Mehrfamilienhauses ausgebrochen. Das war im Honnefer Kreuz. Der Mann war bettlägerig, konnte sich selber also nicht helfen. Die Rettungskräfte holten ihn dann aus der brennenden Wohnung und sie versuchten noch, den Mann wieder zu beleben. Mehrfach sogar, das hat nicht geklappt. Der 83-Jährige starb noch vor Ort. 11 andere Anwohner gibt es noch in diesem Haus. Sie hatten es alle rechtzeitig ins Freie geschafft, blieben unverletzt und auch ihre Wohnungen sind weiter bewohnbar.
0: Ja, und ich habe es gerade schon gesagt, dann läuft schon seit Stunden ein großer Feuerwehreinsatz in Much. Da geht es um diese alte Fachwerkscheune in Bruchhausen an der L350. Katrin.
2: Ja, aber die ist nicht mehr zu retten, war nicht mehr zu retten. Vollbrand, meterhohe Flammen schlugen da schon raus. Das Dach stürzte schon ein, als die Feuerwehr ankam. In der alten Scheune war wohl Holz gelagert, vor allem das brannte auch komplett. Die Feuerwehr kam also nur noch von außen dran, war mit einer großen Drehleiter da im Einsatz. Also die Ruine ist komplett niedergebrannt. Was den Feuerwehrleuten aber gelungen ist, ist, das angrenzende Wohnhaus zu retten. Menschenleben waren aber nicht in Gefahr. Das Haus steht nämlich aktuell leer. Zuletzt wurde dann noch so ein Tiefbauunternehmen angefordert. Das sollte mit Baggern wohl den ganzen brennenden Schutt nach draußen und auseinanderziehen, damit wirklich alle Brandnester gelöscht werden können. Aber da kommt man jetzt so langsam zum Ende.
1: Ja, und das Gute ist die gute Nachricht. Hier wurde zumindest niemand verletzt. Danke, Katrin, für die Übersicht. Und alles Wichtige aus Bonn und dem Rhein-Sieg-Kreis hört ihr auch gleich bei Katrin in den Nachrichten. Die nächste Ausgabe dann 7:30. 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

0: Schön, wie du das Piano wieder spielst.
1: Das ist die musikalische Untermalung zu diesem Wetter, das wir gerade draußen sehen.
0: Ich weiß es nicht.
1: Es regnet im Radiobau in Rhein-Siegland, aber im Grunde ist das so das letzte, die letzten Tropfen für die Natur, bevor es dann deutlich besser wird. Wollen wir jetzt drüber sprechen?
0: Und zwar mit unserem Wettermann Carsten Brand. Guten Morgen.
2: Einen schönen Montagmorgen. Hallo ihr beiden.
0: Ja, komm, lass uns den Wochenstart kurz abhaken, weil dann müssen wir heute und morgen irgendwie durch, ne?
2: Ja, es wird jeden Tag wirklich ein bisschen besser. Also die Regenschauer sind jetzt im Tagesverlauf schon seltener, 18 Grad. Morgen sind sie noch seltener, sie sind nicht ganz raus. Also ihr braucht morgen auf jeden Fall auch nochmal einen Schirm. Eventuell auch nochmal am Mittwoch. Aber dann ab Donnerstag, ihr beiden, ab Donnerstag dann richtig gutes Wetter. Das ist so eine Abspaltung des Azorenhochs und darauf können wir uns richtig freuen. Und hier, da war doch was jetzt am kommenden Wochenende. Was war das nochmal?
1: Pfingsten, ne?
2: Ja.
1: Als alte Katholiken. Genau. Und an dieser Stelle, Pfingsten ist ja gerne verregnet. Das wird dieses Jahr komplett anders, Carsten.
2: Ja, genau so ist es. Also das ist wirklich häufig ja doch dann mit Schauern und Gewittern oder ganz kühl oder so. Diesmal wahrscheinlich genau umgekehrt. Also Wetter wird besser, im Augenblick in der Prognose 25 bis 28 Grad am Sonntag. Weiter müssen wir jetzt ja noch nicht gehen. Das gucken wir in Ruhe im Laufe der Woche. Ne?
0: Ja, aber wir können uns schon mal auf Sonnencreme einstellen, Sonnenhütchen, Sonnenbrille. Das müssen wir alle schon parat haben fürs Wochenende, ne?
2: Ah, absolut. Und ich werde jetzt schon dafür sorgen, dass ich meine Würstchen kriege. Nicht, dass ihr mir die wegkauft. Also sowas, ne?
1: Werden wir nicht tun. Es ist genug für alle da, sagen wir an dieser Stelle. So wie der Regen heute Morgen ist auch noch genug für alle da. Aber wir lassen uns die Laune überhaupt nicht vermiesen. Wir haben Spaß und freuen uns auf eine tolle Woche, vor allem zum Wochenende hin. Wettermann Carsten Brand war das mit der Übersicht. Danke dir.
2: Tschüss, bis dann, ciao.

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1: Mit Katrin Meyer-Sebastian. Guten Morgen. Unionsfraktionschef Spahn ist dafür, die automatische Diätenerhöhung der Abgeordneten in diesem Jahr auszusetzen. Er stimmte dem Vorschlag aus SPD, Grünen und Linkspartei zu. Er verstehe, dass viele Menschen derzeit auch von den Abgeordneten einen Verzicht erwarteten. Unter dem Titel Deutschland, was geht, können sich künftig Bürger und Unternehmen am Prozess der Staatsmodernisierung beteiligen. In dem ersten bundesweiten Bürger-Hackathon sollen sie konkrete Lösungsvorschläge für eine einfache und schlanke Verwaltung einreichen. Das hat das Bundesdigitalministerium angekündigt. Und jetzt das Wichtigste von hier. Es ist ein Mittwoch im Juni vor einem Jahr. In Hürth geht eine Grundschulklasse über eine grüne Ampel. Ein damals 20-Jähriger fährt über Rot, schleudert ein 10-jähriges Mädchen und einen 25 Jahre alten Schulbegleiter Luis Paulo aus Königswinter in die Luft. Beide sterben später im Krankenhaus. Ab heute muss sich der Fahrer vor dem Kölner Landgericht unter anderem wegen fahrlässiger Tötung verantworten. Frank Waltel hat die Infos.
2: Tja, es sind nur 5 Verhandlungstage, aber die werden es für alle Beteiligten im Saal in sich haben. Der Fall hatte hochemotional Wellen geschlagen, denn vor Gericht wird so ein Vorgang detailliert und ganz genau durchgesprochen. Tagelang standen Anwohner, Angehörige, Betroffene damals unter Schock. Der Angeklagte hatte außerdem eine scharfe Patrone bei sich. In seiner Wohnung wurden Drogen gefunden. Die Staatsanwaltschaft geht davon aus, dass der Mann gedealt hat. Anfang Juni könnte das Urteil fallen.
1: Danke, Frank.
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1: In Bad Honnef am Honnefer Kreuz hat in der Nacht eine Wohnung im ersten Stock eines Mehrfamilienhauses gebrannt. Ein 83-jähriger bettlägeriger Mann konnte die Wohnung nicht mehr rechtzeitig verlassen. Feuerwehrleute brachten ihn nach draußen, versuchten ihn wieder zu beleben. Vergebens, der Mann starb noch vor Ort. Die übrigen 11 Bewohner des Hauses hatten sich rechtzeitig ins Freie gerettet. In Much-Bruchhausen läuft noch immer ein Großeinsatz der Feuerwehr. Hier ist eine alte Fachwerkscheune an der L350 abgebrannt. Das Feuer ist lange unter Kontrolle. Es laufen noch Nachlöscharbeiten. Die Scheune, in der Holz gelagert war, ist nicht mehr zu retten. Das benachbarte Wohnhaus schon. Es ist aber unbewohnt. Riesenerfolg für Fabian Schiller aus Troisdorf in der grünen Hölle. Der Mann hat mit seinem Team das 24-Stunden-Rennen am Nürburgring gewonnen, zusammen mit Fahrerkollegen Maro Engel, Luca Stolz und Maxim Martin. Damit ging der Sieg erstmals nach 10 Jahren wieder an Mercedes AMG. Bis knapp 3,5 Stunden vor Rennende hatte noch Formel-1-Superstar Max Verstappen klar geführt. Es war sein erster Auftritt bei den 24 Stunden am Nürburgring. Dann hatte sein Wagen aber einen Schaden an der Antriebswelle. Verstappen war raus. Und der Weg frei für das Team um den Troisdorfer Fabian Schiller. Den haben so viele Zuschauer verfolgt wie noch nie beim 24-Stunden-Rennen, nämlich 352.000 an allen 4 Tagen. 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
3: Ja, bescheidener und durchwachsener Start in diese neue Woche hier bei uns im Radio Bonn-Rhein-Siegland. Regnerisch erstmal, der Regen ist dann so gegen Mittag durch, dann wird es ein bisschen besser, es lockert sich auf. Temperaturen maximal heute um die 16 Grad, aber es wird jetzt auch von Tag zu Tag besser. Und dann haben wir ein sehr, sehr schönes Pfingstwochenende, was bevorsteht. Im Moment, die Temperaturen liegen bei in Windeckhurst im östlichen Rhein-Sieg-Kreis bei 9 Grad, Troisdorf-Rottersee 10,6 und bei euch in Bornheim-Willig messen wir jetzt exakt 11 Grad.
4: 7.33 Uhr, der Blick auf die Straße, bitte Vorsicht auf der A3 Frankfurt Richtung Köln zwischen Siebengebirge und Kreuzbronn-Siegburg, hier Reifenteile. Dann haben wir die A560 schon seit heute Morgen Richtung Hennef. Höhe der Abfahrt Niederpleis hat ein LKW seine Ladung verloren. Jetzt ist wohl auch die Auffahrt hier auf die Autobahn gesperrt, melden uns die Radio Bonn-Rhein-Sieg-Hörer. Dann haben wir Stau auf der A59 Richtung Köln zwischen Troisdorf und Flughafen, 6 Kilometer. In die Gegenrichtung A59 Richtung Bonn zwischen Dreiköln-Heumer und Flughafen, 2 Kilometer Stau. A555 Richtung Köln zwischen Godorf und Kreuzköln-Süd, auch hier 2 Kilometer Stau. Und die A560 aus Hennef kommend, von Hennef bis zum Dreieck St. Augustin-West, immer wieder Stau, stockender Verkehr auf insgesamt 6 Kilometer. Das sind die neuesten Blitzer in Eitorf auf der Siegstraße vor dem Bahnübergang, auf der L268 Königswinter-Sand Richtung Eudenbach und in Bonn-Poppelsdorf, da blitzen sie auf dem Clemens-August-Platz.
3: 0228 4007 111, das ist eure Nummer für Staus und Blitzer. Gute Fahrt euch.
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4: Und guten Morgen und trotz des Wetters einen schönen Wochenstart, einen schönen Montag.

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1: Ja, und heute finanzieren wir euch einfach neue Gummistiefel, den Regenponcho, den Regenschirm. Einfach alles. Absolut sinnvolle Investition bei dem Wetter. Das können wir euch schon mal sagen.
2: Ja, und wir können euch auch sagen, es ist Finalwoche. Deshalb schnell rüber zu Hendrik Frost ins landesweite Geldregenstudio.
3: Und meine erste Kandidatin heute Morgen hier im Geldregen ist Melanie. Guten Morgen.
4: Guten Morgen.
3: Ja, und du klingst ganz happy. Vielleicht auch über die Tatsache, also nicht nur, dass du hier im Geldregen stehst, sondern auch, dass du die Arbeit heute im Innendienst verrichten kannst und nicht raus musst in dieses gruselige Wetter.
4: Auf jeden Fall. Am liebsten würde ich zu Hause bleiben und im Bett bleiben.
3: Ja, Moment mal. Das ist vielleicht Wunsch Nummer zwei. Also auch den kann ich nachvollziehen. Aber Wunsch Nummer eins ist doch viel größer.
4: Ja, erstmal im Geldregen gewinnen.
3: Ja, und damit vielleicht in den Urlaub fliegen?
4: Sehr, sehr gerne, ja. Einfach weg in die Sonne nach Mallorca.
3: Ah, der Klassiker. Da gibt's, also ich meine, für den Deutschen gibt es ja zwei verschiedene Mallorcas, muss man ja sagen. Entweder das Schöne oder den Ballermann.
4: Das Schöne.
3: Okay, Melanie, ja guck mal, dann klären wir mal gleich, wo es vielleicht für dich hingeht. Vorher schauen wir nach dem Finanziellen. Hier kommt der Geldregen für dich.
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4: Weiter.
0: 1.500 Euro.
4: Weiter.
0: 2.400 Euro.
4: Weiter.
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4: Stopp.
3: Melanie, da kannst du dir aber eine richtig große Finca buchen.
4: Mega. Ja, geil. Ja.
3: Die gehören dir.
4: Danke.
3: Das war er, der erste Umschlag mit den versprochenen 3.000 Euro hier heute Morgen. Wir sind in der Finalwoche und wir machen genauso weiter. Auch jetzt in der neuen Runde garantierte 3.000 Euro ohne Blitz, aber mit euch. Ruft an und bewerbt euch hier.
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0: Guten Morgen am Montag, Radio Bonn-Rhein-Sieg ist hier um 7.47 Uhr.
1: Guten Morgen und hey, Sarah Engels. Sei nicht traurig, du hast super performt am Samstag beim ESC oder wie sie selbst sagt.
2: Meine Familie wird mich morgen genauso in den Arm nehmen wie gestern. Die werden mich kein bisschen weniger lieb haben.
1: Ohne mich.
0: Ja, Platz 23 von 25 war es am Ende. Und Nico und ich sind ja langsam wirklich dafür, dass wir unsere finanzielle Großspende an den Eurovision Song Contest einfach mal überdenken sollten.
1: Ja, dann sind wir halt nicht automatisch fürs Finale gesetzt als Deutschland, aber ärgern uns auch nicht mehr über dieses zum Teil interessante Voting. Wobei man ja auch sagen muss, der Gewinner Song Bangaranga von Dara, der war schon eine sehr gute Show und der geht auch ins Ohr. Bangaranga.

0: Boah, da hat die Halle schon ganz schön gebebt. Und es sah fast aus wie ein Musikvideo, obwohl es live performt war. Richtig gut.
1: Und ich finde, sie sieht aus wie Nina Chuba.
0: Ja, das stimmt.
1: Also Glückwunsch an Bulgarien. Die gewinnen zum ersten Mal den ESC und sind nächstes Jahr Gastgeber. So, und jetzt haken wir diesen ESC hier bei Radio Bonn-Rhein-Sieg einfach mal ab.

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1: Mit Malte Albrecht, guten Morgen. In den Grundschulen wird wieder überprüft, wie fit die Viertklässler beim Lesen sind. Die neue IGLU-Studie startet. Bundesweit können etwa 4000 Grundschulkinder zeigen, was sie drauf haben. Thorsten Adolfs aus den Nachrichten, wie genau läuft die Erhebung denn ab?
2: Ja, in ganz Deutschland nehmen 240 Grundschulklassen an der großen IGLU-Studie teil. Die Kinder lösen dabei verschiedene Aufgaben direkt am Tablet, um die Lesekompetenz unter Beweis zu stellen. Wichtig ist das deshalb, weil Lesen die absolute Grundlage für alles Weitere ist, vom Schulerfolg bis zum späteren Lebensweg. Die Experten schauen auf die Kinder, sie befragen aber auch Eltern und Lehrer, um ein genaues Bild der aktuellen Lernbedingungen zu bekommen. Es geht bei der Erhebung auch um die Frage, wie Kinder bestmöglich unterstützt werden können, damit alle den Anschluss finden und niemand auf der Strecke bleibt.
1: Bei der letzten IGLU-Studie vor 5 Jahren waren die Ergebnisse ja nicht so berauschend.
2: Das stimmt. Damals konnte jedes 4. Kind nicht richtig sinnerfassend lesen, was ein echtes Warnsignal war. Überprüft werden soll deshalb jetzt auch, ob die Strategien, die seitdem eingeführt wurden, etwas bringen. Verglichen wird auch die Lesekompetenz der deutschen Schüler mit denen im Ausland, denn die Studie findet in etwa 60 Ländern statt. So haben wir in Deutschland auch die Möglichkeit, von den Ländern zu lernen, in denen es mit dem Lesen bei den Viertklässlern besser klappt.
1: Danke, Thorsten. Und jetzt Nachrichten in der Zusammenfassung. US-Präsident Trump hat den Iran ultimativ zum Abschluss eines Abkommens aufgerufen. Die Uhr ticke und der Iran müsse sich besser schnell bewegen, sonst werde von dem Land nichts mehr übrig bleiben, schrieb Trump in seinem Online-Dienst Truth Social. Verdi-Chef Wernicke wirft Bundeskanzler Merz vor, für die Reformpläne der Regierung bisher keine Einigung mit den Gewerkschaften zu suchen. Unter den Vorgängern Merkel und Scholz habe es regelmäßig Austauschrunden im Kanzleramt gegeben, sagte Wernicke in der ARD. Nach einem Jahr Merz gäbe es erst jetzt im Juni ein Gespräch mit ihm. Nach mehr als 1,5 Jahren Bauzeit ist die Bahnstrecke zwischen Emmerich und Oberhausen wieder frei. Seit der Nacht fahren dort laut einem Bahnsprecher wieder Fern- und Güterzüge. Der Regionalverkehr soll ab morgen wieder regulär rollen. Die Strecke bleibt aber eine Großbaustelle, weil sie momentan für den internationalen Güterverkehr ausgebaut wird. Nach dem neuen Ebola-Ausbruch in Teilen Afrikas sieht Bundesgesundheitsministerin Wagen keinen Grund zur Sorge für Deutschland. Hierzulande sei das Risiko äußerst gering, sagte sie am Abend in der ARD. Eine weltweite Pandemie halte sie für fast ausgeschlossen. Die WHO hatte den internationalen Gesundheitsnotruf ausgerufen. Grund ist eine seltene Variante des Virus in der Demokratischen Republik Kongo und in Uganda. Laut Wagen dient der Alarm vor allem dazu, die Hilfe vor Ort besser zu koordinieren. Ebola überträgt sich durch den Kontakt mit Körperflüssigkeiten von Infizierten.
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3: Mit Katrin Meyer-Sebastian. Er hatte noch Kinder vor der Gefahr gerettet, dann war er selber von dem Auto erfasst worden. Fast ein Jahr nach dem Tod des 25-jährigen Schulbegleiters Luis Paulo aus Königswinter wird ab heute dem Autofahrer in Köln der Prozess gemacht. Ein 20-Jähriger ist angeklagt wegen fahrlässiger Tötung. Er soll bei Rot über die Ampel und in die Schulklasse gefahren sein. Auch ein 10-jähriges Mädchen war dabei gestorben. Der Prozessauftakt ist Thema gleich in den nächsten News von hier um 9:30.
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4: Und hier kommen die Wetteraussichten von und mit unserem Wettermann Carsten Brandt.
5: Guten Morgen. Nico, schönen guten Morgen. Ja, noch Schauer auch morgen und erst ab Mittwoch dann zögern. Besser Donnerstag, dann bestes Sommerwetter.
4: Das hört sich doch gut an. Bis dahin müssen wir irgendwie durchhalten. Das machen wir auch bei aktuellen 10,9 Grad in Bonn-Beul-Bechlinghofen. Und dann schreibt uns unsere Wettermelderin Uli aus Eitorf Harmonie. Bei ihr auch aktuell grau bedeckt. Es regnet in Strömen bei 10,2 Grad ebenfalls.
6: Der Blick auf die Straßen. Achtung bitte einmal auf der A3 Frankfurt Richtung Köln. Zwischen Siebengebirge und Kreuzborn-Siegburg haben wir jetzt Reifenteile auf der Fahrbahn. Und dann nochmal der Hinweis A560 St. Augustin Richtung Hennef in der Abfahrt Niederpleis. Da hat ein LKW heute Morgen seine Ladung verloren und deshalb ist die Auffahrt im Moment hier gesperrt. Die Staus A59 Bonn Richtung Köln zwischen Troisdorf und Flughafen 6 Kilometer Stau. Dann die andere Richtung zwischen Dreiköln-Heumer und Flughafen 2 Kilometer. A555 Bonn Richtung Köln zwischen Köln-Godorf und Kreuz Köln-Süd 2 Kilometer. Die A560 zwischen Hennef und Dreieck St. Augustin West insgesamt 6 Kilometer stockender Verkehr. Dann die A565 Meckenheim Richtung Bonn. Zwischen Bonn-Beul und Dreieck-Bonn Nordost. Hier haben wir einen Kilometer stockend. Und geblitzt wird heute Morgen in Eitorf auf der Siegstraße vor dem Bahnübergang. Dann in Königswinter-Sand, da auf der L268. In Bonn-Poppelsdorf am Clemens-August-Platz und Bonn-Holzlar auf der Kautex-Straße.
4: 0228 400 7111, wenn ihr jetzt was seht, Staus oder Blitzer, einfach anrufen oder WhatsAppen. Wir sagen gute und sichere Fahrt und guten Morgen Radio Bonn-Rhein-Siegland in Ruppichteroth. Guten Morgen nach Siegburg und guten Morgen Bornheim.
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6: Startet gut rein in die neue Woche hier mit uns. Ed Sheeran haben wir jetzt für euch mit Asisam. Guten Morgen.

0: Guten Morgen im Radio Bonn, Rhein-Sieg-Land. Hier sind Nico und Jasmin am Montag.
1: Guten Morgen.
0: Ja, und dieser Satz hier, der hat uns wirklich sehr bewegt.
2: Weil der Luis einfach ein toller Mensch war. Nicht, weil ich jetzt sein Vater bin. Er war einfach ein Mensch.
1: Ja, das ist Markus Jochem aus Königswinter, Vater des 25-jährigen Luis Paulo.
0: Ja, Luis Paulo hatte als Schulbegleiter eine Grundschulklasse in Hürth vor einem rasenden Auto gerettet. Das war bei Rot über die Ampel gefahren und Luis selbst und ein 10-jähriges Mädchen sind damals gestorben.
1: Und heute startet der Prozess gegen diesen Autofahrer und wir verfolgen den natürlich mit den Radio Bonn-Rhein-Sieg-Reportern, sind wir vor Ort.
0: Und das wird auch Thema gleich nochmal in den Radio Bonn-Rhein-Sieg-Nachrichten sein. Um 8:30 mit uns seit immer top informiert über alles, was wichtig ist im Radio Bonn-Rhein-Sieg-Land. Guten Morgen am Montag.

0: Guten Morgen an diesem Montag. Nico und Jasmin sind hier bei Radio Bonn Rhein-Sieg.
1: Im Playoff-Fieber zusammen mit den Telekom Baskets Bonn in der Basketball-Bundesliga.
0: Ja, heute Abend wird es sportlich nochmal im Telekom-Dome, denn das zweite Playoff-Spiel der Baskets steht an gegen Würzburg.
1: Playoffs heißen immer alles oder nichts. Du musst gewinnen, sonst bist du raus aus dem Turnier, kannst nicht mehr deutscher Meister werden. Erstes Spiel haben sie leider verloren, aber ja, umso wichtiger.
0: Best of drei, ja, ne? Wer zuerst drei Siege hat, ist dann weiter.
1: Umso wichtiger wird es, dass ihr die Baskets anfeuert. Und jetzt am Telefon ist Bianca.
2: Guten Morgen.
0: Wo erwischen wir dich denn?
2: Gerade auf dem Weg zum Bus, weil ich Richtung Arbeit gehe.
1: Oh, und das bei dem Wetter. Hast du einen Regenschirm hoffentlich dabei?
2: Ja, den habe ich in der Hand.
1: Ist der denn magenta?
2: Nee, leider nicht.
1: Ja, und du schreibst uns hier bei WhatsApp, ich möchte einmal ein Playoff-Spiel live erleben.
2: Richtig.
0: Dann darfst du jetzt den Bus hinterher rennen und kriegst ihn hoffentlich noch. Und heute Abend darfst du mit in den Telekom-Dome, denn wir feiern Premiere mit dir. Du bist das erste Mal bei einem Playoff-Spiel der Baskets dabei. Herzlichen Glückwunsch. Nee.
2: Ja, super. Da freue ich mich aber tierisch.
1: Ganz viel Spaß. Besorg dir noch einen Magenta-Schirm und dann geht's heute Abend ab zu den Baskets. Bianca, schönen Montag.
2: Machen. Euch auch.
0: Viel Spaß dir. Tschüss. Bianca.
2: Tschüss.
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1: Mit Katrin Meyer-Sebastian. Guten Morgen. Unionsfraktionschef Spahn ist auch dafür, die automatische Diätenerhöhung der Bundestagsabgeordneten in diesem Jahr auszusetzen. Er stimmte dem Vorschlag aus SPD, Grünen und Linkspartei zu. Er verstehe, dass viele Menschen derzeit auch von den Abgeordneten einen Verzicht erwarteten. Unter dem Titel Deutschland, was geht, können sich künftig Bürger und Unternehmen am Prozess der Staatsmodernisierung beteiligen. In dem ersten bundesweiten Bürger-Hackathon sollen sie konkrete Lösungsvorschläge für einfache und schlanke Verwaltungen einreichen. Das hat das Bundesdigitalministerium angekündigt. Und jetzt das Wichtigste von hier. Ein knappes Jahr nach dem tödlichen Unfall mit einer Grundschulklasse in Hürth wird dem Fahrer ab heute in Köln der Prozess gemacht. Es geht unter anderem um fahrlässige Tötung. Bei dem Unfall waren ein 10-jähriges Mädchen und der 25-jährige Luis Paulo aus Königswinter ums Leben gekommen. Luis war als Schulbegleiter mit den Kindern unterwegs. Er hatte einige von ihnen noch vor der Gefahr gerettet, war aber selber von dem Auto erfasst worden. Dem Angeklagten wird vorgeworfen, eine rote Ampel missachtet und dann in die Grundschulklasse gefahren zu sein. Einige Monate nach dem tödlichen Unfall hatte Luis' Familie eine Stiftung im Namen des 25-Jährigen aus Königswinter gegründet. Die Luis-Paulo-Stiftung setzt sich jetzt unter anderem für mehr Schutz für Kinder im Straßenverkehr ein. Im Prozess gegen den Fahrer sind ab heute 5 Verhandlungstage bis Anfang Juni angesetzt.
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1: In Bad Honnef ist in der Nacht ein 83-Jähriger bei einem Wohnungsbrand ums Leben gekommen. Das Feuer war in seiner Wohnung im ersten Stock eines Mehrfamilienhauses ausgebrochen. Der Mann war bettlägerig, konnte sich nicht selber helfen. Rettungskräfte brachten ihn nach draußen, konnten ihn aber nicht mehr wiederbeleben. Im Stadtrat von Brühl soll sich heute entscheiden, ob die Planungen zur Erweiterung des Phantasialands wieder aufgenommen werden. Dagegen protestieren Naturschützer vorab auf dem Brühler Markt. Sie wollen das Naturschutzgebiet dort unbedingt erhalten. Das Phantasialand will hier unter anderem eine Aqua- und Hotelanlage bauen. Er gehört im Zirkusgeschäft zu den ganz Großen. Heute feiert er Jubiläum. Der Zirkus Roncalli wird heute 50 Jahre alt. Am 18. Mai 1976 hatte Zirkus Roncalli seine Uraufführung hier im Bonner Hofgarten. In den Jahrzehnten danach hat der Zirkus einige Auf- und Abs erlebt. 1986 war er zu Gast in Moskau als erster westlicher Zirkus überhaupt. Auch in Sevilla, Brüssel oder New York hat die Truppe um Zirkusdirektor Bernhard Paul schon ihr Zelt aufgeschlagen. Im Moment, genau zum Jubiläum, gastiert Roncalli allerdings nicht in Bonn, aber in der Nähe am Kölner Neumarkt. 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
2: Das gibt's mit Wettermann Carsten Brandt.
3: Guten Morgen. Morgen.
4: Jasmin, Nico, hallo.
3: Ach, bescheidener Wochenstart hier bei uns, aber es wird besser.
4: Ja, das ist so, wir fangen ganz schwach an, ne, und hören dann ganz stark auf. Also es wird jeden Tag besser. Pfingsten, ein Traum, sage ich jetzt schon mal. Ihr werdet das vergessen haben, was für ein Wetter wir am Montag und Dienstag hatten. Aber wir müssen jetzt erstmal durch mit Regenschirm, Regenjacke bis zu 18 Grad.
2: So sieht's aus und das Ganze bei 11,2 Grad aktuell in Bonn-Beul-Bechlingenhofen an unserer Wetterstation.
3: Es ist 8.33 Uhr, der Blick auf die Straßen. Achtung, auf der A560 St. Augustin in Richtung Hennef bei der Abfahrt Niederpleis hat heute Morgen ein LKW seine Ladung verloren und die Auffahrt ist im Moment für die Aufräumarbeiten hier noch gesperrt. Die Staus A59 Bonn Richtung Köln, zwischen Troisdorf und Flughafen Köln-Bonn 6 Kilometer Stau 20 Minuten plus. A59 jetzt Richtung Bonn, zwischen Dreiköln-Holmer und Flughafen 2 Kilometer. Die A555 Bonn Richtung Köln, zwischen Köln-Godorf und Kreuzköln-Süd 2 Kilometer Stau. A560 Hennef Richtung St. Augustin, zwischen Hennef und Dreieck St. Augustin West 6 Kilometer stockend wegen der Baustelle. Die A565 Meckenheim Richtung Bonn, zwischen Bonn-Beul und Dreieck Bonn-Nordost 1 Kilometer Stop and Go. B56 zwischen St. Augustin und Siegburg, da rund um die Auffahrten zur Autobahn in beiden Fahrtrichtungen Stau auf 2 Kilometern. Dann in Bonn die Reuterstraße Richtung Reuterbrücke, 1 Kilometer Stau. Und in Hennef die Frankfurter Straße, da auch zur Autobahn hin 1 Kilometer Stau im Moment. Geblitzt wird heute Morgen in Eitorf auf der Siegstraße, dann auf der L268 in Königswinter Sand, in Bonn-Poppelsdorf auf dem oder am Clemens-August-Platz, dann in Bonn-Häusler auf der Kautex-Straße und Wachtberg-Pech hier auf der Hauptstraße in Pech steht der Blitzer.
2: Und falls ihr noch was sehen solltet, Staus oder Blitzer, jetzt einfach melden über die 0228 400 7111 anrufen oder WhatsAppen. Wir sagen gute und sichere Fahrt.
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3: Guten Morgen zusammen und die nächste Runde in unserem Geldregen steht gleich an. Garantiert sind 3.000 Euro.

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1: Guten Morgen zusammen. Und
0: Melanie hat eben 3.000 Euro gewonnen. Für sie geht's nach Mallorca davon.
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1: Ja. Und wir kümmern uns jetzt auch wieder um euer Geld. Und zwar Hendrik Frost im landesweiten Geldregenstudio ist bereit. Guten Morgen.
3: Ja, und dieses Guten Morgen, das

0: weiter an Sabrina. Guten Morgen.
1: Guten Morgen.
0: Sabrina, du hast einen ziemlich coolen Job. Ihr vertreibt nämlich so Saubermachmaschinen. Dieses Saubermach-Ding im Supermarkt, wo immer das Personal mit rumfährt, um dann zu wischen. Da kann man ja auch drauf sitzen.
1: Da kann man auch drauf sitzen und Rennen fahren, tatsächlich.
0: Habt ihr das mal gemacht in der Firma?
1: Ja.
0: Oh, nein, nicht wirklich. Wie schnell werden die denn?
1: Also, ja, nicht ganz so schnell. Ich denke mal, 10 Stundenkilometer.
0: Ja, aber du hast gewonnen.
1: Nein.
0: Zweiter Platz. Sabrina, sehr gut. Ich merke schon, du hast gerne Spaß bei der Arbeit.
1: Ja.
0: Und da machen wir jetzt auch was Spaß macht. Wir spielen nämlich Geldregen.
1: Ja.
0: Und hier ist er für dich. Viel Erfolg.
1: Danke.
2: 220 Euro.
1: Weiter.
2: 1600 Euro.
1: Weiter.
2: 2500 Euro.
1: Weiter.
2: 3000 Euro.
1: Stopp.
0: Sabrina?
1: Ja?
0: Das ist dein Preisgeld für den zweiten Platz beim Reinigungsmaschinenrennen.
1: Oh mein Gott, vielen Dank. Oh, ich werde wahnsinnig. Ah, danke.
0: Du bist gerade im Büro, deine Kollegen sind auch mit im Raum. Guck doch mal rüber, was sagen die. Mach mal den Lautsprecher an.
1: Warte, Sprecher ist an.
0: Sabrina hat 3000 Euro gewonnen. Die gibt gleich ja mal ein Frühstück aus.
3: Ja, da bin ich ja mal gespannt. Da freue ich mich sehr drüber.
1: Frühstück für alle.
0: Ganz viel Spaß mit dem Geld.
1: Oh, herzlichen Dank.
0: 3000 Euro sind noch da. Die haben wir jetzt gerade rausgehauen. Und wir packen sie nochmal in die neue Runde Geldregen. Wir sind in der Finalwoche, nur noch diese Woche. Und ihr holt euch jetzt 3000 Euro.
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0: Das war ein Abend voller Glitzer, Musik und ganz viel Harry Styles Magie.
1: Ja, am Samstag hat Harry Styles in Amsterdam seine Welttournee gestartet. Die Tickets dafür, die waren super schnell weg. Und wie gut, dass es bei uns in unserem Radio Bonn Rhein-Sieg Ticket Call noch welche zu gewinnen gab. Ne?
0: Die Gewinnerin war Katharina. Sie hat bei uns die Tickets abgestoppt und ist mit ihrer Freundin direkt zu Harry Styles rüber. Und wir waren natürlich mit dabei.
2: Gänsehautmomente sind das. Ich finde Konzerte sowieso immer besonders und das war jetzt wieder ein Künstler, der hat es wirklich besonders gemacht und es war einfach super.
3: Nacht 1 von 10 ist geschafft für Harry Styles und das war wirklich ein Wahnsinnsabend.
2: Es wurde immer weiter Party gemacht und immer keiner ist still geblieben und das fand ich wirklich super.
4: Ich finde auch gerade so die Stimmung untereinander, es war einfach die ganze Zeit fröhlich, freundlich und ich finde, das macht es dann auch ganz besonders.
2: Das ist ein außergewöhnlicher Künstler und die Musik berührt einen einfach.
4: Es ist mal was ganz anderes und jeder kann einfach sein, wie er möchte und das hat man hier einfach heute auch total gemerkt.
5: Thank you so much for being in this night. Welcome, this is night one of the Together Together Tour.
2: Ja, so eine Erfahrung muss man mal machen. Auch gerade finde ich jetzt immer spannend, dann auch in ein anderes Land zu fahren und da auch mal ein Konzert zu schauen. Hab schon, als der erste Song rauskam, gesagt, wenn Harry Styles auf Tour kommt, muss ich auf jeden Fall dabei sein. Dann habe ich erfahren, dass er erstmal nicht nach Deutschland kommt. Da war ich sehr traurig und dann hat meine Arbeitskollegin mir gesagt, dass Tickets verlost werden. Dann habe ich mich sofort beworben.
3: Wie war das denn für dich, als du den Anruf bekommen hast, dass du gewonnen hast?
2: Ich war erstmal total außer mir und war dann auch sehr, sehr aufgeregt und konnte es auch gar nicht glauben. Also ich konnte es, glaube ich, erst glauben, habe ich eben noch zu ihr gesagt, dass wir wirklich eben in der Halle drin waren.
5: I'm completely blown away. Thank you so, so much.
2: Dankeschön an den Ticket Call. Dass sowas überhaupt möglich ist, ist echt brillant. Gerade wenn man nicht so an Tickets kommt oder auch mal den großen Traum hat, einen Künstler zu sehen und sich dann da bewerben kann und wirklich die Chance hat, auch zu gewinnen, das ist echt super.

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15: Guten Morgen, Hendrik Frost hier. Wir starten gemeinsam rein in diesen Montagmorgen und machen das jetzt auch nochmal mit 3.000 Euro. Sabrina hat sie sich gerade abgeholt. Ihr macht das genauso. Holt euch jetzt 3.000 Euro mit etwas Glück hier aus dem Geldregen.
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1: Mit Malte Albrecht. Guten Morgen. Am Landgericht Köln beginnt gleich ein vermutlich sehr emotionaler Prozess. Es geht um den schweren Unfall im vergangenen Sommer in Hürth. Ein Auto war an einer Ampel in eine Schülergruppe gerast. Eine Schülerin und ein Schulbegleiter kamen ums Leben. Der Autofahrer steht ab heute vor Gericht und muss sich unter anderem wegen fahrlässiger Tötung verantworten. Infos von Marc Weiß.
2: Der damals 20-jährige Mann war laut Anklage bei Rot über eine Ampel gerast und fuhr in eine Schülergruppe, die die Straße bei Grün überquerte. Die Kinder waren auf dem Weg zu einem Sportplatz. Bei dem Zusammenstoß wurden mehrere Kinder verletzt. Ein 10-jähriges Mädchen und ein 25-jähriger Schulbegleiter erlitten so schwere Verletzungen, dass sie am Unfallort noch wiederbelebt werden mussten, einige Tage später aber im Krankenhaus starben. Ob der Mann die rote Ampel übersehen hatte oder absichtlich darüber fuhr, ist nicht klar. In dem Auto fanden Ermittler später eine illegale Patrone. In der Wohnung des Mannes wurde Cannabis sichergestellt. Man ging damals davon aus, dass er mit Drogen handelte. Er soll außerdem wegen anderer Vergehen schon verurteilt gewesen sein. Genaue Details hierzu wurden aber nicht genannt, weil der Mann zum Zeitpunkt dieser Taten offenbar unter das Jugendstrafrecht fiel. Der Unfall in Hürth hatte weit über Hürth hinaus für Entsetzen und große Trauer gesorgt. Immer wieder gab es Gedenkfeiern für die jungen Opfer, teilweise auch ganz spontan organisiert.
1: Und jetzt weitere Nachrichten in Kurzform. Die Finanzminister der führenden westlichen Industriestaaten G7 beraten ab heute in Paris über die wirtschaftlichen Auswirkungen des Irankriegs und der Blockade der Straße von Hormus. Aus Deutschland ist Bundesfinanzminister Klingbeil angereist. Bei den Gesprächen geht es bis morgen unter anderem auch um Ungleichgewichte im Welthandel und die Versorgung mit kritischen Rohstoffen. CSU-Chef Söder ist gegen eine Erhöhung der Mehrwertsteuer. Höhere Steuern seien in Zeiten hoher Inflation kein gutes Signal, sagte Söder am Abend in der ARD. Um das geplante Reformpaket der schwarz-roten Koalition zu finanzieren, zeigte sich Söder stattdessen offen für pauschale Kürzungen bei Subventionen. Nordkorea will seine Grenze zu Südkorea massiv verstärken. Nach Angaben von Staatsmedien hat Machthaber Kim Jong-un das Militär angewiesen, die Frontlinie in eine uneinnehmbare Festung zu verwandeln. Im März hatte er Südkorea als den am meisten feindlich gesinnten Staat gegenüber Nordkorea bezeichnet. Wie gut können unsere Kinder lesen? Das soll ab heute die neue Iglo-Studie herausfinden. Deutschlandweit testen Forscher dafür rund 4000 Viertklässler. Die Kinder lösen verschiedene Aufgaben direkt am Tablet, um ihre Lesekompetenz unter Beweis zu stellen. Die letzte Studie vor 5 Jahren hatte für Aufsehen gesorgt. Jeder 4. Viertklässler konnte demnach nicht richtig und sinnerfassend lesen.
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3: Mit Katrin Meyer-Sebastian. Soll es der Freizeitpark dürfen oder soll er es nicht? Will man die Pläne wieder aufrollen oder lieber nicht? Im Stadtrat von Brühl geht es heute um die Erweiterungspläne des Phantasialands. Teile der Politik wollen das doch noch möglich machen und Naturschützer wollen genau das ja verhindern, denn im Erweiterungsbereich liegt ein Naturschutzgebiet. Es sind für den Nachmittag Proteste angekündigt. Eins der Themen gleich in den nächsten News von hier um 9:30.
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4: Und hier ist unser Wettermann. Hier ist Carsten Brandt. Guten Morgen.
5: Guten Morgen.
6: Hallo ihr beiden. Ja, viele Wolken, immer noch Schauerwetter heute. Ein bisschen wechselhaft, immerhin 18 Grad. Kalt ist es nicht. Es wird besser in den nächsten Tagen. Die große Wetterwende ab Donnerstag.
4: Ja, relativ frisch starten wir aber noch rein. In diesen Montag 11,2 Grad aktuell in Bonn-Beul-Bechlinghofen.
5: Jetzt der Blick auf die Straßen. Es staut sich im Moment immer noch auf der A59 Bonn Richtung Köln. Zwischen Troisdorf und Flughafen Köln-Bonn 6 Kilometer Stau, 20 Minuten plus. A560 Hennef Richtung St. Augustin. Zwischen Hennef und Dreieck St. Augustin West 6 Kilometer stockend. Wir springen rüber zur A565 Meckenheim Richtung Bonn. Zwischen Bonn-Beul und Dreieck Bonn-Nordost 1 Kilometer Stop and Go. Dann die B56 zwischen St. Augustin und Siegburg rund um die Auffahrten zur Autobahn in beiden Fahrtrichtungen Stau auf 2 Kilometern. Dann haben wir Stau in Bonn auf der Reuterstraße Richtung Reuterbrücke 1 Kilometer und die Frankfurter Straße in Hennef, da staute sich auch auf 1 Kilometer. Geblitzt wird heute Morgen in Althoff auf der Siegstraße, dann in Königswinter-Sand auf der L268, Bonn-Poppelsdorf am Clemens-August-Platz, in Bonn-Holzlar auf der Kautex-Straße und in Wachberg-Pech auf der Pecher-Landstraße.
4: Solltet ihr noch was sehen, Staus oder Blitzer melden über die 0228 4007 111. Wir sagen gute und sichere Fahrt und guten Morgen Radio Bonn-Rhein. Siegland in Königswinter. Guten Morgen nach Lohmer und guten Morgen Meckenheim.
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5: Der Wochenstart mit uns. Wir gucken auch gleich, was so ansteht diese Woche, was ihr unternehmen könnt. Jetzt gibt's erstmal für euch Maroon 5.

0: 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Sieg, guten Morgen.
1: Morning zusammen.
0: Seit Freitag läuft die Eishockey-WM in der Schweiz. Zweimal haben wir schon gespielt. Deutschland einmal gegen Finnland und einmal gegen Lettland. Zweimal haben wir verloren.
1: Ja. So, und heute Abend geht's dann gegen den Gastgeber aus der Schweiz. Und unser Hannes, der ist da voll drin im Thema. Oder?
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3: Ja, endlich WM! Also nicht Fuppes, Eishockey. Ja, interessiert in Deutschland irgendwie keine Sau. Weil wir den Sport nicht kapieren. Der ist zu schnell, der Puck ist zu klein und irgendwann hauen sich zwei Broncos auf die Moppe. Und du weißt auch irgendwie nicht, da gibt's ja Strafen für und trotzdem gehört's ja auch zum Gesamterlebnis, ne? So Blut auf Eis, das hat schon farblich was Künstlerisches. Ich war als Kind schon fasziniert von dem Sport, allerdings hauptsächlich von der Eismaschine. Ja, die gehörte zu meinen Top 3 Traumjobs. Eismaschine, hinten auf dem Müllwagen fahren und Chips-Einsammler im Autoscooter. All diese Menschen standen für mich auf einer Stufe mit Superman. Habt ihr euch eigentlich schon mal gefragt, warum Nasen laufen können und Füße riechen? Und immer dran denken, wer ein Tor mehr schießt als der andere, gewinnt.
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0: Was unternehmen wir denn an diesen schönen Tagen im Radio Bonn Rhein-Sieg-Land? Wir verraten es euch.
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2: Der Bonner Science Slam, der ist zurück, findet heute Abend wieder im Bonner Pantheon statt. Ihr wisst, wie das läuft. Das ist quasi wie so ein Poetry Slam, nur dann eben vollgepackt mit Wissenschaft und Wissenschaftlern. Los geht's um 20 Uhr. Tickets kosten knapp 17 Euro.
0: Ja, mit dem ESC hat es leider nicht geklappt für Sarah Engels, obwohl sie einen tollen Auftritt hingelegt hat mit ihrem Song Fire in Wien. Platz 23 nur. Aber sie ist wieder zurück im Rheinland und spielt morgen und übermorgen wieder im Moulin Rouge Musical in Köln. Ihre Hauptrolle ist ja die Satine in diesem Musical. Ihr könnt euch noch Tickets sichern für das Sarah Engels Musical, können wir es jetzt nennen. Ticketpreise gehen los ab 80 Euro.
2: Und für die Telekom Baskets geht's heute Abend in Runde 2 in den Playoffs gegen Würzburg. Ihr könnt noch mit dabei sein. Die Baskets live anfeuern im Dom. Hochball ist um 18.30 Uhr. Einfach uns jetzt eine WhatsApp schicken über die 0228 4007 111.
0: Verschenken wir etwa Tickets?
2: Ja, das ist so.
0: Viel Glück.

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1: Mit Katrin Meyer-Sebastian. Guten Morgen. Die Bundesregierung will den Zivilschutz für den Kriegs- und Anschlagsfall ausbauen. Einem Bericht der Bild-Zeitung zufolge ist dafür ein Sonderprogramm in Höhe von 10 Milliarden Euro vorgesehen. Die Mittel sollen unter anderem in zusätzliche Ausrüstung und Personal für das technische Hilfswerk fließen. Die anstehende Erhöhung der Diäten für die 630 Bundestagsabgeordneten wird wohl ausgesetzt. Der erste parlamentarische Geschäftsführer der Unionsfraktion, Bilger, verwies zwar auf noch anstehende Diskussionen, er betonte aber, wir sind mit der SPD gemeinsam der Auffassung, dass wir diesen Schritt jetzt gehen sollten. Und jetzt das Wichtigste von hier. Es ist ein Mittwoch im Juni vor einem Jahr. In Hürth geht eine Grundschulklasse bei Grün über eine Straße. Ein damals 20-Jähriger fährt wohl bei Rot, schleudert ein 10-jähriges Mädchen und einen 25 Jahre alten Schulbegleiter, Luis Paulo aus Königswinter, in die Luft. Beide sterben Tage später im Krankenhaus. Ab heute muss sich der Fahrer vor dem Kölner Landgericht unter anderem wegen fahrlässiger Tötung verantworten. Frank Waltl ist für uns dabei.
2: Tja, es sind nur 5 Verhandlungstage, aber die werden es für alle Beteiligten im Saal in sich haben. Der Fall hatte hochemotional Wellen geschlagen, denn vor Gericht wird so ein Vorgang detailliert und ganz genau durchgesprochen. Tagelang standen Anwohner, Angehörige, Betroffene damals unter Schock. Der Angeklagte hatte außerdem eine scharfe Patrone bei sich. In seiner Wohnung wurden Drogen gefunden. Die Staatsanwaltschaft geht davon aus, dass der Mann gedealt hat. Anfang Juni könnte das Urteil fallen.
1: Bis dahin sind 5 Verhandlungstage angesetzt.
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1: In Bad Honnef ist in der Nacht ein 83-Jähriger bei einem Wohnungsbrand ums Leben gekommen. Das Feuer war in seiner Wohnung im ersten Stock eines Mehrfamilienhauses ausgebrochen. Der Mann war bettlägerig, konnte sich selber nicht helfen. Rettungskräfte brachten ihn nach draußen, konnten ihn aber nicht mehr wiederbeleben. Alle 28 Islandpferde, die der Rhein-Sieg-Kreis beschlagnahmt hatte, haben ein neues Zuhause. Auf einer Auktion in Euskirchen haben sie alle gestern einen Käufer oder eine Käuferin gefunden. 63.000 Euro zahlten die Bieter für die inzwischen gut genährten und gepflegten Tiere. 12 Hengste und 16 Stuten hatte der Kreis Mitte März aus schlechter Haltung gerettet und aufgepäppelt. Das Phantasialand in Brühl platzt aus allen Nähten und will sich schon lange erweitern. Ob diese Planungen nach Jahren wieder aufgenommen werden, entscheidet sich heute im Brühler Stadtrat. SPD und CDU hatten das beantragt. Naturschützer wollen die Erweiterung aber weiter verhindern. Sie haben vor der Ratssitzung in Brühl am Nachmittag zu Protesten aufgerufen. Ein Bündnis unter anderem aus NABU, BUND und dem Landschaftsschutzverein Vorgebirge hat dazu aufgerufen. Sie wollen das Naturschutzgebiet Ententeich, das im geplanten Erweiterungsbereich liegt, erhalten. Es geht um 14 Hektar auf der Westseite des Phantasialands. Die Betreiber wollen hier eine Aquapark-Hotelanlage, eine Konzerthalle und Parkplätze bauen. Und die Stadt Brühl müsste dafür das Baurecht schaffen. 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
3: Ach, wir starten noch nass in die Woche. Heute und morgen vor allem viel Regen. Aber das kommende Pfingstwochenende wird traumhaft, oder Wettermann Carsten Brandt?
4: Das wird sehr, sehr traumhaft. Deswegen, glaube ich, kann man das sehr locker jetzt überstehen. Montag, Dienstag, jetzt heute und morgen noch sehr wechselhaft mit Regen. Eventuell der Mittwoch auch noch ein paar Schauer hinten dran. Und ab Donnerstag dann das Azorenhoch, eine Abspaltung davon, für uns hier reserviert über Pfingsten. Normalerweise, ihr beiden, ja Pfingsten ja immer wechselhaft, diesmal schön.
3: Das hört sich gut an. 12 Grad messen wir aktuell in Bonn-Beul-Bechlinghofen.
5: Wir gucken, was noch los ist auf den Straßen. Es gibt noch Stau auf der A59 Bonn Richtung Köln zwischen Troisdorf und Flughafen. 6 Kilometer Stau, 20 Minuten dauert es da noch länger. Dann A560 Hennef Richtung St. Augustin zwischen Siegburg und Dreieck St. Augustin West, 1 Kilometer stockend. Die A565 Meckenheim Richtung Bonn zwischen Bonn-Beul und Dreieck Bonn-Nordost, 1 Kilometer stockend. Dann die B56 zwischen St. Augustin und Siegburg rund um die Autobahnauffahrt. Da haben wir in beiden Fahrtrichtungen Stau auf 2 Kilometer. Wir haben die Reuterstraße noch drin Richtung Reuterbrücke, 1 Kilometer Stop and Go. Und geblitzt wird heute Morgen in Eitorf auf der Siegstraße, dann in Königswinter-Sand auf der L268, Bonn-Poppelsdorf am Clemens-August-Platz, dann in Bonn-Holzler auf der Kautex-Straße und in Wachtbeck-Peche auf der Pecher-Landstraße.
3: Und falls ihr noch was seht, Staus oder Blitzer, einfach anrufen oder WhatsAppen. Das geht über die 0228 400 7111. Gute Fahrt!
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5: Und guten Morgen! Wir haben Spaß hier. Girls just wanna have fun. Cyndi Lauper. Damit starten wir rein in die neue Woche. Wir wünschen euch einen schönen Montag.

0: Come Like You hier bei Radio Bonn-Rhein-Sieg. 9.42 Uhr. Ihr wisst, was das heißt.
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2: Jawohl, wir sind wieder startklar, beziehungsweise der Kollege Hendrik Frost im landesweiten Geldregenstudio.
3: Ja, und ich habe ein kleines bisschen ein schlechtes Gewissen, weil ich halte jetzt Malte davon ab, ins Fitnessstudio zu fahren zum Sport. War richtig, oder?
4: Ja, hi, guten Morgen. Nicht so ganz. Ich fahre zwar hin ins Filmstudio, aber ich gehe nur in die Sauna. Ich habe heute nur Bock auf Sauna.
3: Aber nächstes Mal dann wieder Sport machen.
4: Ja, unbedingt, natürlich.
3: Für die Sommerfigur. Ganz genau, für das Freibad. Genau, wo wir gerade beim Thema Sommerfigur sind, euer Garten müsste auch noch eine Sommerfigur machen. Da steht einiges an, hast du mir gerade schon verraten.
4: Aber hallo, der hat noch richtig Winterspeck. Überall noch Efeu und ganz viel zu tun. Der braucht ganz viel Liebe.
3: Malte, lass uns drum kümmern. Hier kommt dein Geldregen.
4: Sehr gut.
1: 250 Euro.
4: Weiter.
1: 1.500 Euro.
4: Weiter.
1: 2.500 Euro.
4: Weiter.
1: 3.000 Euro.
4: Stopp, stopp.

0: Stopp.
1: Malte, kleine Frage.
2: Yes.
1: Bist du jetzt schon in Schwitzen gekommen? Dann könntest du dir die Sauna ja sparen.
2: Ja, auf jeden Fall.
1: Dann spar dir die Sauna.
2: Yes.
1: 3.000 Euro für dich und deinen Garten.

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1: Glückwunsch an Malte und wir sind ja jetzt drin in der Finalwoche. Wir haben uns warm gespielt und das merkt man auch an den Beträgen hier im Geldregen. 15.000 Euro packen wir rein. Die sind für euch da in dieser neuen oder einer der nächsten beiden Runden. 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

0: Also Jasmin.
1: Ja?
0: Eine Aufgabe hätten wir jetzt hier noch.
1: Ja?
0: An dieser Stelle.
1: Was denn?
0: Wir müssen noch Tschüss sagen.
1: Achso, wir müssen noch Tschüss sagen.
0: Ja. Machst du das bitte auch?
1: Tschüss.
0: Bis morgen. Von 6 bis 10 sind wir wieder da. Nico Jansen und
1: Jasmin Lenz. Und dann sagen wir wieder guten Morgen.
0: Bis morgen. Schönen Tschüssi. Montag.

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1: Mit Malte Albrecht und guten Morgen. Der Katastrophenschutz in Deutschland soll fit für die Zukunft gemacht werden. Die Bundesregierung plant dazu ein massives Investitionsprogramm. Innenminister Dobrindt will 10 Milliarden Euro bereitstellen. Thorsten Adolfs hat mehr zum Thema.
2: Nach Informationen der Bild soll das Geld in ein umfangreiches Aufrüstungspaket für den Bevölkerungsschutz fließen. Das heißt, bis 2029 sollen nicht nur 1000 moderne Spezialfahrzeuge angeschafft werden, sondern auch neue Feldbetten und es soll eine medizinische Taskforce an 50 Standorten geben. Außerdem wollen die Behörden sämtliche Schutzräume wie Bunker oder Tiefgaragen digital erfassen, damit wir die nächsten Zufluchtsorte direkt in der Warn-App Nina auf dem Smartphone sehen können. Und es soll eine neue Stabsstelle geschaffen werden. Sie soll im Ernstfall die Zusammenarbeit zwischen dem Zivilschutz und der Bundeswehr koordinieren, um bei Gefahrenlagen besser reagieren zu können. Die Investitionen in diesem Bereich sind dringend notwendig, weil die Ausstattung vieler Helfer völlig veraltet ist. Der Präsident des Deutschen Roten Kreuzes Gröhe hatte in der SZ kritisiert, dass Ehrenamtliche teilweise noch mit Material arbeiten würden, das schon deren Großeltern benutzt hätten. Das Rote Kreuz und auch die Johanniter fordern deshalb einen echten Kraftakt, um die Ausrüstung dauerhaft zu modernisieren. Sie sagen, es muss massiv in die Strukturen investiert werden, damit die Helfer vor Ort auch gut arbeiten können.
1: Und jetzt weitere Nachrichten im Überblick. Auch im März ist die Zahl der Baugenehmigungen in Deutschland weiter gestiegen. Es wurden knapp 22.000 Wohnungen in alten und neuen Gebäuden genehmigt. Das sind laut Statistischem Bundesamt 11,5% mehr als im Vorjahresmonat. Damit schwächte sich der Aufwärtstrend allerdings etwas ab. Die Bundestagsabgeordneten müssen wohl auf die automatische Diätenerhöhung um 500 Euro in diesem Jahr verzichten. Der erste parlamentarische Geschäftsführer der Unionsfraktion, Bilger, sagte bei NTV, man sei sich mit der SPD einig. Angesichts der Belastungen durch anstehende Reformen sei es richtig, dass auch die Politiker einen Beitrag leisten. In Ahlen im Kreis Warendorf haben unbekannte Chemikalien für einen Großeinsatz der Feuerwehr gesorgt. In einer Halle waren Behälter mit unklaren Stoffen entdeckt worden. Spezialkräfte rückten an. Eine analytische Taskforce untersucht jetzt die chemischen Proben. Nach ersten Erkenntnissen bestand außerhalb der Halle keine Gefahr für die Bevölkerung. In der Demokratischen Republik Kongo breitet sich das Ebola-Virus weiter aus und Deutschland steht für Hilfe bereit. Noch gäbe es keine offizielle Bitte aus dem Land, sagte Bundesgesundheitsministerin Waken dem RBB. Deutschland sei aber auf jeden Fall vorbereitet. Das Robert-Koch-Institut könne genauso helfen wie das Bernhard-Nocht-Institut für Tropenmedizin. Beide könnten mobile Labore und Personal in die Ebola-Gebiete schicken, sagte Waken. Wichtig sei außerdem, die Menschen vor Ort aufzuklären, wie sie sich vor einer Ansteckung schützen können. In der Demokratischen Republik Kongo sind bisher fast 90 Menschen durch den aktuellen Ebola-Ausbruch gestorben.
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3: Mit Katrin Meyer-Sebastian. Tragisches Ende eines Wohnungsbrandes in der Nacht in Bad Honnef. Ein 83-jähriger Mann, der sich nicht selber helfen konnte, musste von der Feuerwehr aus der Wohnung geholt werden. Die Hilfe kam aber zu spät. Der Mann starb noch vor Ort. Das Feuer ist eins der Themen gleich in den nächsten News von hier um halb.
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4: Naja. Der Wochenstart ist jetzt nicht so prickelnd, aber da müssen wir jetzt gemeinsam durch. Spätestens ab Donnerstag kommt der Sommer zurück ins Radio Bonn-Rhein-Siegland. Fürs Wochenende sieht es auch sehr gut aus, aber bis dahin müssen wir da eben durch, ne? Wird es grau und nass bei aktuell 9 Grad auf dem Ölberg in Königswinter und 11 Grad in Troisdorf am Rottersee. 10:03, das Neueste vom Radio Bonn-Rhein-Sieg-Verkehr. Hier gibt es Stau oder stockenden Verkehr auf der A4 Köln Richtung Aachen zwischen dem Dreieck Heumer und Köln-Eiffeltor. 9 Kilometer Stau, 20 Minuten plus. A59 Bonn Richtung Köln zwischen Spich und Flughafen 4 Kilometer Stau, 10 Minuten plus. In der Gegenrichtung zwischen dem Dreieck Heumer und dem Dreieck Porz 1 Kilometer Stau. A555 Bonn nach Köln zwischen Rodenkirchen und dem Kreuz Köln Süd, auch hier 1 Kilometer Stau. A560 Hennef Richtung St. Augustin, dichter Verkehr zwischen Siegburg und dem Dreieck St. Augustin West. Und zum Schluss die A565 Bonn Richtung Meckenheim, dichter Verkehr zwischen dem Dreieck Bonn-Nordost und Bonn-Beuel. Für Staus und Blitzer sind wir erreichbar 0228 4007 111. Allen unterwegs eine gute Fahrt.
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4: Hallo zusammen, kennt ihr noch Sandra, also die Sängerin? Jawohl, Maria Magdalena. Sandra wird heute 64 Jahre alt. Ein großer Star der 80er. Sie galt mal als europäische Antwort auf Madonna. Und er war der lässigste Popstar des Jahres 2005. Was habe ich diesen Sound und vor allem diesen Song gefeiert. Sitting, Waiting, Wishing. Jack Johnson wird heute 50. Ihr hört ihn gleich in unserer extra langen Musikstrecke. Und damit geht's jetzt in den Montagvormittag. Am Mikrofon Sven Jaborek.
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1: Mit Katrin Meyer-Sebastian. Guten Tag. Die Bundesregierung will den Zivilschutz für den Kriegs- und Anschlagsfall ausbauen. Einem Bericht der Bild-Zeitung zufolge ist dafür ein Sonderprogramm in Höhe von 10 Milliarden Euro vorgesehen. Die Mittel sollen unter anderem in zusätzliche Ausrüstung und Personal für das technische Hilfswerk fließen. Die Anstrengungen der Bundesregierung beim Klimaschutz reichen nach Einschätzung eines wichtigen Beratergremiums nicht aus. Die Wirkung des Klimaschutzprogramms von Umweltminister Schneider dürfte deutlich geringer ausfallen als angenommen. Das schreibt der Expertenrat für Klimafragen in seinem neuesten Gutachten. Und jetzt das Wichtigste von hier. Vor fast einem Jahr war eine Grundschulklasse in Hürth beim Überqueren einer Straße von einem Auto erfasst worden. Eine Schülerin und ein Schulbegleiter starben, der 25-jährige Luis Paulo aus Königswinter. Gegen den inzwischen 21-jährigen Fahrer des Wagens beginnt heute der Prozess am Kölner Landgericht. Ihm wird unter anderem zweifache fahrlässige Tötung vorgeworfen. Er soll die Ampel, die schon länger rot zeigte, mit fast 60 Stundenkilometern überfahren haben. Ohne abzubremsen sei er in die Schülergruppe gefahren, heißt es. Im Prozess geht es jetzt darum, wie es zu dem folgenschweren Unglück kommen konnte. Anfang Juni soll ein Urteil fallen. Bei einem Wohnungsbrand in Bad Honnef ist ein Mann ums Leben gekommen. Die Feuerwehr war gegen 2 Uhr in der Nacht zu einem Brand im ersten Stock eines Mehrfamilienhauses am Honnefer Kreuz gerufen worden. Sie holte den bettlägerigen Bewohner, einen 83-Jährigen, aus der Wohnung. Draußen versuchten die Rettungskräfte dann, den Mann wiederzubeleben. Vergeblich, der 83-Jährige starb noch vor Ort. 11 andere Bewohner leben in dem Haus. Sie alle hatten es rechtzeitig ins Freie geschafft und konnten nach den Löscharbeiten in ihre Wohnungen zurückkehren. Blaulicht ohne Angst. Kindergärten bei uns in der Region sind aufgerufen, Teil dieses Projektes zu werden. Dabei bringt der Verein St. Augustin and Friends Hilft einen Rettungswagen direkt zu den Kindern. Ohne Notfall, ohne Stress, ohne Berührungsängste sollen sie den Rettungswagen kennenlernen und selbst erkunden. Sie dürfen sogar Geräte ausprobieren und Fragen stellen, die sie beschäftigen. Aktive und ehemalige Sanitäter und Sanitäterinnen geben Einblicke in ihre Arbeit und erklären spielerisch, was im Notfall passiert. Sie sollen Ängste abbauen. Die Kinder sollen Vertrauen fassen in die Arbeit der Helferinnen und Helfer. St. Augustin and Friends Hilft lädt Kitas und andere Einrichtungen ein, sich zu melden. Den Kontakt gibt es auf radiobonn-rhein-sieg.de. 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
2: Die Wetterprognose für diese Woche: 2 Welten, wie sie unterschiedlicher nicht sein könnten. Heute, morgen und auch Mittwoch eher grau und nass und bewölkt in Bonn und dem Rhein-Sieg-Kreis. Ab Donnerstag wird es dann schöner, wir bekommen mehr Sonne, es wird wärmer. Zum Vergleich, heute maximal 17 Grad, ab Donnerstag deutlich über 20 Grad. Ganz genau 10.33 Uhr.
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2: Geht los mit der Gefahrenmeldung für die A565 Meckenheim, Fahrt Richtung Bonn. Im Übergang vom Dreieck Bonn-Nordost auf die A59 Richtung Köln, Gefahr durch eine ungesicherte Unfallstelle. Und hier steht ihr im Stau A4 Köln Richtung Aachen zwischen dem Dreieck Heumer und Köln-Eiffeltor. 8 Kilometer stockender Verkehr, 15 Minuten obendrauf. A59 Bonn Richtung Köln zwischen Köln-Lind und Flughafen, 1 Kilometer Stau. A59 Köln Richtung Bonn zwischen dem Dreieck Heumer und dem Dreieck Porz, dichter Verkehr. A61 Koblenz Richtung Mönchengladbach zwischen Niederzissen und Grafschaft Ringen, 1 Kilometer stockend. A560 Hennef Richtung St. Augustin, stockender Verkehr zwischen Siegburg und dem Dreieck St. Augustin West. Und dann haben wir noch die A565 Meckenheim Richtung Bonn, dichter Verkehr zwischen dem Dreieck Bonn-Nordost und Bonn-Beuel. Für Staus und Blitzer 0228 4007 111. Allen unterwegs eine gute Fahrt.
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2: Ja, wenn man rausguckt, ne, die vorherrschende Farbe Grau. Da ist unser Musikprogramm schon sehr viel bunter und farbenfroher. Alle Farben gleich mit Baby Goodbye und das hier ist Colby Kelly, Bubbly. Und am Mikrofon Sven Jawohl, hi.
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0: Auch von mir ein herzliches Willkommen in unserer Finalwoche. Die Geldregenüberweisungen gehen also nur noch diese Woche direkt auf euer Konto, sofern ihr vorher bei Hendrik Frost im landesweiten Geldregenstudio auch ein bisschen was gewonnen habt, ne?
2: Am Telefon ist unsere Finalwochen-Kerstin. Hallo Kerstin.
3: Hallihallö.
2: Genau, du willst auch noch mal ein bisschen Kohle hier abstauben und du bist nicht nur Finalwochen-Kerstin, sondern auch Urlaubs-Kerstin. Ich habe dich wirklich im Urlaub erwischt am Telefon jetzt.
3: Ja, korrekt. Ich bin mir ein paar freie Tage.
2: Das heißt, wo bist du?
3: Zu Hause, Balkonien, aber
2: gut.
3: Da kann man ja auch viel machen. Ich hoffe auf ein bisschen besseres Wetter, dass ich auch den Balkon schick machen kann. Da sind noch ein paar Balkonkästen, die müssen neu bepflanzt werden.
2: Kerstin, dann schauen wir mal, was du hier rausholst aus dem Geldregen. Ich drück dir die Daumen. Viel Spaß.
3: Danke.
1: 200 Euro.
3: Weiter.
1: 650 Euro.
3: Weiter.
1: 1.000 Euro.
3: Stopp.
2: Kerstin, für 1.000 Euro kriegst du auf jeden Fall Blumenerde. Blumen bekommst du auch und dann wahrscheinlich auch noch einen schönen Schaukelstuhl für deinen Balkon.
3: Ja, da hoffe ich mal drauf.
2: Das sind 1.000 Euro für dich.

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0: Patch up euch und go west.
1: Und gleich für euren besten Mix am Montagvormittag Queen und Another One Bites the Dust.
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4: Ja, Oberamtsrat Alfred Klausen.
5: Morgens, Alfred. Na, wie ist?
4: Ja, gut. Und selbst?
5: Dieses Jahr ist ja Weltmeisterschaft.
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5: Eben.
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5: Aber...
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1: Mit Malte Albrecht, guten Tag. Da braut sich etwas zusammen. Die Gewerkschaft Verdi droht der Regierung offen mit Protesten. Es geht um Ängste vor einem drohenden Sozialabbau und weniger Rechte für Arbeitnehmer. Thorsten Adolfs aus dem News-Team, Verdi-Chef Wernicke, ist sauer.
2: Ja, und er hat in der ARD auch ganz klar gesagt, wofür ihn die roten Linien verlaufen. Die Gewerkschaft will sich beim 8-Stunden-Tag nicht reinreden lassen und sie wehrt sich mit Händen und Füßen gegen eine Rente mit mehr als 67 Jahren oder ein niedrigeres Rentenniveau. Wernicke sagt, bei solchen Themen höre für ihn der Spaß auf, weil es direkt an die Substanz der Beschäftigten gehe. Statt bei den Menschen zu sparen, fordert die Gewerkschaft, die betriebliche Altersvorsorge endlich vernünftig auszubauen, damit wir alle im Alter besser dastehen.
1: Wie steht es denn generell um das Verhältnis zwischen Verdi und Bundeskanzler Merz? Ist da überhaupt ein Dialog möglich?
2: Im Moment sieht es eher mau aus. Verdi-Chef Wernicke hat sich auch Merz vorgeknüpft und ihn scharf kritisiert. Er habe das Gefühl, dass der Kanzler gar kein echtes Interesse an einer gemeinsamen Lösung habe und auch nicht wirklich einen Konsens mit den Gewerkschaften suche. Wernicke begründet das auch und sagt, Merz habe erst nach einem ganzen Jahr im Amt Gewerkschaften und Arbeitgeber mal an einen Tisch geholt. Früher unter Merkel und Scholz sei das ganz anders gelaufen. Dass die Stimmung zwischen Regierung und Arbeitnehmervertretern gerade ziemlich im Keller ist, hat man auch vergangene Woche beim DGB-Kongress gesehen. Da war Merz während seiner Rede ausgepfiffen worden.
1: Dankeschön, Thorsten. Und jetzt Nachrichten kurz und kompakt. Der Expertenrat für Klimafragen kritisiert die Klimapolitik der Bundesregierung. Die Treibhausgasemissionen in Deutschland seien zwar im letzten Jahr leicht um 0,1% gesunken, heißt es in einem neuen Gutachten. Die Erwartungen für die nächsten Jahre seien aber zu optimistisch. Ab 2030 werde Deutschland seine Klimaziele deshalb wahrscheinlich deutlich verfehlen. SPD-Fraktionschef Mirsch fordert in der Debatte um Steuerreformen weiter eine stärkere Belastung von Menschen mit höheren Einkommen. Über Reichensteuer und Spitzensteuersatz müsse gesprochen werden, sagte Mirsch in der ARD. Im Gegenzug müssten vor allem niedrigere Einkommen nennenswert entlastet werden. Deutschland gehört beim Schutz von Kindern vor sexueller Gewalt zu den Top 3 weltweit. Laut einer Studie der englischen Denkfabrik Economist Impact sind nur Australien und Großbritannien besser. Besonders bei Hilfen für betroffene Kinder schneidet Deutschland sehr gut ab. Der Veggie-Boom hat in Deutschland offenbar etwas nachgelassen. Die Produktion von veganen oder vegetarischen Fleischalternativen ist zum ersten Mal seit langem zurückgegangen. Das meldet das Statistische Bundesamt. Demnach wurden im vergangenen Jahr knapp 125.000 Tonnen Fleischersatzprodukte hergestellt und damit 1,2% weniger als im Jahr davor. Das ist aber immer noch mehr als doppelt so viel wie vor 6 Jahren. Auch wenn Alternativprodukte wie Veggie-Schnitzel oder Tofu-Wurst bei den Verbrauchern sehr beliebt sind, gemessen am Fleischmarkt sind sie eher eine Nische. Demnach fiel die Fleischproduktion letztes Jahr 70 Mal größer aus als die pflanzliche. Und das waren die Nachrichten mit Malte Albrecht.
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3: Mit Katrin Meyer-Sebastian. Das Phantasialand bietet ja ziemlich viel auf ziemlich kleinem Raum. Es will sich deshalb schon lange ausbreiten, will anbauen gewissermaßen. Im Stadtrat von Brühl, da geht es heute um genau diese Erweiterungspläne des Freizeitparks. Teile der Politik wollen das möglich machen. Naturschützer wollen genau das verhindern. Es sind für den Nachmittag Proteste vor der Stadtratssitzung angekündigt. Das ist eins der Themen gleich in den nächsten News von hier um halb.
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4: Ja, der Wochenstart fällt ins Wasser. Also man kann es nicht schönreden, müssen wir einfach sagen. Und da müssen wir jetzt auch mal durch. Aber, und das ist die gute Nachricht, und da hängen wir uns dran auf, da freuen wir uns vor. Ab Donnerstag kommt der Sommer zurück nach Bonn und in den Rhein-Sieg-Kreis. Viel Sonne, die Temperaturen ziehen an. Wir bekommen ab Donnerstag Temperaturen über 20 Grad, am Freitag vielleicht 27 Grad. Also das sind gute Aussichten. Im Moment liegen die Durchschnittswerte hier bei uns so bei 10 Grad. 11:04, das Neueste vom Radio Bonn-Rhein-Sieg-Verkehr mit der Stauübersicht. A4 geht's los, Köln Richtung Aachen zwischen dem Dreieck-Häumer und Köln-Eiffeltor. 6 Kilometer stocken, 10 Minuten plus. Dann die A59 Bonn nach Köln zwischen Köln-Lind und Flughafen. 2 Kilometer Stau bis zu 10 Minuten plus. A59 Köln Richtung Bonn zwischen Köln-Rath und dem Dreieck Porz. Dichter Verkehr. Weiter auf der A61 Koblenz Richtung Mönchengladbach zwischen dem Dreieck Sinzig und dem Kreuz Meckenheim. Da haben wir 3 Kilometer stocken, 5 Minuten obendrauf. Und die A560 Hennef Richtung
5: Richtung St. Augustin zwischen Siegburg und dem Dreieck St. Augustin West. Auch hier dichter Verkehr. Blitze habt ihr uns durchgegeben. Und zwar steht einer in Bonn-Poppelsdorf auf der Clemens-August-Straße. Vielen Dank an Jimmy. Und es gibt noch einen Blitzer in Wachberg-Philipprott auf der L158 Höhe Sportplatz, wenn ihr in Richtung Bad Godesberg fahrt. Für Staus und Blitzer 0228 400 7111. Allen unterwegs eine gute Fahrt.
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5: Der Mann ist ein Pop-Phänomen. Harry Styles hat am Wochenende in Amsterdam seine neue Tour eröffnet. Ich bin älter geworden und die Bühne ein bisschen größer, hat er gesagt. Es ist ein bisschen ungewöhnlich. Normalerweise gibt es ja ein Konzert pro Stadt und dann zieht der Tross weiter, aber nicht bei Harry Styles. Der gibt 10 Konzerte in Amsterdam, 12 Konzerte im Londoner Wembley Stadion, später noch 30 Konzerte in New York. In Deutschland wird er nicht spielen, aber so weit weg ist Amsterdam ja auch nicht. Und ich habe gerade noch geschaut, für die kommenden Konzerte gibt es noch Karten. Die sind noch nicht ausverkauft. Harry Styles gleich hier bei uns auf der Playlist mit American Girls. Mein Name ist Sven Javorek.
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1: Mit Katrin Meyer-Sebastian. Guten Tag. Die Zahl der Baugenehmigungen in Deutschland ist kräftig gestiegen. Im März wurden in alten und neuen Gebäuden gute 11% mehr Wohnungen bewilligt als im Vorjahr. Ein Lichtblick im Kampf gegen Wohnungsmangel heißt es. Steigende Kosten wegen des Iran-Kriegs drohen den Aufschwung aber auszubremsen. Im vergangenen Jahr sind laut Amnesty International so viele Menschen hingerichtet worden wie seit 44 Jahren nicht mehr. Die Menschenrechtsorganisation erfasste weltweit mehr als 2700 Exekutionen, fast doppelt so viele wie im Jahr davor. Und jetzt das Wichtigste von hier. Das Phantasialand in Brühl platzt aus allen Nähten und will sich schon lange erweitern. Ob diese Planungen nach Jahren wieder aufgenommen werden, entscheidet sich heute im Brühler Stadtrat. SPD und CDU hatten das beantragt. Naturschützer wollen die Erweiterung weiter verhindern. Sie haben vor der Ratssitzung in Brühl am Nachmittag zu Protesten aufgerufen. Der Protest soll um 17 Uhr am Brühler Markt starten. Ein Bündnis aus unter anderem NABU, BUND oder der Initiative 50.000 Bäume hat dazu aufgerufen. Sie wollen das Naturschutzgebiet Ententeich, das im geplanten Erweiterungsbereich liegt, erhalten. Es geht um 14 Hektar an der Westseite des Phantasialandes. Die Betreiber wollen hier eine Aquapark-Hotelanlage, eine Konzerthalle und Parkplätze bauen. Die Stadt Brühl müsste dafür das Baurecht schaffen. Noch immer gibt es im Rhein-Sieg-Kreis Beratungsstellen für die Wiederaufbauhilfe nach der Flutkatastrophe 2021. Allerdings nur noch bis Ende des Jahres. Dann stellt der Kreis seine Beratung ein. Wer als Betroffener bis heute keinen Antrag auf Hilfe gestellt hat, kann das nur noch bis Ende Juni nachholen. Dann endet die Frist für neue Anträge. Laufende Anträge können aber noch bis Ende 2030 abgeschlossen werden. Beratungsstellen gibt es in Rheinbach, im Gründer- und Technologiezentrum und in Zwisttal im Rathaus. Es müssen vorher aber Termine vereinbart werden. Alle 28 Islandpferde, die der Rhein-Sieg-Kreis Mitte März beschlagnahmt hatte, haben ein neues Zuhause. Auf einer Auktion in Euskirchen haben sich sie gestern alle einen Käufer oder eine Käuferin gefunden. 63.000 Euro zahlten die Bieter für die inzwischen gut genährten und gepflegten Tiere. Mit dem Geld sollen die aufgelaufenen Kosten für die Pflege bestritten werden. Die 12 Hengste und 16 Stuten hatten die Tierärzte des Rhein-Sieg-Kreises Mitte März aus schlechter Haltung gerettet. Die Tiere waren abgemagert und verdreckt. Danach wurden sie gesund gepflegt. Ob es den Islandpferden bei den neuen Besitzern in Zukunft auch wirklich gut geht, will das Veterinäramt des Rhein-Erft-Kreises künftig überprüfen. Es hat Kontrollbesuche angekündigt. 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
2: Siehst du mal, so eine schlimme Nachricht endet mit einem Happy End. Das ist doch schön zu hören.
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2: Ja, spätestens am Donnerstag lachen wir über das Wetter heute. Wir genießen nämlich gerade so ab aktuell knapp 11 Grad in Bornheim. Wir genießen auch die 9 Grad in Windeck bei strahlend grauem Himmel und erfrischendem Nass von oben. Aber wie gesagt, am Donnerstag können wir drüber lachen. Dann genießen wir die Sonne da draußen. Sommerliche Aussichten ab Donnerstag. Bis dahin bleibt es aber grau und nass.
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2: Ich habe erstmal zwei Gefahrenstellen für euch. Und zwar einmal auf der A61 Koblenz Richtung Mönchengladbach zwischen Rheinbach und Miel. Eine ungesicherte Unfallstelle auf dem linken sowie auf dem mittleren Fahrstreifen. Aktuell 5 Kilometer Stau, mindestens eine Stunde Zeitverlust. Und auch Vorsicht auf der A555 Bonn nach Köln zwischen dem Kreuz Bonn Nord und Bornheim in beiden Richtungen durch Vorsicht, Gefahr durch Personen auf der Fahrbahn. Die Stauübersicht mit der A4 Richtung Aachen, Köln Richtung Aachen, zwischen dem Kreuz Köln-Gremberg und Köln-Eiffeltor, 3 Kilometer stockend. A59, Bonn Richtung Köln, zwischen Spich und Flughafen 5 Kilometer Stau, eine Viertelstunde plus, in der Gegenrichtung zwischen Rath und dem Dreieck Porz dichter Verkehr. Und die A61 Mönchengladbach Richtung Koblenz zwischen Rheinbach und Grafschaft, 2 Kilometer stockend. Einen Blitzer habt ihr uns gemeldet in Remagen-Oberwinter auf der B9 Richtung Bonnhöhe des Yachthafens. Und weitere Blitzer stehen in Bonn-Poppelsdorf auf der Clemens-August-Straße und in Wachtberg-Philipprott auf der L158 Höhe Sportplatz. Habt ihr noch was für uns? Staus oder Blitzer 0228 4007 111. Allen unterwegs wünschen wir eine gute Fahrt.
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2: Am Mikrofon Sven Jaborek. Jetzt The Cure. Und davor noch Sido.

Spülmaschine hier anstellen. So. Damit wir wieder saubere Kaffeetassen haben hier. Der 18. Mai ist heute. Heute ist unter anderem der Tag des dreckigen Geschirrs. Und unsere Spülmaschine hier in der Redaktion, die läuft auch toujours. Schon ein bisschen laut, ne? Ist ein älteres Modell. Ich finde, das ist so ein Haushaltsphänomen. Habt ihr da mal drüber nachgedacht? Eigentlich steht immer irgendwo schmutziges Geschirr rum. Auf der Spüle oder in der Spülmaschine. Das hört nie auf. Da gibt es immer Nachschub. Du hast die Spülmaschine gerade abgeräumt oder ausgeräumt oder hast hier gerade das Geschirr weggespült und in die Schränke gepackt. Es dauert keine 5 Minuten. Da steht schon wieder irgendwo ein schmutziges Glas oder so eine benutzte Kaffeetasse. Dreckiges Geschirr. Eine never-ending story. Übrigens, führende Radio Bonn Rhein-Sieg Musikredakteure empfehlen zum Geschirrspülen Holly Humberstone, To Love Somebody. Da spült es sich von ganz allein.

0: Und ausprobiert, Geschirr gespült bei Olli Humberstone. Das ist neu auf der Radio Bonn Transit Playlist. Ich sag ja immer, wenn schon Regen, ne, dann wenigstens Geldregen.
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0: Und den gibt's auch nur noch bis Freitag. Also das sind in dieser Woche eure letzten Chancen, richtig viel Geld zu gewinnen. Und hier starten wir schon in die nächste Runde. Hendrik Frost im landesweiten Geldregenstudio.
2: Das Geldregen-Zepter hat jetzt Nicole in der Hand. Hallo.
3: Hallöchen.
2: Und ich darf erstmal gratulieren, du bist frisch gebackene Katzenmama.
3: Ja, seit Donnerstag.
2: Hey, zwei kleine Kitten, hatte ich richtig verstanden, ne?
3: Richtig, genau.
2: Also ich liebe Katzen, es ist so. Du wirst sie dann wahrscheinlich auch lieben lernen im Laufe der Zeit. Ich würde es mir sehr für dich wünschen. Katzen halten bedeutet aber auch, dass da wirklich einiges beschafft werden muss. Ne? Habt ihr schon einen Kratzbaum?
3: Einen Kratzbaum haben wir schon, aber der nächste Tierarztbesuch steht an, wo die Impfung und Untersuchung stattfinden muss. Und das kostet natürlich auch Geld.
2: Nicole, damit es den Katzen für immer gut geht, würde ich jetzt sagen, wir kümmern uns um das Finanzielle. Ich stelle dich in den Geldregen, ja?
3: Ja, ich freue mich.
1: 220 Euro.
3: Weiter.
1: 370 Euro.
3: Stopp.
2: Nicole, das sind 370 Euro für das Mietshaus.
3: Ja, super. Dankeschön. Ich freue mich.
2: Sehr gerne. Ganz viel Spaß damit. Wie heißen die beiden Kleinen?
3: Die heißen Sugar und Kitty.
2: Sugar und Kitty sind happy. Ihr seid es auch, wenn ihr gleich hier mit 15.000 Euro rausgeht. Die sind drin, 15.000 Euro. Vorher schlägt der Blitz nicht ein. Und ich freue mich, wenn ihr euch bewerbt. Geht ganz einfach hier auf dieser Nummer.
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1: Mit Malte Heilbricht, guten Tag. Die Spritpreise sind zwar in letzter Zeit etwas runtergegangen, sie sind aber immer noch recht hoch. Deshalb können sich immer mehr Menschen in Deutschland vorstellen, den Verbrenner stehen zu lassen und auf ein E-Auto umzusteigen. Eine aktuelle Umfrage der DEVK liefert dazu jetzt spannende Zahlen. Thorsten Adolfs aus den Nachrichten, wie hoch ist denn die Wechselbereitschaft?
2: Ja, es gibt laut der Civay-Umfrage einen klaren Trend. Wegen der hohen Kosten an der Zapfsäule denken etwa 15% der Benziner und Dieselfahrer über einen Umstieg auf einen Stromer nach. Das sind hochgerechnet mehr als 6,5 Millionen Menschen in Deutschland. Während sich die große Mehrheit von 70% zwar noch nicht von ihrem Verbrenner trennen will, fühlen sich diejenigen, die jetzt schon elektrisch fahren, durch die stabilen Strompreise voll in ihrer Entscheidung bestätigt. Und wer noch mit Sprit fährt, schaut jetzt genauer hin als früher, weil das E-Auto durch die niedrigeren Betriebskosten plötzlich eine Möglichkeit ist, um zu sparen.
1: Welche Unterstützung gibt es denn für den Umstieg und wie sieht es auf dem Markt aktuell aus?
2: Der Markt für E-Autos wächst kräftig. Im April wurden bundesweit über 40% mehr E-Autos neu zugelassen als noch vor einem Jahr, während die Zulassungen für Benziner und Diesel spürbar zurückgegangen sind. Und damit der Umstieg noch leichter fällt, greift der Staat unter die Arme. Wer sich ein neues E-Auto zulegt und bestimmte Einkommensgrenzen nicht überschreitet, kann sich eine staatliche Prämie von bis zu 6.000 Euro sichern. Die Anträge dafür können ab Ende des Monats beim Bundesamt BAFA eingereicht werden.
1: Und ein entsprechendes Online-Portal soll sogar schon morgen freigeschaltet werden. Dankeschön, Thorsten. Und jetzt Nachrichten in der Zusammenfassung. Die Bundesregierung tut zu wenig für den Klimaschutz, das sagt der unabhängige Expertenrat für Klimafragen in seinem neuen Jahresgutachten. Demnach reicht das Klimaschutzprogramm von Umweltminister Schneider nicht aus, um die Treibhausgase zu senken. Bis im Jahr 2030 müsse die Regierung vor allem bei Gebäuden und der Energie dringend nachbessern, heißt es. Im Schwarzen Meer ist ein chinesisches Frachtschiff von einer russischen Drohne getroffen worden, das hat der ukrainische Präsident Selenskyj mitgeteilt. Bei dem Vorfall in der Nähe der Hafenstadt Odessa wurde offenbar niemand verletzt, das Schiff konnte weiterfahren. Der Vorfall passierte nur einen Tag vor dem geplanten Staatsbesuch von Russlands Präsident Putin in China. Auf den Philippinen ist ein Deutscher festgenommen worden, der mehr als 140 Fake-Online-Shops betrieben haben soll. Nach Angaben der Zentralstelle Cybercrime in Bamberg nahm er über Scheinfirmen mindestens 8.000 Bestellungen an, lieferte die Ware aber nie aus. Der 62-Jährige wurde inzwischen nach Deutschland abgeschoben und sitzt in U-Haft. Nach dem Hunter-Virus-Ausbruch ist das Kreuzfahrtschiff Hondius am Vormittag in Rotterdam eingetroffen. Dort gehen jetzt die letzten 27 Menschen von Bord, darunter Besatzungsmitglieder und medizinisches Personal. Für sie geht es direkt in Quarantäne oder Selbstisolation. Dafür wurde im Hafen extra ein Containerdorf aufgebaut. Unterdessen soll die Hondius gründlich gereinigt und desinfiziert werden. Die Passagiere hatten das Schiff schon vorher in Teneriffa verlassen. Bei dem Ausbruch starben 3 Menschen, darunter auch eine Deutsche. Insgesamt gab es 11 bestätigte Infektionen.
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3: Mit Katrin Meyer-Sebastian. Ein 18-jähriger Autofahrer ist gestern Abend in Hennef gegen einen Baum geprallt. Er war auf der L268 von der Fahrbahn abgekommen. Die Polizei vermutet, er könnte von seinem Handy abgelenkt gewesen sein. Das Auto ist völlig kaputt. Der junge Mann kam aber so gut wie unverletzt aus dem Wrack. Das Thema gleich bei uns in den nächsten News von hier um 9:30.
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4: Das Wetter für diese Woche, das sind so zwei Welten, die sehr unterschiedlich sind. Heute Morgen, auch am Mittwoch noch grau, nass, bewölkt. Ab Donnerstag wird es schöner, das hören wir doch gern. Da kommt öfter die Sonne raus, sie bleibt auch länger, es wird wärmer. Über 20 Grad, am Freitag vielleicht sogar bis 27 Grad. Heute das mal zum Vergleich, maximal 17 Grad. Das Ausführlichste vom Radio Bonn-Rhein-Sieg-Verkehr mit der A4 Köln Richtung Aachen zwischen dem Kreuz Köln-Gremberg und Köln-Eifeltor 1 Kilometer stockend. A59 Bonn Richtung Köln zwischen Spich und Flughafen 4 Kilometer Stau, 15 Minuten plus. In der Gegenrichtung dichter Verkehr zwischen Köln-Rath und dem 3 Köln-Porz. A61 Koblenz Richtung Mönchengladbach zwischen Grafschaft und Miel 8 Kilometer Stau und mindestens eine Stunde Zeitverlust, da hat es einen Unfall gegeben. A61 Mönchengladbach Richtung Koblenz zwischen dem Kreuz Meckenheim und Grafschaft 1 Kilometer stockend. A560 Hennef in Richtung St. Augustin zwischen Siegburg und dem Dreieck St. Augustin westlichter Verkehr. A565 Meckenheim nach Bonn zwischen Bonn-Poppelsdorf und Bonn-Tannbusch dichter Verkehr. Und geblitzt wird in Bonn-Poppelsdorf auf der Clemens-August-Straße, in Wachtberg-Philipp-Rott auf der L158 und in Rehbagen-Oberwinter auf der B9 Höhe des Yachthafens, wenn ihr in Richtung Bonn unterwegs seid. Für Staus und noch mehr Blitzer 0228-4007-111 allen unterwegs. Eine gute Fahrt.
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4: Ja. Und am Tag des dreckigen Geschirrs, wir sprachen gerade drüber, dass das nie aufhört. Immer steht irgendwo was rum, was gespült werden muss. Jetzt hat Melanie eine WhatsApp geschrieben. Ja, nicht nur das dreckige Geschirr ist eine Never-Ending-Haushaltsstory. Bei ihr hört das mit der Schmutzwäsche niemals auf. Die Maschine ist leer, der Wäscheberg abgearbeitet. Da kommt auch schon wieder Nachschub. Ich habe zwei Kinder zu Hause. Ich weiß genau, wovon du redest. Das hört nie auf. Es gibt immer Wäsche zu waschen. Und Dirk hat auch geschrieben, das mit dem dreckigen Geschirr, das kann er bestätigen. Er schreibt noch dazu, dass er keine Spülmaschine besitzt. Und dann schreibt er noch, Neverending Haushaltsstory, Müll. Das stimmt auch. Den Beutel gerade rausgebracht. Keine 5 Minuten, der neue Sack drin. Ist schon wieder Müll drin. Neverending Haushaltsstories. Am Mikrofon Sven Jaworek.

0: Ich wollte am Samstag eigentlich nur den Auftritt von Sarah Engels angucken. Und dann bin ich doch bis zum Schluss dran geblieben, bis alle 25 Interpreten durch waren. Wer gewonnen hat, das habe ich erst am Sonntag danach gelesen. Dara aus Bulgarien, Bangaranga. Das ist ganz witzig, weil das ist tatsächlich einer der Songs vom Samstagabend, die mir am besten gefallen haben. Sehr gute Nummer. Sarah Engels nur Platz 23, aber wie vorher auch schon war, sie hinterher total positiv. Und ich finde sowieso, sie hat uns wirklich ganz, ganz toll in Wien vertreten. Radio Bonn Rhein-Sieg-Reporter Dominik Becker war die ganze Zeit nah dran, an ihr ist er nicht von der Seite gewichen.
1: 70 Jahre Eurovision Song Contest stand ja oben drüber als Überschrift. Das hat man hier auch wirklich an jeder Ecke gemerkt. Und Wien hat sich den Fans, den deutschen Fans zumindest, ganz gut präsentiert.
2: Also die kleinen Momente, die man jetzt hier erlebt in dieser großen Stadt, sind einfach schön, weil man merkt, die Leute sind total begeistert von dem ESC.
3: Super bunt, total viele Veranstaltungen, richtig coole Leute kennengelernt, die Partys sind super. Ja, wir hatten viel Spaß.
1: Für Sarah Engels, unsere deutsche Starterin, da ist es in Sachen Punkte und Platzierung natürlich nicht ganz so gut gelaufen. Sie sagte mir aber, sie habe alles gegeben und die Tage hier sehr genossen.
4: Also, ich hatte einen unfassbar schönen Abend, ich hatte eine unfassbar tolle Reise. Ich habe es von Anfang an gesagt. Ich glaube, man hat es auch gemerkt, wie viel Herzblut, wie viel Leidenschaft ich da reingesteckt habe.
1: Ja, auch sie wird diese Tage hier in Wien beim ESC ganz besonders in Erinnerung behalten und wahrscheinlich auch nie vergessen. An Urlaub oder sowas Ähnliches ist aktuell nicht zu denken. Für Sarah geht's jetzt zu Moulin Rouge, also zurück auf die Musicalbühne. Direkt sogar, lenkt vielleicht auch ein bisschen ab.

0: Da kommen jetzt wieder viele Erinnerungen hoch an diesen Unglückstag vor knapp einem Jahr. In Hürth fährt ein 20-jähriger Autofahrer über Rot und in eine Schülergruppe. Die 10-jährige Arwin stirbt dabei und auch der 25-jährige Luis Paulo aus Königswinter. Radio Bonn Rhein-Sieg hat seitdem die Eltern von Luis seit dem Unfall immer mal wieder getroffen, zuletzt beim Bonn-Marathon.
1: Bin ich ganz nah an Luis und er ist bei mir. Und er gibt mir Kraft. Glaubt, er wird auch stolz auf mich sein.
2: Wir sagen immer, das hilft uns. Und ich glaube, das ist etwas, was uns wirklich weiterbringt und was uns nicht nur mit der Tragik verbindet, sondern durchaus auch Hoffnung und was Positives mit sich bringt.
0: Heute hat der Prozess gegen den Fahrer begonnen in Köln. Die Eltern haben sich vorgenommen, an allen Prozesstagen im Gerichtssaal zu sein. Im Vorfeld haben sie gesagt, Gerechtigkeit wird es keine geben, könne es gar nicht geben, weil ihr Sohn einfach nicht wiederkomme. Und sie hoffen, dass sie das alles durchhalten. Wir begleiten den Prozessauftakt heute und bekommen gleich um kurz nach eins erste Eindrücke.

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1: Mit Katrin Meyer-Sebastian. Guten Tag. Die Zahl der Baugenehmigungen in Deutschland ist ordentlich gestiegen. Im März wurden in alten und neuen Gebäuden gut 11% mehr Wohnungen bewilligt als im Vorjahresmonat. Ein Lichtblick im Kampf gegen Wohnungsmangel, heißt es. Im vergangenen Jahr sind laut Amnesty International so viele Menschen hingerichtet worden wie seit 44 Jahren nicht mehr. Die Menschenrechtsorganisation erfasste weltweit mehr als 2700 Exekutionen, fast doppelt so viele wie 2024. Und jetzt das Wichtigste von hier. Am Kölner Landgericht hat der Prozess um die tödliche Unfallfahrt von Hürth begonnen. Angeklagt ist ein heute 21-Jähriger, unter anderem wegen zweifacher fahrlässiger Tötung. Der junge Mann soll vor etwa einem Jahr trotz roter Ampel mit etwa 60 km/h in eine Grundschulklasse gefahren sein. Ein 10-jähriges Mädchen und ein 25 Jahre alter Schulbegleiter waren gestorben, Luis Paulo aus Königswinter. Seine Eltern verfolgen den Prozess in Köln. Der Vater des Mädchens ist nicht vor Ort, das sagt uns die Anwältin der Familie.
2: Dem Vater geht es gar nicht gut. Der ist nicht mehr in der Lage, am täglichen Leben richtig teilzunehmen.
1: Insgesamt sind 5 Verhandlungstage angesetzt. Ein Urteil soll es Anfang Juni geben. In Hennef ist ein 18-jähriger Autofahrer mit seinem BMW am Abend von der Straße abgekommen und gegen einen Baum geprallt. Auf der L268 hatte er zwischen Hennef-Uckerath und Süchterscheid die Kontrolle verloren. Das stark beschädigte Auto landete einige Meter abseits von der Straße im Graben. Der junge Fahrer konnte sich selbst aus dem Wrack befreien. Er war nur leicht verletzt. Warum der Fahranfänger die Kontrolle verloren hat, ist noch unklar. Unter dem Fahrersitz fanden die Beamten aber ein eingeschaltetes Handy. Sie glauben, es könnte eine Rolle bei dem Unfall gespielt haben. Es wurde als Beweismittel sichergestellt. Alle 28 Islandpferde, die der Rhein-Sieg-Kreis Mitte März beschlagnahmt hatte, haben ein neues Zuhause. Auf einer Auktion in Euskirchen haben sie alle gestern einen Käufer oder eine Käuferin gefunden. 63.000 Euro zahlten die Bieter für die inzwischen gut genährten und gepflegten Tiere. Mit dem Geld sollen die aufgelaufenen Kosten für ihre Pflege bestritten werden. Die 12 Hengste und 16 Stuten hatten die Tierärzte des Rhein-Sieg-Kreises Mitte März aus schlechter Haltung gerettet. Die Tiere waren abgemagert und verdreckt. Danach wurden sie gesund und gepflegt und aufgepäppelt. 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
3: Ah, der Wochenstart ist jetzt nicht so prickelnd wettermäßig, aber da müssen wir jetzt zusammen durch. Spätestens ab Donnerstag, haben wir schon gehört, kommt der Sommer ins Radio Bonn-Rhein-Siegland und dann wird's sonniger und es wird wärmer und das lange Pfingstwochenende steht an. Also fürs Wochenende sieht's sehr gut aus. Bis dahin ein bisschen grau und ein bisschen nass.
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3: Hier kommt für euch die aktuelle Stauübersicht mit der A59 Bonn Richtung Köln zwischen Spich und Flughafen. 4 Kilometer Stau, plant da mal 10 Minuten mehr ein. A61 Koblenz Richtung Mönchengladbach zwischen Grafschaft und Miel. 11 Kilometer Stau, immer noch mindestens eine Stunde Zeitverlust, da hat es einen Unfall gegeben. Und die A565 Meckenheim nach Bonn zwischen Bonn-Poppelsdorf und Bonn-Tannenbusch. 1 Kilometer stockender Verkehr. Blitzer stehen in Remagen-Oberwinter auf der B9 Richtung Bonn, Höhe des Yachthafens. In Bonn-Poppelsdorf auf der Clemens-August-Straße auf Höhe des Poppelsdorfer Platzes. Und in Wachtberg-Philipprott auf der L158 Höhe Sportplatz. Wenn ihr auch noch was habt, Staus oder Blitzer 0228 4007 111, allen unterwegs. Eine gute Fahrt.
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3: Mahlzeit zusammen am Mikrofon. Sven Jaborik, hi.

0: Radio Bonn, Rhein-Sieg ist ja am Montag. Und wenn ihr mir eine WhatsApp schicken wollt oder auch eine Studio-Mail, immer gerne. Ihr landet dann direkt hier bei mir im Studio, so wie Maike. Maike, kommst du gerade nass geschwitzt und ausgepowert und voller Glückshormone vom Jumping oder wie?
1: Ja, genau so schaut's aus. Fast so könnte man es nennen.
0: Meine Schwiegermutter macht Jumping jede Woche einmal. Das sind doch diese kleinen Trampoline, auf denen ihr euch auspowert, oder?
1: Richtig, ganz genau. Diese Mini-Trampoline, richtig.
0: Und dazu Musik und dann Bewegung. Das ist, glaube ich, richtig anstrengend, oder?
1: Ja, das ist richtig schön, richtig anstrengend, aber das macht richtig, richtig Spaß.
0: Das sagt sie auch immer. Jetzt habt ihr was Großes geplant. Erzähl ein bisschen was. Ihr wollt Jumpen für den guten Zweck.
1: Ganz genau. Es ist tatsächlich so, wir treffen uns einmal im Jahr, normalerweise manchmal zwei, dreimal im Jahr. Wir kommen aus verschiedenen Städten, Hamburg, Aachen, Dülmen, Haltern am See, Siegburg, Hennef, und wir springen dann zusammen und diesmal für einen guten Zweck für die Kinder, die krebskranken Kinder in St. Augustin.
0: Okay, und wo werdet ihr euch da treffen?
1: Wir treffen uns in Köln in der Sports Factory bei ACR. Aha. Und dort werden wir auf 450 Quadratmeter ein riesen Jumping-Event veranstalten, wenn es klappt mit 70 Menschen.
0: Also so 70 kleine Trampoline nebeneinander, hintereinander.
1: Ganz genau, wir oben auf der Bühne und dann wird richtig gesprungen für den guten Zweck für die Kinder.
0: Und wie sammelt ihr da Geld? Anzahl der Sprünge oder Dauer? Oder sagt ihr einfach, wir sammeln bei jedem was ein, der vorbeikommt?
1: Es ist tatsächlich so, dass wir die Karten in den Vorverkauf bringen werden. Die kann man dann erwerben. Mhm. Wir wissen noch nicht genau, es werden vielleicht so 30 Euro sein. Der Erlös, wie gesagt, wird dann halt gespendet für die krebskranken Kinder. Und ich habe so richtig einen Kloß im Hals, wenn ich nur dran denke, ich hatte selber schon Krebs. Und es ist einfach ganz wichtig, auch mal wieder was zu bewegen.
0: Und wenn ihr soweit seid und den QR-Code fertig habt, dann schickt ihr uns den einfach. Dann machen wir da gerne über unseren Instagram-Kanal ein bisschen Werbung dafür.
1: Boah, das wäre so super. Ich habe echt wirklich jetzt einen Kloß im Hals. Es ist anstrengend, Menschen zu finden, die uns helfen.
0: Wir machen das gerne, Maike. Gute Sachen unterstützen wir immer. Und dafür gibt es ja Radio Bonn Rhein-Sieg.
1: Ihr seid einfach nur klasse.
0: Ich gebe euch noch den Termin durch. 26. September in Köln in der Sports Factory. Jumping für den guten Zweck.

0: Sollte bei euch gleich ein Kollege oder eine Kollegin völlig euphorisiert aus der Mittagspause zurückkommen, kann das am sensationell leckeren Nachtisch liegen oder aber auch am Geldregen.
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0: Ja, aber nur noch diese Woche. Ne? Wir befinden uns in der Finalwoche. Und jetzt direkt mal ab in die nächste Runde mit Henrik Forst im landesweiten Geldregenstudio.
2: Und diese nächste Runde spiele ich mit Angela. Hello.
3: Hallo.
2: Was steht bei dir an?
3: Ach, heute eigentlich gar nichts. Ich bin zu Hause und mache Haushalt. Heute wird alles ein bisschen erledigt, weil ich heute frei habe.
2: Oh.
3: Und habe euch gehört und habe gedacht, jetzt versuchst du es einfach mal. Und ja, es hat tatsächlich geklappt.
2: Und zack, bis am Telefon. Ich wollte mal sagen, wenn du gleich hier ein bisschen was gewinnen solltest, was steht denn auf der Agenda? Muss was gemacht werden? Was gekauft werden?
3: Morgen geht das Auto tatsächlich in die Werkstatt.
2: Ja.
3: Und,
2: das kann aber teuer werden.
3: Da muss ein bisschen was gemacht werden.
2: Ja.
3: Der TÜV steht auch noch an. Also wenn ich da was gewinne, das würde wie gerufen kommen.
2: Angela, dann schauen wir mal, dass die Kasse gefüllt ist, bevor die Rechnung kommt. Hier ist dein Geldregen.
3: Super.
1: 200 Euro.
3: Weiter.
1: 1.150 Euro.
3: Weiter.
1: 3.400 Euro.
3: Weiter.
1: 9.000 Euro.
3: Weiter.
1: 15.000 Euro.
3: Stopp.
2: Ich weiß nicht, war das ein Stopp? Das war so leise.
3: Auf jeden Fall. Ich hab 10.000 Mal Stopp, hab ich gesagt.
2: Angela.
3: Mein Gott, bin ich am Zittern.
2: Angela, jetzt musst du dich nicht mehr sorgen vor dem TÜV. Wenn es nicht klappt, gehst du einfach zum Auto aus. Das sind 15.000 Euro.
3: Ach du Scheiße. Oh Gott, vielen Dank. Super.
2: Ach, was für ein schönes Gefühl. Und Leute, ihr seid es uns doch wert. Wir machen das einfach noch einmal. 15.000 Euro, die können euch gehören. Die wollen wir heute noch mal loswerden. In einer der nächsten drei Runden sind noch mal garantierte 15.000 Euro drin.
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1: Mit Danny Hoppe, guten Tag. Die Bundesregierung will beim Klimaschutz vorankommen, aber das reicht alles vorne und hinten nicht. Zu dieser Einschätzung kommt jetzt der eigene Expertenrat. In ihm sitzen unter anderem Wissenschaftler aus den Bereichen Energie, Wirtschaft und Umwelt. Und er sagt, die geplanten Maßnahmen reichten nicht aus. Deutschland dürfte in den nächsten Jahren mehr CO2 verursachen als geplant und damit dem Klima stärker schaden. José Nasjandi aus dem News-Team, wie genau begründet der Expertenrat das?
2: Ja, der Expertenrat sagt, die Bundesregierung rechnet sich den Klimaschutz im Moment viel zu schön. Vor allem bei Gebäuden und im Energiesektor könnten deutlich mehr Treibhausgase entstehen, als die Bundesregierung berechnet hat. Selbst das neue Klimaschutzprogramm würde die Ziele verfehlen. Die Fachleute kritisieren, dass viele Maßnahmen nicht weit genug gehen oder die Wirkung einfach überschätzt wird. Deshalb fordert der Expertenrat strengere und schnellere Maßnahmen. Konkret geht es unter anderem um Maßnahmen für den Umstieg auf klimafreundliche Heizungen, mehr Klimaschutz in Gebäuden, mehr Tempo beim Ausbau erneuerbarer Energien und auch beim Energiesparen selbst.
1: Ja, und was würde nach Ansicht der Experten passieren, wenn die Bundesregierung nicht nachsteuert?
2: Ja, wenn die Bundesregierung nicht nachbessert, werden laut Experten wichtige Klimaziele deutlich verfehlt. Deutschland könnte dann bis 2045 nicht klimaneutral werden. Und das ist ja das erklärte Ziel. Das hätte nicht nur Folgen fürs Klima selbst, sondern könnte auch richtig teuer werden. Zum Beispiel durch Strafzahlungen auf EU-Ebene, aber auch durch höhere Kosten bei der Anpassung an Extremwetter. Sinngemäß heißt es, je länger die Politik wartet, desto schwieriger und teurer wird es später, weil sich die Situation schlechter in den Griff bekommt. Lässt.
1: Danke, José. Und jetzt weitere Meldungen im Überblick. Nach dem Hunter-Virus-Ausbruch ist das betroffene Kreuzfahrtschiff am Vormittag in Rotterdam eingetroffen. 27 Menschen waren noch an Bord, 25 Besatzungsmitglieder und 2 medizinische Mitarbeiter. Auch die Leiche einer Deutschen, die an den Folgen der Infektion gestorben war, sollte von Bord gebracht werden. US-Präsident Trump hat dem Iran erneut gedroht. Die Uhr ticke. Der Iran solle sich besser schnell bewegen, sonst werde von ihm nichts mehr übrig bleiben. Das schrieb Trump auf seiner Plattform Truth Social. Israel soll sich laut Berichten schon auf einen möglichen Neubeginn der gemeinsamen Angriffe mit den USA einstellen. Wegen der hohen Spritpreise denken viele Autofahrer darüber nach, aufs E-Auto umzusteigen. Das zeigt eine neue Survey-Umfrage im Auftrag der DEVK. Demnach wollen sich 15% der Befragten wegen der hohen Kosten ein E-Auto kaufen. Hochgerechnet wären das E-Fahrzeuge für 6,6 Millionen Menschen. Tierfreunde aus ganz Deutschland hatte das Schicksal von Buckelwal Timmy beschäftigt. Seit dem Wochenende wissen wir, Timmy ist tot. Und er wird, so wie es aussieht, auch in Dänemark bleiben, vor der Insel Anholt. Das hat das Umweltministerium von Mecklenburg-Vorpommern am Mittag mitgeteilt. Man gehe davon aus, dass der Wal schon mindestens eine Woche tot sei, wahrscheinlich noch länger. Der Verwesungszustand würde deshalb nicht nur einen möglichen Transport, sondern auch eine Untersuchung erschweren, heißt es. Allerdings soll der gefundene Sender jetzt ausgewertet werden. Man hoffe, so zu erfahren, wie lange das Tier noch gelebt und wo es sich aufgehalten habe.
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3: Mit Christoph Münch, guten Tag. Kids sollen keine Angst vor Blaulicht haben und auf die Hilfe von Sanitätern vertrauen. Dafür hat der Verein St. Augustin & Friends Hilft nun eine Aktion gestartet. Sie heißt Blaulicht ohne Angst. Sie kommen dann mit einem Rettungswagen und Sanitätern zu den Kindergärten und zeigen den Kleinen, was die Sannis denn so tun. Mehr gleich in unseren Lokalnachrichten um halb.
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4: Heute ein nasser, grauer Montag mit 15 Grad am Bonner Hauptbahnhof, knapp 12 Grad aktuell in Niederkassel-Ranzel. Dichte Wolken, immer mal wieder Regen, der da runterkommt. Radio Bonn-Rhein-Sieg-Wettermann Carsten Brandt kommt hier aber gleich mit sehr guten Neuigkeiten. Hört ihr um 12:45. Hier kommt für euch das Aktuellste vom Radio Bonn-Rhein-Sieg-Verkehr. A4 Köln Richtung Aachen zwischen dem Kreuz Köln-Gremberg und Köln-Eifeltor, 4 Kilometer stockend. A59 Bonn in Richtung Köln zwischen Spich und Flughafen, 2 Kilometer Stau, 5 Minuten plus. A61 Koblenz Richtung Mönchengladbach zwischen Grafschaft und Miel, immer noch 8 Kilometer Stau, mindestens eine halbe Stunde steht er da, da hat es einen Unfall gegeben. Im Moment wird der Unfall aufgenommen. Und die A565 Meckenheim Richtung Bonn. Da haben wir dichten Verkehr zwischen Bonn-Poppelsdorf und Bonn-Endenich. Und dann kommt gerade rein ein frischer Blitzer. Den habt ihr entdeckt in Troisdorf auf der Roncalli-Straße, wenn ihr Richtung Bahnhof unterwegs seid. Und es wird in Remagen-Oberwinter geblitzt. Auf der B9 Richtung Bonn, Höhe des Yachthafens. Für Staus und Blitzer 0228-4007-111. Allen unterwegs eine gute Fahrt.
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4: Am Mikrofon Sven Jaborek. Hallo zusammen.

0: Passiert ist es in Hürth am 4. Juni im letzten Jahr. Eine Schülergruppe überquert die Straße. Ein Auto rast bei Rot in die Gruppe. Ein 10-jähriges Mädchen stirbt dabei und der 25-jährige Luis Paulo aus Königswinter. Er hatte noch versucht, die anderen Kinder zu beschützen. Heute hat in Köln der Prozess gegen den Unfallfahrer begonnen. Ihm wird fahrlässige Tötung, fahrlässige Körperverletzung, ein Verstoß gegen das Waffengesetz und unerlaubtes Handeln mit Drogen vorgeworfen. Radio Bonn Rhein-Sieg-Reporter Frank Waltel mit ersten Reaktionen vom Prozessauftakt.
1: Die ersten Tränen im Gerichtssaal flossen bereits bei der Anklageverlesung. Immer wieder wischte sich der Vater des getöteten 25-Jährigen über die Augen, die Mutter daneben starr und regungslos. Neben ihnen sitzen der Bruder und die Mutter der getöteten 10-jährigen Opferanwältin Monika Troll erklärt, warum der Vater des Kindes es nicht in den Saal geschafft hat.
2: Dem Vater geht es gar nicht gut, der ist nicht mehr in der Lage, am täglichen Leben richtig teilzunehmen.
1: Die Familie will antworten, will Gerechtigkeit, sagt die Mutter, als sie sich mit ihrer Dolmetscherin in einer Pause vor die Mikros stellt.
3: Ich hoffe, dass die Gerechtigkeit siegt.
1: Auch der Angeklagte äußerte sich zum Auftakt. Zunächst über seinen Anwalt. Er habe einen fürchterlichen Unfall verursacht. Er habe die gelbe Ampel gesehen, Gas gegeben, weil er sicher war, es noch zu schaffen. Laut Gutachter war die Ampel aber schon 4 Sekunden rot. Nach unseren Informationen ist der Angeklagte auf Bewährung. Ihm droht eine längere Freiheitsstrafe.
4: Wenn was ist, sind wir da. Die Radio Bonn-Rhein-Sieg-Reporter.

0: Eine neue Woche mit Radio Bonn-Rhein-Sieg-Wettermann Carsten Brand. Ich grüße dich.
1: Sven, hallo.
0: Ich in meiner Funktion als Wetterpessimist. Ich habe heute Morgen mit meiner Freundin drüber gesprochen. Das ist jetzt so eine Wetterlage. Wir haben die Befürchtung, das zieht sich jetzt so, weißt du, so grau und immer wieder nass durch die nächsten Wochen. Und dann merken wir es gar nicht, dass der Sommer rum ist. Es ist jetzt an dir, das irgendwie zu sagen, nee, ist
1: das
0: nicht
1: gut,
0: so.
1: Gut gerade zu biegen. Ja. Also hört mal genau dazu, ihr da draußen, ja. Ich mache jetzt aus so einem Pessimisten einen Optimisten. Ja, weil die Modelle, und das auf wissenschaftlich fundierter Basis, die Computermodelle zeigen alle ab Mittwoch, Donnerstag mit Wahrscheinlichkeiten zwischen 80% und 85% einen riesen Wetterwechsel. Sven, was sagst du dazu, dass wir am Donnerstag 22, 23 Grad und Sonne haben?
0: Das ist Musik in meinen Ohren, gerade weil ja auch das Pfingstwochenende ist, ne?
1: Pass mal auf, Sven, da biete ich dir 25 bis 28 Grad.
0: Oh, das ist aber wunderbar, damit kann ich sehr gut leben.
1: Da kann auch mal ein Gewitter dabei sein, ja, das ist auch mal möglich. Aber da, wo viel Licht ist, ist ja auch manchmal Schatten, das ist halt so. Ne?
0: Also am Donnerstag der Wetterwechsel und bis dahin, sagst du, müssen wir uns so ein bisschen noch durch die graue Suppe kämpfen.
1: Absolut, ja. Also es ist so, mit vielen Wolken und Regenschirmen und alles zusammen macht den Mai jetzt so richtig grün, ein bisschen kühl. Ja, ist so. Ab Donnerstag geht's aufwärts, bis dahin einfach wechselhaftes Wetter, Regenrisiko 50-70%.
0: Vielen Dank, Wettermann Carsten Brand. Bis morgen.
1: Bis morgen, tschüss.
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1: Mit Christoph Münch. Guten Tag. Die Bundesregierung muss nach Ansicht ihres Expertenrats mehr für Klimaschutz tun. Laut des jährlichen Gutachtens reiche das Klimaschutzprogramm von Umweltminister Schneider nicht aus, um die Treibhausgase zu reduzieren. In Tirol ist eine Frau nach einem Angriff einer Kuhherde gestorben. Die 67-Jährige war mit ihrem Mann beim Wandern, als das Ehepaar plötzlich von mehreren Kühen attackiert wurde. Beide erlitten schwere Verletzungen, die Frau starb im Krankenhaus. Und jetzt das Wichtigste von hier. Prozessbeginn gegen einen Angeklagten wegen fahrlässiger Tötung am Landgericht in Köln. Ein damals 20-Jähriger soll mit seinem Auto in Hürth vor knapp einem Jahr in eine Schülergruppe gefahren sein. Dabei wurden ein 10-jähriges Mädchen und der 25-jährige Schulbegleiter Luis Paulo getötet. Dazu Monika Troll, die Anwältin der Familie des Kindes.
2: Die Familie möchte so etwas haben wie Gerechtigkeit, wobei sich natürlich fragt, gibt es Gerechtigkeit? Und es bringt alles das kleine Mädchen der Familie nicht zurück. Es ist ganz, ganz schwierig. Sie erwarten eine Aufarbeitung dessen, was geschehen ist. Sie erwarten Antworten vor allen Dingen von dem Prozess.
1: Dem heranwachsenden Angeklagten wird nun fahrlässige Tötung, fahrlässige Körperverletzung, ein Verstoß gegen das Waffengesetz sowie unerlaubtes Handeln mit Drogen vorgeworfen. In Hennef ist ein 18-Jähriger mit seinem BMW am Abend von der Straße abgekommen und gegen einen Baum gekracht. Auf der L268 hatte er zwischen Hennef-Uckerath und Süchterscheid die Kontrolle verloren. Das stark beschädigte Auto landete dann einige Meter abseits der Straße im Graben. Der junge Fahrer konnte sich selbst aus dem Wrack befreien, er blieb nur leicht verletzt. Warum der Fahranfänger die Kontrolle verloren hat, ist unklar. Unter dem Fahrersitz fanden die Beamten jedenfalls ein eingeschaltetes Handy. Sie glauben, es könnte eine Rolle bei dem Unfall gespielt haben. Blaulicht ohne Angst. Kindergärten bei uns in der Region sind aufgerufen, Teil dieses Projektes zu werden. Dabei bringt der Verein St. Augustin & Friends Hilft einen Rettungswagen direkt zu den Kindern. Sie dürfen die Geräte ausprobieren und Fragen stellen, die sie beschäftigen. Aktive und ehemalige Sanitäter und Sanitäterinnen geben dabei Einblicke in ihre Arbeit und erklären spielerisch, was im Notfall passiert. So sollen Ängste abgebaut werden. St. Augustin & Friends Hilft lädt Kitas und andere Einrichtungen ein, sich zu melden. Den Kontakt gibt's auf radiobonnrheinsieg.de und die neuesten Nachrichten bei Radio Bonn-Rhein-Sieg gibt's auch im Web und in der App.
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3: Das Schöne an diesem Regentag, ihr braucht keine Fenster putzen. Ja, so müsst ihr das auch mal sehen. Sonnenbrand. 0% Sonnenbrandgefahr heute. Der graue Montag mit Wolken, mit Regen, mit Temperaturen von maximal 17 Grad. Ab Donnerstag kommt der Sommer zu uns.
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3: Eine Gefahrenstelle habe ich zunächst mal auf der A61 Mönchengladbach Richtung Koblenz zwischen Rheinbach und dem Kreuz Meckenheim. Da liegen Reifenteile auf der Fahrbahn. Die Stauübersicht mit der A4 Köln Richtung Aachen zwischen dem Kreuz Köln-Gremberg und Köln-Eiffeltor. 5 Kilometer stockend, 5 Minuten Zeitverlust. A59 Bonn Richtung Köln zwischen Spich und Flughafen, 2 Kilometer stockender Verkehr. A61 Koblenz Richtung Mönchengladbach zwischen dem Dreieck Sinzig und dem Dreieck Bad Neuenahr, 2 Kilometer Stau und im weiteren Verlauf zwischen dem Kreuz Meckenheim und Miehl nochmal 2 Kilometer Stau. A61 Mönchengladbach Richtung Koblenz zwischen Rheinbach und dem Kreuz Meckenheim, 1 Kilometer Stau. A555 Bonn Richtung Köln zwischen Köln-Rodenkirchen und dem Kreuz Köln-Süd, 1 Kilometer stockender Verkehr. Und A565 Meckenheim Richtung Bonn, dichter Verkehr zwischen Bonn-Beuel und dem Dreieck Bonn-Nordost. Den neuesten Blitz haben wir gerade reinbekommen über WhatsApp 0228 4007 111. Der steht in Bonn auf dem Hagerweg, wenn ihr Richtung Röttgen unterwegs seid. Und es wird geblitzt in Troisdorf auf der Roncalli-Straße Richtung Friedrich-Wilhelms-Hütte, Richtung Bahnhof. Für Staus und Blitzer 0228 4007 111. Allen unterwegs eine gute Fahrt.
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3: 80 Jahre Udo Lindenberg, das war der ARD eine neue Dokumentation wert. Ein 90-minütiges Porträt kommt heute Abend zum ersten Mal. Gleich mehr dazu im heutigen TV-Tipp. Am Mikrofon Sven Javorek.

0: hat bei der Tatort-Melodie getrommelt. Er hat mit Otto Walkes und Westernhagen eine WG in Hamburg geteilt. Er kommt aus Gronau, lebt in Hamburg im Hotel. Markenzeichen, Hut, Brille, grüne Socken. Udo Lindenberg ist gestern 80 geworden. Zum runden Geburtstag gibt es eine neue Doku über einen der schrägsten Typen im deutschen Pop- und Rockgeschäft.
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2: Wenn ich jetzt mal denke, so 50 oder 60 Jahre Karriere oder so, ne? Ich bereue keine Sekunde.
0: Das Faszinierende an dem ist ja, auf den können sich irgendwie alle verständigen. Ne? Nicht jeder mag seine Musik, das jetzt nicht, aber gegen diesen Typen gibt's eigentlich nichts Negatives zu sagen.
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4: Udo ist so ein Gesamtkunstwerk.
0: Und was auch bemerkenswert ist, er hat ja seine Fans unter den älteren, aber auch unter der jüngeren Generation, wie die Kaulitz-Brüder.
5: Ey, der lebt im Hotel, das war ja damals schon, wir haben gedacht, so großer Traum. Ich meine, darum heißt unsere Band eigentlich Tokyo Hotel, weil unser Traum war auch immer mal in ein Hotel zu schlafen.
0: Einige Freunde aus dem Privaten, aber auch aus dem Showbiz lobhudeln Udo und seine Art, auch mit Menschen umzugehen, unter anderem Tatort-Kommissarin Maria Furtwängler.
6: Der spürt, wie es Menschen geht, der hört überraschend genau hin.
0: Da wird dann der Fan, der in der Lobby vom Hotel Atlantik um ein Selfie bittet, genauso geduzt wie unser Bundespräsident. Oh, ist klar, Frank Walter, geht's nur. Und was übrigens ein Highlight im Film ist, wenn sein Best Buddy Benjamin von Stuttgart-Barre über Udo erzählt.
7: Im Schloss Bellevue, Herr Lindner, können wir mal, Herr Präsident, als ganz leise flüstert und so, ja, Frank Walter, ne? Ja, Rock'n'Roll-Experte aus Hannover, ne? Udo ist unsiezbar. Ich habe es oft wirklich erlebt, wie Leute versuchen, Udo zu siezen. 3 Minuten später duzen die selber den Bundespräsidenten, weil sie merken, das ist ja geil.
0: Udo selbst ist interviewt worden. Es gibt viele Aufnahmen von früher, Auftritte, Konzertmitschnitte, auch aktuellere Konzertmitschnitte. Ich habe jetzt nichts erfahren, was ich nicht schon wusste, aber das ist so komprimiert auf 90 Minuten eine sehr wohlwollende, unterhaltsame Karriere-Zusammenfassung. Und man muss sich das auch einfach mal klar machen. Ne? So mit seinen größten kommerziellen Erfolg feiert der gerade so mit Ende 70, 80 zusammen mit Apache.
8: Und wenn ich gehe, dann.
9: Was mich aber überrascht hat, ist so dieses Offensein für Neues. Hat einfach Bock. Hat Bock, Geiles zu kreieren. So.
0: Udo. Rebell, Rockstar, Ikone. Kommt heute um 20.15 Uhr im Ersten oder jederzeit in der ARD Mediathek.
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0: Eieiei, Gänsehaut. Was ist das denn für eine epische Version von Komet? Diese Version, die ihr da gerade bei uns gehört habt, die findet ihr auf dem Udo Lindenberg Tribute-Album. Und da hat kein geringerer als Filmkomponist Hans Zimmer Hand angelegt. So, und hier bei uns legt jetzt Kollege Frost die Hand an.
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0: Ich wollte gerade sagen, frostige Zeiten, aber das stimmt ja gar nicht. Ganz im Gegenteil. Wir lassen es wieder Geld regnen. Wir sind in der letzten Woche Geldregen, also nutzt noch eure Chance bis Freitag. Hendrik Frost im landesweiten Geldregenstudio ist für euch da.
2: Patrick ist bei mir am Telefon und Patrick sitzt gerade, habe ich doch richtig verstanden, auf richtig viel PS rum.
3: Genau, das ist richtig. 390.
2: Wow, okay, also das jetzt in einem Auto, das würde gut abgehen, ne?
3: Das stimmt, ja, wäre nicht schlecht.
2: Du bist Brummifahrer, Nahverkehr, glaube ich, habe ich richtig verstanden?
3: Genau, ja, auf der Baustelle. Hauptsächlich Schotter, Erde, Aushub.
2: Ja, guck mal, mit Schotter bist du ja trainiert dann.
3: Das ist
2: gleich
3: richtig,
2: in den Geldregen geht. Wofür kannst du ein bisschen Zusatzkohle gebrauchen? Ein bisschen Schotter?
3: Ja, ich bin quasi ein Haus am Abbezahlen und ja, da kommt das natürlich sehr gelegen.
2: Dann drücke ich dir die Daumen. Du kennst die Befehle. Weiter und Stopp. Damit steuerst du den Geldregen und ich würde sagen, los geht's.
3: Alles klar.
1: 200 Euro.
3: Weiter.
1: 500 Euro.
3: Weiter.
1: 1000 Euro.
3: Stopp.
2: Patrick.
3: Ja.
2: Das könnten ja so 2 Monatsraten schon sein, oder?
3: Das hört sich gut an, ja. Super, vielen Dank.
2: Der Mann, der Schotter durch die Gegend fährt, holt hier auch Schotter aus dem Geldregen raus. So soll es doch sein. Und wir kommen den 15.000 Euro jetzt näher. 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
0: Ach, die nächste Runde in gut einer Stunde. 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Ich bin Sven Javorek. Gleich ab 14 Uhr. Lara Schamolli am Nachmittag.

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1: Mit Danny Hoppe. Guten Tag. Die Spritpreise sind weiter hoch und deshalb denken sich inzwischen viele Autofahrer, vielleicht wäre der Umstieg aufs E-Auto doch nicht so eine schlechte Idee. Das zeigt zumindest eine neue Umfrage der Versicherung DEVK. Demnach kann sich inzwischen rund jeder siebte Besitzer eines Benziners oder Diesels vorstellen, ein E-Auto zu kaufen. Was auch noch dazu beiträgt, ist die neue staatliche Förderung. Und ab morgen können dafür die ersten Anträge gestellt werden. José Nasjandi aus dem News-Team, wer kann die neue Förderung überhaupt bekommen?
2: Diese Förderung richtet sich vor allem an Privatleute mit kleinerem oder mittlerem Einkommen. Anspruch haben Menschen mit einem Haushaltseinkommen von maximal 80.000 Euro im Jahr. Familien mit Kindern dürfen etwas mehr verdienen. Und gefördert werden neue, vollelektrische Autos und bestimmte Plug-in-Hybride. Wer ein E-Auto kauft, kann je nach Einkommen und Kinderzahl bis zu 6.000 Euro bekommen. Wichtig ist auch, das Auto muss mindestens 3 Jahre lang behalten werden.
1: Ja, und wie komme ich an das Geld?
2: Ja, diese Anträge laufen komplett online über das Bundesamt BAFA. Dafür braucht man unter anderem den Kauf- oder Leasingvertrag, den Fahrzeugschein und die letzten Steuerbescheide. Außerdem braucht man ein sogenanntes Bund-ID-Konto, zum Beispiel über den Personalausweis. Die Förderung gilt übrigens rückwirkend für alle förderfähigen Fahrzeuge, die seit dem 1. Januar neu zugelassen wurden.
1: Danke, José. Und jetzt weitere Meldungen im Überblick.
3: Deutschland wird seine Klimaziele nach aktuellem Stand deutlich verfehlen. Zu dieser Einschätzung kommt der unabhängige Expertenrat für Klimafragen. Die Bundesregierung bewerte die Entwicklung beim CO2-Ausstoß zu optimistisch, heißt es, vor allem im Energiesektor und bei Gebäuden. Der CDU-Politiker Gordon Schnieder ist zum neuen Ministerpräsidenten in Rheinland-Pfalz gewählt worden. Er bekam am Mittag im Mainzer Landtag die nötigen Stimmen. Mit der Wahl Schnieders beginnt eine neue Ära in Rheinland-Pfalz. Zum ersten Mal regiert dort eine schwarz-rote Koalition. Der tote Buckelwal Timi wird wohl vor der dänischen Insel Anholt liegen bleiben. Das hat das Umweltministerium in Mecklenburg-Vorpommern mitgeteilt. Der Verwesungszustand würde nicht nur einen möglichen Transport, sondern auch eine Untersuchung erschweren, heißt es. Der Unfall hatte vor einem Jahr für Entsetzen gesorgt. In Hürth bei Köln geht eine Grundschulklasse über eine grüne Ampel. Ein 20-Jähriger fährt über Rot und in die Gruppe hinein. Ein 10-jähriges Mädchen und ein 25-jähriger Schulbegleiter sterben. Seit heute steht der Fahrer vor dem Kölner Landgericht. Frank Waltl berichtet aus Köln.
4: Es war ein emotionaler und tränenreicher Prozessauftakt am Kölner Landgericht. Der Angeklagte versuchte sich zu entschuldigen. Er würde sein Leben geben, um es rückgängig zu machen, sagte er, es tue ihm leid. Beide Familien lehnten diese Entschuldigung ab. Die komme viel zu spät. Laut einem Gutachter ist der Mann über eine rote Ampel ungebremst in die Schulklasse gefahren. Alkohol, Drogen oder die Handynutzung hätten dabei keine Rolle gespielt. Dem Angeklagten, der nach unseren Informationen bereits zu 2 Bewährungsstrafen und einer Verkehrserziehung verurteilt wurde, droht eine längere Freiheitsstrafe.
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5: Mit Christoph Münch, guten Tag. Aus 2 wird 1 und alles soll einfacher werden in Sachen Bus und Bahn. Ab kommenden Monat machen nämlich unser VRS und der AVV, der Aachener Verkehrsverbund, gemeinsame Sache und die fegen dafür auch ordentlich mal durch den Tarifdschungel. Was wegfällt, was bleibt, gleich in unseren Lokalnachrichten um 12:30.
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6: Wir müssen uns einfach daran festhalten, dass es besser wird. Sowohl kurz- als auch mittel- bis langfristig. Erstmal der Nachmittag heute. Je später es wird, desto öfter schiebt sich die Sonne ab und an mal zwischen den Wolken durch. Da sind zwar auch noch kleinere Schauer bei, aber nicht ganz so durchgehend und uselig und nass wie heute Morgen und am Vormittag. Morgen und am Mittwoch schaut es dann auch noch mal so aus wie heute. Viel Regen, relativ ungemütlich ab Donnerstag. Dann aber ein ganz anderes Bild. Sehr, sehr sommerlich. Jede Menge Sonne von morgens bis abends. Temperaturen am Donnerstag von bis zu 25 Grad Richtung Wochenende sind dann sogar 28 Grad drin. Also wirklich eine richtig schöne Warmfront, die da auf uns zukommt. Und ich finde, das hilft beim Durchhalten, oder? Aktuell nicht so sommerliche Temperaturen. 13,6 Grad, die wir messen an unserer Wetterstation in Bonn-Bad-Wesslinghofen. Bad Honnef-Egedenberg ist bei 12,4. Damit schauen wir auf die Straßen im Radio Bonn-Rhein-Siegland. Starten mit einer Warnmeldung. Vorsicht A61 Mönchengladbach Richtung Koblenz. Zwischen Rheinbach und dem Kreis Meckenheim sind auf allen Fahrstreifen Reifenteile. Fahrt hier also bitte vorsichtig. 2 Staus haben wir A59 Richtung Köln. Zwischen Spich und dem Flughafen 1 Kilometer, 5 Minuten plus. Und auf der 61 Richtung Mönchengladbach staut es zwischen dem Dreieck Sinzig und dem Dreieck Bad Neuenahr 3 Kilometer, 10 Minuten plus. 2 Blitzer gebe ich euch noch mit auf den Weg. Einer ist in Bonn auf dem Hager Weg, wenn ihr Richtung Röttgen unterwegs seid. Kurz nach dem dem Abbiegen der Robert-Koch-Straße auf den Hagerweg selbst. Und in Troisdorf blitzt es auf der Roncalli-Straße, wenn ihr Richtung Friedrich-Wilhelms-Hütte Bahnhof unterwegs seid. Kommt gut und sicher durch diesen Montag. Wenn ihr auf eurer Strecke noch was seht, an Blitzern, Staus, vielleicht eine Verkehrsbehinderung, sagt jederzeit Bescheid. 0228 4007 111. Einfach anrufen oder WhatsAppen. Gute Fahrt!
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Was ein Spektakel. Samstagabend, oder? Nach einer halben Ewigkeit habe ich mal wieder den ESC geguckt. Und ich war, wenn ich ganz ehrlich sein soll, relativ schockiert, dass wirklich in meinem Empfinden nicht so wahnsinnig viel Gutes dabei war. Ich hatte es irgendwie ein bisschen, weiß nicht, ein bisschen melodischer im Kopf gehabt aus dem letzten Mal, als ich es gesehen habe. Ist aber bestimmt auch schon 6, 7 Jahre her. Nichtsdestotrotz war es natürlich eine riesige Party. Es geht ja schließlich um die Musikkrone Europas. Und die gehört eben seit Samstagabend Bulgarien. 70. ESC stand an und Dara hat mit Bangaranga gewonnen.

0: Also der Song von Bulgarien. Für uns war ja Sarah Engels am Start. Richtiges kölsche Mädchen landete auf dem, ja, sagen wir mal, etwas ernüchternden 23. Platz. So oder so ist sie aber natürlich unsere Siegerin der Herzen, oder? Und begleitet wurde sie die gesamten letzten Tage von Radio Bonn-Rhein-Sieg-Reporter Dominik Becker.
1: 70 Jahre Eurovision Song Contest stand ja oben drüber als Überschrift. Das hat man hier auch wirklich an jeder Ecke gemerkt. Und Wien hat sich den Fans, den deutschen Fans zumindest, ganz gut präsentiert.
2: Also die kleinen Momente, die man jetzt hier erlebt in dieser großen Stadt, sind einfach schön, weil man merkt, die Leute sind total begeistert von dem ESC.
3: Super bunt, total viele Veranstaltungen, richtig coole Leute kennengelernt, die Partys sind super. Ja, wir hatten viel Spaß.
1: Für Sarah Engels, unsere deutsche Starterin, da ist es in Sachen Punkte und Platzierung natürlich nicht ganz so gut gelaufen. Sie sagte mir aber, sie habe alles gegeben und die Tage hier sehr genossen.
4: Also, ich hatte einen unfassbar schönen Abend. Ich hatte eine unfassbar tolle Reise. Ich habe es von Anfang an gesagt. Ich glaube, man hat es auch gemerkt, wie viel Herzblut, wie viel Leidenschaft ich da reingesteckt habe.
1: Ja, auch sie wird diese Tage hier in Wien beim ESC ganz besonders in Erinnerung behalten und wahrscheinlich auch nie vergessen. An Urlaub oder sowas Ähnliches ist aktuell nicht zu denken. Für Sarah geht's jetzt zu Moulin Rouge, also zurück auf die Musicalbühne. Direkt sogar, lenkt vielleicht auch ein bisschen ab.
0: Ja, könnte ganz gut sein. Wir sind trotzdem sehr, sehr stolz auf Sarah. Beim ESC 2027 geht's also nach Bulgarien, weil Dara mit Bangaranga den Sieg geholt hat. Hören wir jetzt bei Radio Bonn-Rhein-Sieg.

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1: mit Christoph Münch. Guten Tag. Die Diäten werden in diesem Jahr wohl nicht erhöht. Sowohl bei der SPD als auch in der Union mehren sich die Stimmen, wonach die Bezüge der Abgeordneten in diesem Jahr nicht steigen sollen. Die Bundesregierung plant ein Milliardenprogramm für den Zivilschutz. Wie die Bild unter Berufung auf einen Kabinettsentwurf berichtet, ist vorgesehen für den Bevölkerungsschutz, für bessere Ausrüstung, Gebäudetechnik sowie für mehr Personal zu sorgen. Und jetzt das Wichtigste von hier. Aus Zweien wird eins und alles soll einfacher werden. Der Rheinland-Tarif kommt. Der Verkehrsverbund Rhein-Sieg und der Aachener Verkehrsverbund tun sich zusammen und entschlacken gleichzeitig den Tarifdschungel. Aktuell sind es noch 16 unterschiedliche Tarifstufen und von Juni an sollen es dann nur noch 4 sein. Es gibt dann nur noch die Kurzstrecke, eine Preisstufe für eine Stadt, also Köln, Bonn oder Aachen, eine fürs Umland und eine für das gesamte Rheinland-Netz. Bleiben wird der sogenannte Luftlinientarif Easy NRW. Der misst ja per App die zurückgelegte Strecke und bietet automatisch den günstigsten Preis. Vor knapp einem Jahr fährt ein junger Mann in Hürth in eine Schulklasse. Ein 10-jähriges Mädchen und ein 25 Jahre alter Schulbegleiter werden dabei getötet. Seit dem Morgen muss sich der Fahrer am Kölner Landgericht unter anderem wegen fahrlässiger Tötung verantworten. Radio Bonn Rhein-Sieg-Reporter Frank Waltel hat den emotionalen Prozessauftakt für uns verfolgt.
2: Immer wieder wischt sich der Vater des getöteten 25-Jährigen bei der Anklageverlesung über die Augen. Die Mutter daneben starr und regungslos. Neben ihnen sitzen der Bruder und die Mutter der getöteten 10-Jährigen. Opferanwältin Monika Troll erklärt, warum der Vater des Kindes es nicht in den Saal geschafft hat.
3: Der ist nicht mehr in der Lage, am täglichen Leben richtig teilzunehmen.
2: Später versucht der Angeklagte, sich zu entschuldigen. Er würde sein Leben geben, um es rückgängig zu machen, sagte er. Es tue ihm leid. Beide Familien lehnten diese Entschuldigung ab. Die komme viel zu spät.
1: Der Troisdorfer Fabian Schiller hat mit seinem Team das 24-Stunden-Rennen am Nürburgring gewonnen. Zusammen mit seinen Kollegen Marco Engel, Maro Engel, Lukas Stolz und Maxim Martin. Damit ging der Sieg erstmals nach 10 Jahren wieder an Mercedes AMG. Bis knapp 3,5 Stunden vor Rennende hatte noch Formel-1-Superstar Max Verstappen direkt bei seinem ersten Auftritt bei den 24 Stunden auf Siegkurs gelegen. Dann hatte sein Wagen aber einen Schaden an der Antriebswelle. Verstappen war raus. Und der Weg war frei für das Team rund um den Troisdorfer Fabian Schiller. 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
4: Das gibt's vom Wettermann Carsten Brand. Grüß dich.
5: Lara, hallo. Ja, schwacher Wochenanfang. Das Wetter wird immer besser, besonders ab Donnerstag. Oh, schönes Hochdruckgebiet. Könnte auch Pfingsten richtig lange bleiben. Kleines Gewitterrisiko über die Tage. Und dann geht die Temperatur auch richtig steil nach oben. 25 bis 28 Grad.
4: Freuen wir uns sehr drauf. Bei nicht mal der Hälfte, die wir aktuell messen. 12,8 sind es gerade mal in Bonn am Hartberg. Wachberg-Niederbachem immerhin bei 13,7. Wir gucken auf die Straßen im Radio Bonn-Rhein-Siegland, sehen einen Stau und 3 Blitzer, angefangen mit dem Stau, der ist auf der A59 hoch Richtung Köln, zwischen Spich und dem Flughafen 2 Kilometer Stau, 10 Minuten plus und dann schießen wir die Blitzer hinterher. In Rheinbach blitzt es auf der B266 zwischen Oberdrees und Odendorf in beiden Richtungen. In Bonn-Ippendorf auf dem Hagerweg Richtung Röttgen, kurz nach dem Abbiegen von der Robert-Koch-Straße auf den Hagerweg selbst und in Troisdorf blitzt es auf der Roncalli-Straße Richtung Friedrich-Wilhelms-Hütte-Bahnhof. Wenn ihr das noch ergänzen könnt, einen weiteren Blitzer entdeckt habt, vielleicht einen Stau, eine Verkehrsbehinderung, dann ruft an und sagt Bescheid oder WhatsAppt und sagt Bescheid. Beides geht über die 0228 4007 111. Kommt gut durch.
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0: Blick aus dem Fenster, raus aus dem Radio Bonn-Rhein-Sieg-Studio, stellen fest, kein Regen, dafür gibt's jetzt hier welchen.
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0: Nicht, dass es hier zu trocken wird. Das darf ja wohl nicht sein. Wir spielen die vorletzte Runde des Tages zusammen mit Henrik Frost im landesweiten Geldregen-Studio. Schritt für Schritt Richtung Feierabend.
2: Ja, Feierabend habe ich noch nicht. Da ist Tobi schon ein bisschen besser dran. Hi.
3: Hi.
2: So, du nutzt den Feierabend und bist direkt einmal nach draußen gegangen.
3: So sieht's aus. Eine Runde spazieren gehen mit dem Hund.
2: Balu heißt er, ne? Oder Balu?
3: Wahrscheinlich. Balu.
2: Balu. Ist ein süßer Fratz, oder?
3: Ja, auf jeden Fall.
2: Ja, ja. Aber er ist krank, hast du mir verraten.
3: Ja, richtig. Der hat eine chronische Bauchspeicheldrüsenentzündung.
2: Hey, das klingt auf jeden Fall schon so, als könnte man die Tierarztrechnung hoch ansetzen.
3: Ja, das kann man.
2: Ja.
3: Das ist nicht gerade ganz günstig.
2: Ja, aber das ist grundlegend heilbar oder wie sieht da irgendwie die Behandlung aus?
3: Das Chronische kriegen wir nicht weg. Das wird beibehalten, aber man kriegt das nochmal gut in den Griff.
2: Tobias, dann wollen wir mal schauen, ob wir die Tierarztrechnung auch in den Griff bekommen. Hier kommt dein Geldregen.
3: Super, danke.
1: 280 Euro.
3: Weiter.
1: 600 Euro.
3: Weiter.
1: 1000 Euro.
3: Weiter.
2: Oh nein.
3: Ja, schade.
2: Ach, das tut mir leid.
3: Alles gut.
2: Aber kannst du mir den Gefallen tun und Balu von mir streicheln?
3: Mach ich.
2: Tobi, ciao. Ja, und jetzt seid ihr dran. Die letzte Runde Geldregen steht für heute an. Und dank Tobias wissen wir, die 15.000 Euro müssen jetzt in dieser Runde stecken. Wir haben ja auch nur noch diese eine heute. Das ist eure Chance, an die große Kohle zu kommen. 15.000 Euro stecken im Geldregen und vielleicht heute noch in eurem Portemonnaie.
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1: Mit Danny Hoppe, guten Tag. Sollen Kinder weiter Social Media nutzen dürfen, ja oder nein? Darüber wird nicht nur bei uns diskutiert, sondern auch in vielen anderen Ländern. Eine neue Umfrage zeigt jetzt, eine große Mehrheit der Menschen in Deutschland ist für strengere Regeln. Konkret geht es um ein mögliches Verbot für unter 14-Jährige. Vorgestellt wurde die Umfrage heute auf der Republika in Berlin. José Nasjandi aus dem News-Team, was ist da genau bei rausgekommen?
2: Ja, bei dieser Umfrage sagen 66% der Befragten, dass sie ein Verbot von sozialen Medien für Kinder unter 14 Jahren gut fänden. Unterm Strich kann man aber sagen, je höher die Altersgrenze angesetzt ist, desto geringer fällt die Zustimmung aus. Bei Jugendlichen knapp unter 18 kippt das Bild sogar, dann überwiegt die Ablehnung für ein Verbot. Gleichzeitig ist aber die Bevölkerung skeptisch, dass ein Verbot überhaupt irgendwas bringen würde. Fast 60% sagen, sie glauben nicht, dass Kinder sich dadurch tatsächlich von sozialen Medien fernhalten würden.
1: Jetzt haben sich in Berlin ja auch noch einige Fachleute zum Thema geäußert. Wie sehen die das Ganze?
2: Na, aus der Wissenschaft kommt deutliche Kritik an einem Verbot. Die Fachleute warnen davor, dass pauschale Verbote zwar politisch einfach sind, aber viele Probleme überhaupt nicht lösen. Soziale Medien seien für Jugendliche nicht nur ein Risiko, sondern auch ein wichtiger Raum für Austausch, Information und Teilhabe. Statt eines Verbots fordern Experten deshalb stärkere Regulierungen der Plattformen selbst. Nicht den Kindern sollte was verboten werden, sondern den Plattformen. Ein Verbot für Kinder ist für viele Experten nicht gut begründbar und auch nicht wirklich wirksam.
1: Danke, José. Und jetzt weitere Themen im Überblick. In der schwarz-roten Koalition wird über eine Verlängerung des Tankrabatts diskutiert. Die SPD zeigt sich allerdings zurückhaltend. Das könne man jetzt nicht Monate oder Jahre lang machen, sagte Fraktionschef Miersch dem Sender Welt. CSU-Chef Söder kann sich eine Verlängerung dagegen vorstellen. Der unabhängige Expertenrat für Klimafragen geht davon aus, dass Deutschland seine Klimaziele bis 2030 verfehlen wird. So steht es in seinem neuen Bericht. Das Bundesumweltministerium sieht dagegen nur eine überschaubare Lücke. Einiges hänge davon ab, wie schnell Solar- oder Windanlagen ausgebaut würden, heißt es. In Goch am Niederrhein ist ein abgestellter Imbisswagen explodiert. Verletzt wurde nach Angaben der Polizei niemand. Durch herumfliegende Trümmerteile seien aber mehrere Wohnhäuser und ein Auto beschädigt worden. Die Polizei geht von einem technischen Defekt aus. Möglicherweise ist eine Gasflasche explodiert. Egal ob Veggie-Schnitzel, Sojabratling oder Tofu-Wurst, vegetarische oder vegane Fleischalternativen sind in Deutschland zuletzt immer beliebter geworden. Innerhalb von 6 Jahren hatte sich die Produktion mehr als verdoppelt, aber jetzt scheint der Boom etwas nachzulassen. Im vergangenen Jahr ist die Produktion zum ersten Mal wieder leicht gesunken. Insgesamt wurden knapp 125.000 Tonnen Veggie-Burger und Co. hergestellt. Das ist ein Rückgang um 1,2%. Das hat das Statistische Bundesamt mitgeteilt. Parallel dazu haben die Menschen in Deutschland wieder mehr Fleisch gegessen. Im Schnitt waren es fast 55 Kilo im Jahr.
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4: Mit Christoph Münch, guten Tag. Ende des Jahres ist Schluss mit den Beratungsstellen zur Wiederaufbauhilfe nach der Flutkatastrophe 2021. Die gibt's noch in Rheinbach und in Swistal. Bis Ende kommenden Monats können auch noch neue Anträge gestellt werden. Auch dafür ist die Frist dann vorbei. Eins der Themen gleich in unseren Lokalnachrichten um 12:30.
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5: Da müssen wir durch, aber das Durchhalten lohnt sich, wenn wir Richtung Ende dieser Woche schauen. Aber chronologisch heute Nachmittag ist es weiter wechselhaft. Die Sonne bahnt sich den ein oder anderen Weg mal zwischen den Wolken hindurch. Aber es können auch immer wieder Schauer runterkommen dazu. Nicht gerade warm, 13 Grad glatt aktuell in der Bonner Nordstadt, 16,2 an unserer Wetterstation in Bonn. Heimwillig. Der Dienstag, der komplette Tag morgen und auch der Mittwoch, die schauen nochmal ähnlich aus wie heute und ab Donnerstag geht's dann stetig bergauf. Donnerstag erstmal kein Regen, mehr Sonne, bis zu 25 Grad sind drin. Dann am Freitag noch mehr Sonne, bis zu 27 Grad, am Wochenende sogar bis zu 29 Grad. Der Sommer zieht ins Radio Bonn-Rhein-Siegland ein und das meine ich mit, wir halten durch mit den Aussichten. Geht's doch direkt viel einfacher, oder? Jetzt gucken wir erstmal auf die Straßen in Bonn und im Rhein-Sieg-Kreis. Zwei Staus haben wir, einen kleinen auf der A3 Köln-Frankfurt zwischen Lohme und dem Kreuz Bonn-Siegburg. 1 Kilometer Stau, 5 Minuten plus. Der zweite ist auf der 59 Hochrichtung Köln zwischen Spich und dem Flughafen. 2 Kilometer Stau, 10 Minuten extra. Außerdem haben wir zwei Blitzer stehen. Einer ist in Bonn-Ippendorf auf dem Haager Weg, wenn ihr Richtung Röttgen fahrt, kurz nach dem Abbiegen von der Robert-Koch-Straße auf den Haager Weg. Und in Rheinbach blitzt es auf der B266 zwischen Oberdries und Odendorf in beide Richtungen. Wenn ihr das ergänzen könnt, vielleicht noch einen Blitzer gesehen habt, einen Stau, vielleicht auch eine Verkehrsbehinderung, dann sagt auf jeden Fall Bescheid. Einfach anrufen oder per WhatsApp direkt zu mir ins Studio schreiben. Beides geht über die 0228 4007 111. Gute Fahrt!
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5: Und dem Nachmittagsteam im Rücken. Wir wünschen euch einen schönen Montag, schönen Start in die Woche. Und damit das auch ganz entspannt von der Hand geht, gibt's jetzt entspannte Musik von Alex Warren mit Ordinary.

Also es ist erstens Montag, zweitens der Start in eine normal lange Woche, was auch immer das soll. Und drittens, das Wetter trägt jetzt auch nicht unbedingt zur Launebesserung bei. Und deswegen sind die 3 nach 3 hier bei Radio Bonn-Rhein-Sieg heute 3 Good News zum Start in diese Woche. Fangen wir direkt an und schauen zu den Unis aus Frankfurt und Marburg, denn die haben eine neue KI entwickelt, Genesom. Und diese KI soll helfen, Tierversuche in der Forschung zu vermeiden. Diese künstliche Intelligenz soll nämlich ganz kleine Datensätze lernen und die dann immer weiter spinnen und weiter spinnen. Und das so zuverlässig, so wie wenn man das mit Versuchen und Experimenten an den Tieren rausfindet. Insgesamt sollen damit 30-50% weniger Labormäuse gebraucht werden. Das ist noch alles sehr theoretisch und gerade mal in den Anfängen, steckt noch in den Kinderschuhen. Aber ich finde, das ist eine sehr, sehr gute Grundlage, über die wir uns an dieser Stelle schon mal freuen können. Für Nummer 2 schauen wir zur DLRG. Die haben nämlich ihre Bilanz vom vergangenen Jahr gezogen und veröffentlicht und haben dabei festgestellt, hey, 2025 haben so viele Jugendliche wie noch nie ihr Junior-Retterabzeichen gemacht. Insgesamt 10.239 Stück. Die haben also ihre Ausbildung zum Rettungsschwimmer gemacht, damit wir auch in Zukunft alle sicher schwimmen und baden können. Und für die dritte gute Nachricht schauen wir zu unseren Nachbarn nach Polen. Passend zum Tag gestern, dem internationalen Tag gegen Homo-, Bi-, Inter- und Transphobie, steht nämlich fest, Polen muss anerkennen, wenn eine gleichgeschlechtliche Ehe im EU-Ausland geschlossen wurde. Das hat das polnische Gericht jetzt entschieden und deswegen hat das Warschauer Rathaus zum ersten Mal einem schwulen Paar eine Heiratsurkunde ausgestellt. Die Anerkennung gleichgeschlechtlicher Paare sei vor allem eine Frage der Menschenwürde und der Menschenrechte. Das hat Polens Ministerpräsident Tusk dazu gesagt. Das sind auch gute Nachrichten, oder? Können wir, wie ich finde, immer wieder gebrauchen, während der Rest der Welt gerade irgendwie dauerhaft in Flammen steht. Das ist der Montagnachmittag hier bei Radio Bonn-Rhein-Sieg, jetzt gemeinsam mit Eros Ramazzotti.

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1: Mit Christoph Münch. Guten Tag. Beim Wohnungsbau geht es offenbar aufwärts. Wie das Statistische Bundesamt mitteilte, ist die Zahl der Baugenehmigungen stark gestiegen. Im ersten Quartal um fast 15% im Vergleich zum Vorjahreszeitraum. Bundesinnenminister Dobrindt hat Details seines geplanten Programms zum Ausbau des Zivilschutzes im Umfang von 10 Milliarden Euro bekannt gegeben. Damit soll Deutschland besser für den Fall eines Anschlags oder Krieges vorbereitet sein. Und jetzt das Wichtigste von hier. Aus Zweien wird Eins und alles soll auch dabei einfacher werden. Der Rheinland-Tarif kommt. Der Verkehrsverbund Rhein-Sieg und der Aachener Verkehrsverbund tun sich zusammen und entschlacken dabei auch den Tarifdschungel. Benedikt Schockenhoff aus unserem Radio Bonn Rhein-Sieg News-Team mit einem Überblick.
2: Aktuell sind es noch 16 unterschiedliche Tarifstufen. Ab Juni sollen es nur noch 4 sein. Es gibt dann noch eine Kurzstrecke, eine Preisstufe für eine Stadt, also Köln, Bonn oder Aachen, eine fürs Umland und eine für das gesamte Rheinlandnetz. In 2 Jahren soll es dann noch ein Tarif weniger werden, dann soll auch die Kurzstrecke wegfallen. Bleiben wird der sogenannte Luftlinientarif Easy NRW. Der misst per App die zurückgelegte Strecke und bietet automatisch den günstigsten Preis. Was auch bleibt, ist das 24-Stunden-Ticket, entweder für eine oder für 5 Personen.
1: In Hennef ist ein 18-jähriger Autofahrer mit einem BMW am Abend von der Straße abgekommen und dann gegen einen Baum gekracht. Auf der L268 hatte er zwischen Hennef-Uckerath und Süchterscheid die Kontrolle über das Fahrzeug verloren. Das stark beschädigte Auto landete dann einige Meter abseits der Straße im Graben. Der junge Fahrer konnte sich selbst aus dem Wrack befreien. Er wurde nur leicht verletzt. Warum er die Kontrolle verloren hatte, ist noch unklar. Unter dem Fahrersitz fanden Polizeibeamte aber ein eingeschaltetes Handy. Sie glauben, es könnte eine Rolle bei dem Unfall gespielt haben. Noch immer gibt es im Rhein-Sieg-Kreis Beratungsstellen für die Wiederaufbauhilfe nach der Flutkatastrophe 2021. Allerdings nur noch bis Ende des Jahres. Dann stellt der Kreis seine Beratung ein. Wer als Betroffener bis heute keinen Antrag auf Hilfe gestellt hat, kann das noch bis Ende Juni tun. Dann endet auch die Frist für Neuanträge. Laufende Anträge können aber noch bis Ende 2030 dann abgeschlossen werden. Beratungsstellen gibt es weiterhin in Rheinbach im Gründer- und Technologiezentrum und in Zwistal im Rathaus. 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
3: Die Aussichten gibt's vom Wettermann Carsten Brandt. Ich grüße dich.
4: Lara, hallo. Das wird eine tolle Woche. Merkt man jetzt noch nichts von. Ein paar Schauer, auch in der Nacht. Morgen nochmal Schauer. Mittwoch nochmal Schauer. Alles unter 20 Grad. Ab Donnerstag dann über 20 Grad.
3: Aktuell die Temperatur, können wir nur von 20 Grad träumen. 13,6 in Bonn auf dem Venusberg. Wachberg-Niederbachim ist bei 14,4. Damit schauen wir auf die Straßen in Bonn und dem Rhein-Sieg-Kreis. Wir starten mit einer Warnmeldung. Vorsicht A3, Köln Richtung Frankfurt, zwischen dem Kreuz Köln-Ost und dem Dreieck Holmer hat es einen Unfall gegeben. Die Unfallstelle ist noch ungesichert. Das Ganze auf der mittleren Spur. Fahrt hier also bitte vorsichtig. Dann die Staus A59 Richtung Köln. Einmal zwischen dem Dreieck Bonn-Nord-Ost und dem Dreieck St. Augustin-West 2 Kilometer Stau. Im weiteren Verlauf zwischen Spiche und dem Flughafen nochmal 2 Kilometer. Insgesamt braucht ihr hier 20 Minuten länger. Dann gucken wir auf die B8. In beiden Richtungen staut es je zwischen Troisdorf und Spiche 2 Kilometer, 10 Minuten plus. Und die B56 haben wir Richtung St. Augustin, zwischen Bonn und St. Augustin auf dem gesamten Stück immer wieder mal stauige und stockende Abschnitte. Summa summarum auf 4 Kilometer. Hier braucht ihr eine Viertelstunde länger. Ein Blitzer gebe ich euch mit. In Rheinbach ist er auf der B266 zwischen Oberdries und Odendorf. Es blitzt in beide Richtungen. Wenn ihr das noch ergänzen könnt, vielleicht noch einen Blitzer gesehen habt, einen Stau, eine Verkehrsbehinderung, sagt jederzeit Bescheid. Ruft jederzeit durch oder schreibt per WhatsApp. Beides geht über die 0228 400 7111. Unsere Driveline. Kommt gut und sicher durch den Nachmittag.
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3: Der Weg durch den Montag. Wir gehen ihn gemeinsam. Lara Schamolli, das Nachmittagsteam. Ihr und Lola Young mit Messi.

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Heute Abend, Viktor wollte unbedingt ein Ticket

offiziell Bonner, ist vielleicht noch ohne Begleitung. Wir fragen gleich mal nach, ob er jemanden gefunden hat. Also, wenn ihr Viktor heute Abend im Dom seht, dann gebt ihm eine Umarmung. Heißt ihn aufs Herzlichste bei uns im Radio Bonn-Rhein-Siegland willkommen und feiert mit ihm hoffentlich dann den Sieg. Um 18.30 Uhr geht's später los im Dom. Karten gibt's noch online. Ich sag's euch, das ziehen wir und gleichen aus. Daumen sind gedrückt.

0: So, ich würde sagen, eine Runde packen wir noch, oder?
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0: Ja, zumindest für heute ist es die Finalrunde in der Finalwoche. Bis Freitag spielen wir noch mit euch um ordentlich Kohle. Also wenn ihr fürs anstehende Sommerwochenende noch das passende Equipment braucht, zum Beispiel, ich weiß nicht, ein Cabrio, dann seid ihr absolut korrekt beim Kollegen Henrik Frost.
2: Ja, wir sind bereit hier im landesweiten Geldregen-Studio. Bei mir am Telefon ist Lilly. Hallo.
3: Hi.
2: Du freust dich auf eine Runde Geldregen mit mir, denn du möchtest wegfahren, habe ich doch richtig verstanden, ne?
3: Genau, in Urlaub, das wäre schön.
2: Das wollen, glaube ich, viele. Wo soll es denn für dich hingehen?
3: Ans Blaue Meer.
2: Das liegt wo?
3: Egal wo, Hauptsache blau. Meine Jungs haben sich das Blaue Meer gewünscht.
2: Wo wart ihr denn zuletzt?
3: An der Nordsee und da war das nicht blau genug, den Jungs.
2: Ach, da wurde sich beschwert?
3: Ja, die wollten schon gerne so ein paar Fische sehen und ja.
2: Ja, ich verstehe. Sonne, Strand und blaues Wasser, ja?
3: Genau.
2: Lilly, dann können wir vielleicht nachhelfen mit ein bisschen Geld aus dem Geldregen.
3: Ja.
1: 200 Euro.
3: Weiter.
1: 1.300 Euro.
3: Weiter.
1: 5.200 Euro.
3: Weiter.
1: 10.000 Euro.
3: Weiter.
1: 15.000 Euro.
3: Stopp. Oh mein Gott.
2: Lilly?
3: Ja?
2: Hast du gerade oh mein Gott gesagt?
3: Ja.

0: Ich glaub's nicht.
1: Damit verbringt ihr aber direkt mal einen ganzen Monat am Meer.
0: Ja, wir schaffen's. Ich bin am Zittern, ich glaub's nicht.
1: Ach ja, eine Woche am Meer oder zwei oder drei. Lili kann sich das jetzt auf jeden Fall leisten. Für heute machen wir den Geldregen zu. Wobei, das stimmt auch nicht ganz. Ich lasse euch ja den Feierabenddeal da. Unter allen, die sich noch bis heute Mitternacht bewerben auf der landesweiten Geldregen-Hotline, verlosen wir 500 Euro. Und da gibt es keinen Blitz, da gibt es kein Weiter, da gibt es keinen Stopp. Macht einfach mit hier auf der Nummer und ich wünsche euch einen schönen Feierabend.
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1: Mit Danny Hoppe, guten Tag. Seit Anfang Mai gilt bei uns der Tankrabatt. Seitdem hat sich die Lage an den Tankstellen etwas entspannt. Trotzdem bleiben die Preise für Benzin und Diesel weiter hoch. Deshalb wird in der Politik darüber diskutiert, den Tankrabatt noch einmal zu verlängern. Denn er gilt ja nur noch bis Ende Juni. Und da zeigt sich, in der schwarz-roten Koalition hat man unterschiedliche Ansichten, wie es weitergehen soll. José Nasjandi aus dem News-Team. Wer will denn was in der Bundesregierung?
2: Na, große Zurückhaltung gibt es bei der SPD. SPD-Fraktionsvize Zorn sagt zum Beispiel, dauerhaft könne die Senkung der Energiesteuer keine Lösung sein, und Fraktionschef Mirsch hat bei Welt TV klargestellt, diese sogenannte Gießkanne lasse sich nicht über Monate oder Jahre fortführen. Beide verweisen darauf, dass die Maßnahme zwar kurzfristig helfe, langfristig aber überhaupt nicht geeignet sei und stattdessen gezieltere Entlastungen für kleinere und mittlere Einkommen nötig seien. Ganz anders sieht das CSU-Chef Söder. Der bayerische Ministerpräsident sagte in der Talkshow von Karin Mioska, der Tankrabatt scheine zu wirken und man müsse, wenn die Preise hoch blieben, über eine Verlängerung zumindest diskutieren. Alle blicken jetzt auf den Kanzler, da wird es möglicherweise bald ein Machtwort dazu geben.
1: Danke, José. Und jetzt weitere Meldungen im Überblick. Vor dem Kölner Landgericht hat der Prozess gegen einen 20-jährigen Autofahrer begonnen. Er soll vor rund einem Jahr in Hürth eine rote Ampel überfahren und eine Gruppe Grundschüler erfasst haben. Eine 10-jährige Schülerin und ein 25 Jahre alter Schulbegleiter waren dabei ums Leben gekommen. Der unabhängige Klimarat geht davon aus, dass Deutschland seine Klimaziele deutlich verfehlen wird. Die Bundesregierung bewertet die Entwicklung beim CO2-Ausstoß zu optimistisch, vor allem im Energiesektor und bei Gebäuden, heißt es im neuen Bericht. Zum ersten Mal seit 35 Jahren stellt die CDU in Rheinland-Pfalz wieder den Ministerpräsidenten. Am Mittag wurde Gordon Schnieder im Mainzer Landtag zum neuen Regierungschef gewählt. Er regiert in Zukunft zusammen mit der SPD, die vorher mehr als 3 Jahrzehnte die stärkste Kraft in Rheinland-Pfalz war. Die Odyssee der Hondius ist vorbei. Nach dem Hunter-Virus-Ausbruch ist das Kreuzfahrtschiff heute in Rotterdam eingetroffen. An Bord waren noch 27 Menschen. Dabei handelt es sich um 25 Besatzungsmitglieder, einen Arzt und eine Pflegekraft. Bei keinem von ihnen wurden bisher Symptome einer Infektion festgestellt. Trotzdem geht es für sie jetzt erstmal in Quarantäne. Auch die Leiche der verstorbenen Deutschen sollte nach Behördenangaben von einem spezialisierten Bestattungsunternehmen von Bord geholt werden. Sie soll in ein Krematorium in der Nähe des Amsterdamer Flughafens gebracht werden. Ihre Asche werde dann der Familie übergeben, heißt es. Die Weltgesundheitsorganisation will nicht ausschließen, dass bei Passagieren und Besatzungsmitgliedern noch weitere Fälle auftreten könnten. Das Risiko für die Allgemeinbevölkerung schätzt sie aber weiter als gering ein.
0: Und jetzt das Wichtigste von hier.
3: Mit Christoph Münch, guten Tag. Ab dem kommenden Monat sollen die Tarife im ÖPNV bei uns schlanker werden. Unser VRS arbeitet nun mit dem Aachener AVV zusammen und beide stellen dann gemeinsam den Rheinland-Tarif auf die Beine. Was sich verändert, gleich in unseren Lokalnachrichten um 9:30.
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4: Ach, guck mal, das wird doch noch richtig versöhnlich. Jetzt zum späteren Nachmittag in Teilen des Radio Bonn-Rhein-Sieglandes kommt jetzt gerade die Sonne raus. Wir wechseln so ein bisschen durch. Ab und an kommt noch der ein oder andere Schauer runter. Die Sonne zeigt sich, mal ist es nur bewölkt. Also jetzt hinten raus noch ein bisschen freundlicher, als es heute zu Beginn des Tages war. So wie der Tag heute ist, so ist auch der Tag morgen. Und auch der Tag am Mittwoch. Und dann wird es schlagartig freundlicher. Am Donnerstag zieht dann der Sommer ins Radio Bonn-Rhein-Sieglern. Dann schon deutlich mehr Sonne, viel wärmer, bis zu 25 Grad. Am Freitag noch sonniger, bis zu 27 Grad. Und das Pfingstwochenende dann richtig toll. Bis zu 29 Grad bei jeder Menge Sonne bekommen wir. Können wir uns also richtig drauf freuen. Aktuell bei nicht ganz so sommerlichen Temperaturen. Genau 13,4 Grad messen wir an unserer Wetterstation in der Bonner Nordstadt. Bad Honnef-Ichingen-Geddenberg ist bei 15,7, Niederkassel Ranze bei glatt 14. Wir gucken auf die Straßen im Radio Bonn-Rhein-Sieglern und schauen als erstes auf die A59 Richtung Köln. Zwischen dem Dreieck Bonn-Nordost und dem Dreieck St. Augustin-West ist ein Fahrzeug auf der mittleren Spur liegen geblieben. Hier also bitte vorsichtig fahren, damit da nichts passiert. Die Staus im Überblick: A4 Köln-Aachen zwischen dem Kreuz Köln-Gremberg und Eiffeltor, 8 Kilometer Stau, 20 Minuten plus. Die 59 haben wir Richtung Köln zwischen Fielich und dem Dreieck St. Augustin-West, 3 Kilometer Stau, Viertelstunde plus. In der Gegenrichtung auf der 59, also Richtung Bonn, staut es zwischen dem Dreieck Holmer und dem Flughafen 1 Kilometer, 10 Minuten plus. Die 555 aber hoch Richtung Köln zwischen Godorf und dem Kölner Verteilerkreis. 2 Kilometer Stau, 10 Minuten extra. Und zu guter Letzt schauen wir auf die B56 Richtung St. Augustin. Zwischen Bonn und St. Augustin immer wieder stauige und stockende Abschnitte. Insgesamt zusammen addiert 4 Kilometer. Ihr braucht hier fast eine halbe Stunde länger. Ein Blitzer gebe ich euch noch mit. In Rheinbach ist er auf der B266 zwischen Oberdries und Odendorf. Es blitzt in beide Richtungen. Wenn ihr das noch ergänzen könnt, noch einen Blitzer entdeckt habt, einen Stau, vielleicht eine Verkehrsbehinderung, dann sagt jederzeit Bescheid. Ruft jederzeit durch oder schreibt per WhatsApp direkt zu mir ins Studio. Beides geht über unsere Driveline, die 0228 4007 111. Kommt sicher ans Ziel.
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4: Und dem Nachmittagsteam im Rücken Schritt für Schritt Richtung Feierabend. Und was brauchen wir dafür? Richtig, gute Laune Musik gibt's von Rick Astley.

0: Radio Bonn Rhein-Sieg am Montagnachmittag am 18. Mai 2026. Und so klang es auf den Tag heute vor 35 Jahren.
1: Bei mir im Studio ist nun ein erkälteter Studiogast, der sich schon seit einigen Jahren mit der Meteorologie beschäftigt. Und nicht nur das, er hat sogar eine eigene Wetterstation zu Hause. Das Besondere, Carsten Brandt, so heißt er, ist gerade 17 Jahre jung. In einer Woche wird er 18, hat er mir eben erzählt. Grüß dich, Carsten.
2: Hallo.
0: Carsten, und jetzt grüße ich dich 35 Jahre später.
2: Ja. Hallo, das bin ich wirklich, ne? Ist ja wirklich, ist der Hammer. Wenn ich das selber gerade höre, kriege ich echt eine Gänsehaut. Lara, das ist verrückt,
0: heute
2: oder?
0: Vor 35 Jahren. Herzlichen Glückwunsch zu diesem Jubiläum, Carsten.
2: Ja, danke schön. Ja, also erstmal danke auch zurück, liebe Hörerinnen und Hörer, dass ihr mich so lange hier Wetter machen lasst. Denn das ist ja wirklich eine Ehre und ihr mich noch immer noch ertragen könnt hier. Ne? Wunderbar.
0: Auf die nächsten 35 Jahre. Carsten, ja, du bist damit tatsächlich der Dienstälteste bei uns aus dem gesamten Team.
2: Ja, der Verrückte, ne?
0: Und damals,
2: Lara, muss ich dir die Story erzählen?
0: Ja.
2: Ich habe immer Schule geschwänzt, ja, also um zur Sendung zu kommen.
0: Das
2: war damals
0: nicht.
2: Ja teilweise Samstag. Jetzt darf ich ja sagen, die Lehrer, die verzeihen das ja nach so vielen Jahren. Also das war immer so, dass man damals, was immer was ganz Besonderes mit der Wettervorsage und so. Und dann konnte man, Samstag kam ich dann immer ein bisschen später, weil ich musste natürlich das erstmal vorbereiten. Das war ja nicht so mit Computern und so, sondern ich musste wirklich noch Papier und Wetterkarten und Wetterdaten und so alles auswerten, um dann die Vorhersage zu erstellen. Viel komplizierter als heute. Ja, da muss man ja sicher schon mal frei nehmen. Ne?
0: Ja, gute Sachen brauchen ihre Zeit, Carsten. Damals hattest du ungefähr 30 Thermometer im Garten deines Vaters, glaube ich, noch. Ne? Wie viele würdest du sagen, hast du jetzt insgesamt?
2: Ah, es ist mehr geworden. Also ich traue mich das ja gar nicht zu sagen. Sind es 200 oder 250 oder sowas? Es ist halt so, es wird immer mehr und immer früher. Ich meine, ihr merkt das ja, ich mache das ja gerne. Es ist ja nicht nur ein Beruf, sondern es macht ja auch Spaß. Und wir haben ja auch schlimme Wetterzeiten erlebt, aber auch sehr schöne Wetterzeiten. Und ja, du musst natürlich alles erfassen. Und wir haben ja dieses Stadtmessnetz hier in Bonn, was ja auch so ziemlich einzigartig ist, sage ich mal, deutschlandweit, wo wir wirklich fast überall messen an den wichtigen Stellen. Und daraus ist es ja entstanden. Ne, weil ich überall schon immer die Fühler hatte. Jetzt haben wir sie überall hier für Radio Bonn Rhein-Sieg. Ne?
0: Schön. Carsten, vielen, vielen Dank, dass du uns seit 35 Jahren zuverlässig das Wetter präsentierst und vorhersagst und uns mit deiner sonnigen Art immer durch den Tag verhilfst. Vielen, vielen Dank.
2: Ja, alles Liebe, ne, und auf die nächsten Jahre. Ne? Tschüss.
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0: Radio Bonn Rhein-Sieg, Montag Nachmittag, 20 nach 4 haben wir's. Heute Vormittag war der Prozessbeginn gegen einen Angeklagten wegen fahrlässiger Tötung am Kölner Landgericht. Der damals 20-Jährige soll mit seinem Auto in Hürth vor knapp einem Jahr in eine Schülergruppe gefahren sein. Dabei wurden ein 10-jähriges Mädchen und auch der 25-jährige Schulbegleiter Luis Paulo aus Königswinter getötet. Dem heranwachsenden Angeklagten wird fahrlässige Tötung, fahrlässige Körperverletzung, ein Verstoß gegen das Waffengesetz und auch unerlaubtes Handeln mit Drogen vorgeworfen. Radio Bonn Rhein-Sieg-Reporter Frank Weitel war beim Prozessauftakt dabei.
1: Die ersten Tränen im Gerichtssaal flossen bereits bei der Anklageverlesung. Immer wieder wischte sich der Vater des getöteten 25-Jährigen über die Augen, die Mutter daneben starr und regungslos. Neben ihnen sitzen der Bruder und die Mutter der getöteten 10-Jährigen. Opferanwältin Monika Troll erklärt, warum der Vater des Kindes es nicht in den Saal geschafft hat.
2: Dem Vater geht es gar nicht gut. Der ist nicht mehr in der Lage, am täglichen Leben richtig teilzunehmen.
1: Die Familie will antworten, will Gerechtigkeit, sagt die Mutter, als sie sich mit ihrer Dolmetscherin in einer Pause vor die Mikros stellt.
3: Ich hoffe, dass die Gerechtigkeit siegt.
1: Auch der Angeklagte äußerte sich zum Auftakt. Zunächst über seinen Anwalt. Er habe einen fürchterlichen Unfall verursacht. Er habe die gelbe Ampel gesehen, Gas gegeben, weil er sicher war, es noch zu schaffen. Laut Gutachter war die Ampel aber schon 4 Sekunden rot. Nach unseren Informationen ist der Angeklagte auf Bewährung. Ihm droht eine längere Freiheitsstrafe.
0: Mehr zu dem Prozessauftakt im Fall vom Königswinterer Luis Paulo gibt es in einer knappen halben Stunde um etwa 10 nach 5 hier bei Radio Bonn Rhein-Sieg.

0: Achtung Autofahrer im Radio Bonn-Rhein-Siegland. Wir schauen nochmal auf die A3 Köln Richtung Frankfurt. Zwischen Lohmer und dem Kreuz Bonn-Siegburg brennt ein Fahrzeug. Das steht zwar auf dem Standstreifen, es kommt aber auf der gesamten Autobahn zur Sichtbehinderung wegen des Rauchs. Denkt also bitte dran, hier vorsichtig zu fahren.
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1: Mit Christoph Münch. Guten Tag. Die SPD will sich innerhalb der Bundesregierung für die Einführung eines sogenannten Mietpreisdeckels einsetzen. Durch ein solches Gesetz sollten dann alle Bundesländer darüber entscheiden können, ob sie die Mieten begrenzen wollen oder nicht. Auf den Malediven sind die Leichen von 4 vermissten Tauchern gefunden worden. Nach ihnen war tagelang gesucht worden. Die 4 Italiener wurden in einer Unterwasserhöhle in rund 50 Metern Tiefe entdeckt. Und jetzt das Wichtigste von hier. Der Rheinland-Tarif kommt und alles soll einfacher werden. Der Verkehrsverbund Rhein-Sieg VRS und der Aachener Verkehrsverbund AVV tun sich zusammen und entschlacken dabei auch den Tarifdschungel. Benedikt Schockenhoff aus unserem Nachrichtenteam mit einem Überblick.
2: Aktuell sind es noch 16 unterschiedliche Tarifstufen. Ab Juni sollen es nur noch 4 sein. Es gibt dann noch eine Kurzstrecke, eine Preisstufe für eine Stadt, also Köln, Bonn oder Aachen, eine fürs Umland und eine für das gesamte Rheinlandnetz. In 2 Jahren soll es dann noch ein Tarif weniger werden. Dann soll auch die Kurzstrecke wegfallen. Bleiben wird der sogenannte Luftlinientarif Easy NRW. Der misst per App die zurückgelegte Strecke und bietet automatisch den günstigsten Preis. Was auch bleibt, ist das 24-Stunden-Ticket, entweder für eine oder für 5 Personen.
1: Der neue Rheinland-Tarif ab dem 1.6. auch bei uns im VRS.
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1: In St. Augustin hat ein Ladendetektiv der Huma verdächtige Jugendliche beobachtet, die offenbar klauen wollten. Er sprach sie an, sie griffen an und schlugen zu. Die dazugekommene Polizei fand dann bei einem 14-Jährigen zahlreiche Beutel mit Marihuana. Blaulicht ohne Angst. Kindergärten bei uns in der Region sind aufgerufen, Teil dieses Projektes zu werden. Dabei bringt der Verein St. Augustin and Friends Hilft einen Rettungswagen direkt zu den Kindern. Ohne Notfall natürlich, ohne Stress, ohne Berührungsängste sollen sie den Rettungswagen kennenlernen und auch selbst erkunden. Sie dürfen Geräte ausprobieren und Fragen stellen, die sie beschäftigen. Aktive und ehemalige Sanitäter und Sanitäterinnen geben dabei Einblicke in ihre Arbeit und erklären spielerisch, was im Notfall passiert. So sollen Ängste abgebaut werden. Die Kinder sollen Vertrauen fassen in die Arbeit von Helferinnen und Helfern. St. Augustin and Friends Hilft lädt Kitas und andere Einrichtungen an, sich daran zu beteiligen. Den Kontakt dahin gibt's auf radiobornrheinsieg.de. 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
3: Und das gibt's von Wettermann Carsten Brandt. Ich grüß dich.
4: Zweiteilung in dieser Woche, Lara. Jetzt noch nass, wechselhaft. Und ab Mittwoch, Donnerstag, also gerade ab Donnerstag dann besonders, wärmer, sonniger, schöner Sommer.
3: Ja, freuen wir uns sehr drauf. Wird langsam aber sicher auch Zeit. Wir bibbern bei aktuell 13,8 Grad in der Bonner Nordstadt, 12 glatt nur in Winneckwurst. Jetzt gucken wir auf die Straßen im Radio Bonn-Rhein-Siegland. Vorab bitte Vorsicht auf der A3 in Richtung Köln. Da haben wir zwischen Siebengebirg und dem Kreuzband Siegburg Reifenteile auf der Fahrbahn. Und auf der 3 Richtung Frankfurt brennt zwischen Lohmar und dem Kreuzband Siegburg ein Fahrzeug auf dem Standstreifen. Allerdings kommt es auf der gesamten Autobahn zu Sichtbehinderungen. Denkt hier also bitte dran, langsam und vor allem bitte vorsichtig zu fahren. Außerdem Vorsicht noch auf der A59 hoch Richtung Köln. Zwischen dem Dreieck Bonn Nordost und dem Dreieck St. Augustin West ist ein Fahrzeug auf der mittleren Spur liegen geblieben. Die Staus A3 Köln-Frankfurt zwischen Lohmar Nord und dem Kreuzband Siegburg 3 Kilometer Stau, 20 Minuten plus. Die 4 haben wir von Köln Richtung Aachen zwischen dem Dreieck Holmer und Eiffeltor 9 Kilometer stocken, 20 Minuten plus. Die A59 in Richtung Bonn zwischen Rath und dem Flughafen 1 Kilometer Stau, 10 Minuten plus. A555 hoch Richtung Köln zwischen Godorf und dem Kreuz Köln Süd 2 Kilometer Stau, 10 Minuten plus. Die A565 haben wir von Meckenheim in Richtung Bonn zwischen Beuel und dem Dreieck Bonn Nordost 1 Kilometer Stau, 10 Minuten extra. Und zu guter Letzt gucken wir noch auf die B56. In beiden Richtungen staut es auf dem gesamten Stück zwischen Bonn und St. Augustin immer mal wieder. Insgesamt 2 bis 3 stauige Kilometer. Hier braucht ihr für die gesamten Abschnitte in beiden Richtungen ungefähr 10 Minuten länger. Das soll es gewesen sein von meiner Seite aus. Wenn ihr aber noch was seht an Staus, Blitzern, Verkehrsbehinderung, wenn ihr jetzt Richtung Feierabend flitzt, dann sagt doch unbedingt Bescheid. 0228 4007 111. Einfach anrufen oder WhatsAppen. Kommt gut und sicher durch.
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3: Am Montagnachmittag. Wir begleiten euch durch Lara Schamolli und das Nachmittagsteam. Wir schielen langsam aber sicher Richtung Feierabend. Schön, dass ihr den Weg mit uns gemeinsam geht.

0: 2026 JH2 und wir verfolgen ihn live.
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0: Onlinerin Katha Hoffmann. Wie und vor allem wann kann ich ihn entdecken?
2: Ja, erstmal ganz wichtig, der Asteroid ist zwar deutlich näher, als das normalerweise der Fall ist. Also sonst fliegen die in so einem Abstand von rund 35 Kilometern vorbei.
0: 35.000. So viel Zeit muss sein.
2: Oh Gott, jetzt allen schon Angst gemacht. Der hier ist jetzt aber nur 19.000 Kilometer entfernt. Aber mit 15 bis 25 Metern relativ klein und auch dunkel. Deswegen können wir ihn leider nicht mit dem bloßen Auge sehen. Dafür gibt's aber einen coolen Livestream auf virtualteleskop.eu. Der startet schon um 21:45, da kann man dann noch so ein bisschen den Nachthimmel beobachten und um 23:30 soll man dann auch den Asteroiden vorbeifliegen sehen.
0: Du sagst jetzt, er kommt uns ziemlich nah, ist aber nicht gefährlich, oder?
2: Nee, tatsächlich nicht. Also es gab 2013 schon einen ähnlich großen Asteroiden. Der ist damals über Russland explodiert und verletzte durch die Druckwelle sogar 1500 Menschen. Mhm. Aber keine Angst, in unserem Fall gehen die Fachleute von keiner Gefahr aus. Das nächste Mal werden wir Asteroid 2026 JH2 dann übrigens erst in frühestens 3 Jahren wiedersehen können. Also nutzt die Chance.
0: Ja, wer bei diesem Schmuddelwetter da draußen noch eine kleine Late-Night-Doku braucht, gegen 23:30 kann man ihn also auf virtualteleskop.eu vorbeifliegen sehen. Asteroid 2026 JH2. Katha, danke für die Infos und gutes Beobachten dir.
2: Danke dir.
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0: voller Glitzer, voll Musik und noch viel mehr Harry Styles Magie. Ja, am Samstag war es soweit. Harry Styles hat seine Tour eröffnet, nebenan in Amsterdam. Die Tickets dafür waren so schnell weg, wie warme Semmeln sind über die Theke gegangen. Wir hatten aber noch welche für euch in unserem Ticket-Goal. Und Radio Bonn-Rhein-Sieg-Hörerin Katharina hat sie sich gesichert, ihre Freundin geschnappt und dann ging es rüber nach Amsterdam. Begleitet wurden die beiden von Reporterin Kimberly Klages. Und wir hören rein, wie es war.
1: Gänsehautmomente sind das. Ich finde Konzerte sowieso immer besonders und das war jetzt wieder ein Künstler, der hat es wirklich besonders gemacht und es war einfach super.
2: Nacht 1 von 10 ist geschafft für Harry Styles und das war wirklich ein Wahnsinnsabend.
1: Es wurde immer weiter Party gemacht und immer keiner ist still geblieben und das fand ich wirklich super.
3: Ich finde auch gerade so die Stimmung untereinander, es war einfach die ganze Zeit fröhlich, freundlich und ich finde, das macht es dann auch ganz besonders.
1: Das ist ein außergewöhnlicher Künstler und die Musik berührt einen einfach.
3: Es ist mal was ganz anderes und jeder kann einfach sein, wie er möchte und das hat man hier einfach heute auch total gemerkt.
4: Thank you so much for being in this night. Welcome, this is night one of the Together Together Tour.
1: Ja, so eine Erfahrung muss man mal machen. Auch gerade finde ich jetzt immer spannend, dann auch in ein anderes Land zu fahren und da auch mal ein Konzert zu schauen. Hab schon, als der erste Song rauskam, gesagt, wenn Harry Styles auf Tour kommt, muss ich auf jeden Fall dabei sein. Dann habe ich erfahren, dass er erstmal nicht nach Deutschland kommt. Da war ich sehr traurig und dann hat meine Arbeitskollegin mir gesagt, dass Tickets verlost werden. Dann habe ich mich sofort beworben.
2: Wie war das denn für dich, als du den Anruf bekommen hast, dass du gewonnen hast?
1: Ich war erstmal total außer mir und war dann auch sehr, sehr aufgeregt und konnte es auch gar nicht glauben. Also ich konnte es, glaube ich, erst glauben, habe ich eben noch zu ihr gesagt, dass wir wirklich eben in der Halle drin waren.
4: I'm completely blown away. Thank you so, so much.
1: Dankeschön an den Ticket Call. Dass sowas überhaupt möglich ist, ist echt brillant. Gerade wenn man nicht so an Tickets kommt oder auch mal den großen Traum hat, einen Künstler zu sehen und sich dann da bewerben kann und wirklich die Chance hat auch zu gewinnen, das ist echt super.
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1: Mit Danny Hoppe, guten Tag. Der Tankrabatt der Bundesregierung soll uns an der Tankstelle entlasten. Ende Juni läuft er aber schon wieder aus und damit ausgerechnet wenige Wochen vor den Sommerferien in NRW. Und in der Bundesregierung sorgt der Tankrabatt schon wieder für Diskussionen. Im Raum steht unter anderem die Frage, ob er verlängert werden soll. CSU-Chef Söder kann sich das gut vorstellen, die SPD weniger. Hossein Asyandi aus dem News-Team, weiß man denn inzwischen, ob der Rabatt auch wirklich bei uns ankommt?
2: Ja, das ist tatsächlich nicht so leicht zu beantworten. Die Monopolkommission kommt zu dem Schluss, dass der Rabatt inzwischen weitgehend weitergegeben wird. Das IFO-Institut sieht das aber kritischer. Laut IFO-Experte Neumeier ist die Weitergabe unvollständig, zuletzt sogar leicht gesunken. Unterm Strich sind die Spritpreise aktuell rund 17 bis 22 Cent günstiger als vor dem Rabatt. Aber ob das allein am Tankrabatt liegt oder auch am schwankenden Ölpreis, das lässt sich nicht sauber trennen.
1: Ja, die Bundesregierung ist sich ja nicht einig, wie es weitergehen soll. Was sagen denn die Experten dazu?
2: Ja, IFO-Experte Neumeier ist da ziemlich klar, er hält eine Verlängerung für nicht ratsam. Erstens, weil eben nicht sicher ist, dass das Geld wirklich beim Verbraucher landet. Zweitens, weil der Tankrabatt eine teure und wenig zielgenaue Maßnahme ist. Auch gut verdienende Autofahrer profitieren davon nämlich. Und drittens macht er ein grundsätzliches Argument. Die hohen Spritpreise sind eine Folge von knapper werdendem Rohöl. Wer jetzt den Preis künstlich drückt, der regt ja eher zum Verbrauch an. Also das Gegenteil von dem, was eigentlich nötig wäre. Der ADAC dagegen macht Druck und fordert, dass spätestens Mitte Juni, also in einem Monat spätestens, eine Entscheidung dazu getroffen werden sollte.
1: Danke, José. Und jetzt weitere Meldungen im Überblick. Im Irankrieg hat Teheran neue Verhandlungsvorschläge an die USA übermittelt. Das hat das iranische Außenamt bestätigt. Zu den Inhalten äußerte es sich aber nicht. Vorher hatte US-Präsident Trump dem Iran gedroht, die Uhr ticke. Der Iran solle sich besser schnell bewegen, sonst werde von ihm nichts mehr übrig bleiben. Die österreichische Polizei hat rund 500 Cyberangriffe auf den Eurovision Song Contest registriert. Sie hätten sich gegen die ESC-Website und das System der Zutrittsbereiche gerichtet. Die Angreifer hätten versucht, Systeme zu stören, zu verlangsamen oder auszuschalten. Allerdings seien alle Sabotageversuche gescheitert, heißt es. Bei einem Schulbusunfall im Münsterland sind 15 Menschen verletzt worden. In Wettringen im Kreis Steinfurt war der Bus mit einem Auto zusammengestoßen. Warum, ist noch unklar. Nach Angaben der Polizei wurden die beiden Fahrer jeweils schwer verletzt. Eine Lehrerin und 12 von 24 Kindern erlitten leichte Verletzungen. Buckelwal, Timmy ist tot, das wissen wir seit dem Wochenende und er wird wohl in Dänemark bleiben. Das hat das Umweltministerium von Mecklenburg-Vorpommern mitgeteilt. Man gehe außerdem davon aus, dass Timmy schon mindestens eine Woche tot sei, wahrscheinlich sogar noch länger. Unklar ist auch noch, woran er genau starb. Weil er schon länger tot sei, werde es immer schwieriger, ihn zu untersuchen, sagt das Deutsche Meeresmuseum. Dafür müsste er aber sehr schnell in einen Hafen oder an den Strand geschleppt werden, heißt es. Das sei nach Angaben der dänischen Behörden aber nicht geplant.
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4: Mit Christoph Münch, guten Tag. Die Bonner Polizei fahndet nach gleich zwei E-Scooter-Fahrern. Beide sollen Fußgängerinnen angefahren und verletzt haben und sie sollen dann weggefahren sein. Beide Male passierte das am Freitagnachmittag. Die Bonner Polizei bittet nun um Hinweise. Beschreibungen der Tatverdächtigen gibt's auch online bei radiobonnrheinsieg.de und gleich auch mehr in unseren Lokalnachrichten um halb.
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5: Es wird besser, daran halten wir uns fest. Ab Donnerstag zieht der Sommer ins Radio Bonn-Rhein-Siegland. Richtig viel Sonne übers Pfingstwochenende. Temperaturen bis zu 28, 29 Grad. Können wir uns sehr drauf freuen, müssen allerdings bis einschließlich Mittwoch noch durchhalten. Wir haben immer wieder Schauer, sowohl heute Nachmittag als auch den ganzen Tag morgen, als auch den ganzen Tag Mittwoch. Wechselhaft ab und an ein bisschen Sonne, viele graue Wolken. Es ist so ein bisschen die bunte Tüte, die uns jetzt zu Beginn der Woche noch begleitet. Dazu Temperaturen maximal um die 18 Grad an allen drei Tagen. Heute, morgen, übermorgen. Aktuell sind wir bei 17,1 an unserer Wetterstation in Bonn-Hochholz, 13,6 in Windeckhurst. Niedercasse-Ranzel ist bei 15,4. Damit gucken wir auf die Straßen im Radio Bonn-Rhein-Siegland, starten mit Warnmeldungen. Vorsicht auf der A3 Richtung Köln zwischen Siebengebirge und dem Kreuz Bonn-Siegburg sind Reifenteile auf der Fahrbahn. Der rechte Fahrstreifen ist aktuell blockiert. Und dann Vorsicht A3 Köln Richtung Frankfurt zwischen Lohme und dem Kreuz Bonn-Siegburg. Da laufen Bergungsarbeiten. Hier staut es sich 4 Kilometer zurück. Eine halbe Stunde braucht ihr an dieser Stelle länger. Die weiteren Staus. A4 Köln Richtung Aachen zwischen dem Kreuz Köln-Gremberg und Eiffeltor. 8 Kilometer Stau, 20 Minuten plus. Die 59 haben wir einmal Richtung Köln. Zwischen Spich und Linn 2 Kilometer stocken, 10 Minuten extra. In der Gegenrichtung staut es zwischen dem Dreieck Holmer und Wahn auf 3 Kilometer, Viertelstunde plus. Die B8 haben wir in beiden Richtungen, je zwischen Spich und Rustorf mit 2 stockenden Kilometern, 10 Minuten extra. Und die B478, da staut sich von Hennef raus Richtung Waldbrühl, zwischen Hennef Ost und Ingersau 2 Kilometer Stau, 10 Minuten plus an dieser Stelle. Ich wünsche euch eine gute und vor allem natürlich sichere Fahrt Richtung Feierabend. Wenn ihr auf eurer Strecke noch was seht, Staus, Blitzer, Verkehrsbehinderung, dann sagt jederzeit Bescheid. Ruft durch oder schreibt per WhatsApp. Beides geht über unsere Driveline. Das ist die 0228 4007 111. Gute Fahrt!
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5: und dem ganzen Nachmittagsteam. Schönen Feierabend!

0: Nachmittag. Hier ist Radio Bonn-Rhein-Sieg. Knapp ein Jahr ist es her. Anfang Juni 2025 ist ein damals 20-Jähriger in Hürth in eine Schulklasse gerast. Ein 10-jähriges Mädchen und der 25 Jahre alte Schulbegleiter Luis Paulo aus Königswinter wurden dabei getötet. Seit heute Morgen muss sich der Fahrer vor dem Kölner Landgericht unter anderem wegen fahrlässiger Tötung verantworten. Radio Bonn-Rhein-Sieg-Reporter Frank Waltl war beim Prozessauftakt dabei. Für alle Beteiligten ein schwieriger Prozess. Sie müssen alles nochmal durchmachen. Frank, was würdest du sagen? Wie war dieser Auftakt heute?
1: Der tränenreich, wie erwartet. Vater und Mutter des getöteten 25-Jährigen saßen auf der Nebenklagebank. Der Vater musste sich immer wieder die Tränen aus den Augen wischen. Daneben saßen auch als Nebenkläger Bruder und Mutter der getöteten 10-Jährigen. Der Vater des Mädchens hat auch ein Jahr später noch nicht wieder zurück ins Leben gefunden, sagt Opferanwältin Monika Troll.
2: Dem Vater geht es gar nicht gut aufgrund der Umstände. Der ist nicht mehr in der Lage, am täglichen Leben richtig teilzunehmen.
1: Beide Familien lehnten eine Entschuldigung des Angeklagten ab, die käme viel zu spät.
0: Die Anklage lautet ja fahrlässige Tötung. Was ist über den Ablauf damals bislang bekannt?
1: Also die Staatsanwaltschaft geht nach einem Gutachten davon aus, dass der Mann über Rot gefahren ist. 4 Sekunden soll die Ampel schon rot gezeigt haben, das ist eine Menge. Und der Fahrer hat die Grundschulklasse auch voll getroffen, ungebremst. Wie es heißt, Alkohol, Drogen, Handy oder sogar technisches Versagen hätten dabei keine Rolle gespielt. Es war trocken, gute Sicht und die Kinder hatten auch Warnwesten an. Wie das alles zusammenpasst und bewertet werden kann, muss jetzt die Beweisaufnahme zeigen.
0: Was sagt denn der Angeklagte dazu? Hat der sich überhaupt geäußert?
1: Ja, hat er. Zunächst über seinen Anwalt. Er habe einen fürchterlichen Unfall verursacht, denke jeden Tag daran, würde sein Leben geben, um es rückgängig zu machen. Er habe die gelbe Ampel gesehen, Gas gegeben, weil er sich ganz sicher war, es noch zu schaffen, wie er meinte. Er berichtete dann davon, dass er in Brühl bereits 2-mal vor Gericht stand und zu Recht, wie er meinte, verurteilt wurde. Nach unseren Informationen waren es 2 Bewährungsstrafen. Davon ist eine wohl auch noch aktiv und eine Verkehrserziehung musste der Mann auch schon machen.
0: Anfang Juni könnte das Urteil fallen. Dem Angeklagten droht eine Freiheitsstrafe. Wie es in diesem Prozess weitergeht, haben wir natürlich für euch im Blick. 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

0: Mark Forster, ein Lied neu auf der Radio Bonn Rhein-Sieg Playlist für euren Wochenstart. Und an dieser Stelle wollen wir doch auch mal gucken, was so ansteht.
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0: Ja, mit dem ESC hat es nicht geklappt. Sarah Engels ist mit ihrem Song Fire in Wien auf Platz 23 von 25 gelandet. Aber wir wollen den Kopf nicht in den Sand stecken. Morgen und übermorgen geht es nämlich für sie direkt weiter. Da steht sie mit ihrer Hauptrolle als Satine wieder auf der Bühne von Moulin Rouge in Köln. Tickets dafür gibt es über die Seite vom Musical Dome. Preislich geht das da los ab 80 Euro. Dann schauen wir auch heute schon mal auf den Donnerstag, auf den Tag, an dem es endlich wieder schön wird da draußen. Und es könnte nicht passender sein, denn Musik auf der Rathaustreppe geht am Donnerstag wieder los. Jede Woche bekommt ihr da am Boiler Rathaus Live-Musik, wie sie im Buche steht, den Auftakt. Machen diese Woche Funky 11 und die machen, der Name lässt es schon erahnen, Funkmusik. Beginn ist um 18 Uhr, der Eintritt dort ist frei. Und am Wochenende steht dann auch bei schönstem Wetter das Maifest in Bornheim-Hemmerich an. Von Freitag bis Sonntag feiert der Junggesellenverein Einigkeit 1877. Freitag geht's los um 19 Uhr, damit der Mallorca-Party. Kleiner Bonus an dieser Stelle, wenn ihr im Bierkönig-T-Shirt da aufschlagt, gibt's die Hälfte vom Eintritt, die ihr nur zahlen müsst. Samstag ab 19 Uhr geht's dann weiter mit dem großen Königsball, inklusive Auftritt der Räuber. Und Sonntag um 10:30 Uhr in der Früh gibt's dann weiteres Programm, dann an dem Tag auch mit dem großen Festzug. Und das stand jetzt bei strahlendem Sonnenschein. Egal, was bei euch diese Woche ansteht und sei es nur, dass ihr auf dem Sofa die Füße auf den Couchtisch legt. Hauptsache, ihr genießt eure Zeit. Macht's euch gemütlich.

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1: Mit Christoph Münch, guten Tag. Die Verteidigung im Weltraum soll ausgebaut werden. Das vereinbarten die Minister von Deutschland, Österreich, der Schweiz und Luxemburg. Bundesverteidigungsminister Pistorius sprach von der Absicherung des Friedens durch Abschreckungsfähigkeit im Weltraum. Die Diäten werden in diesem Jahr wohl nicht erhöht. Sowohl bei der SPD als auch in der Union mehren sich inzwischen die Stimmen, nach denen die Bezüge der Abgeordneten in diesem Jahr nicht steigen sollen. Und jetzt das Wichtigste von hier. Die Bonner Polizei fahndet nach gleich zwei E-Scooter-Fahrern. Beide sollen Fußgängerinnen angefahren und verletzt haben und dann geflohen sein. Und beide Male passierte es am Freitag. Gegen kurz nach 13 Uhr wollte eine 67-Jährige über den Weg an der Hermannstraße in Richtung Brückenforum in Beuel, als ein Jugendlicher auf einem Scooter dort langkam und die Frau erwischte. Gegen Viertel vor fünf war es eine E-Scooter-Fahrerin, die eine rote Ampel missachtet und eine 51-Jährige angefahren haben soll, die gerade von der Maximilianstraße zum Gleis 1 des Bonner Hauptbahnhofes gehen wollte. Wer in beiden Fällen oder in einem davon etwas beobachtet hat, meldet sich bitte bei der Bonner Polizei. Beschreibungen der Tatverdächtigen gibt's auch online bei radiobonnrheinsieg.de.
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1: Die Bus- und Bahntarife im Verkehrsverbund Rhein-Sieg sollen einfacher werden, schon ab dem kommenden Monat. Denn dann startet der VRS gemeinsam mit dem Aachener Verkehrsverbund den Rheinland-Tarif mit nur noch 4 statt aktuell 16 verschiedenen Tarifen. Wer auch fast 5 Jahre nach der Flutkatastrophe im Juli 21 noch keinen Antrag auf Wiederaufbauhilfe gestellt hat, sollte sich beeilen, denn die Frist für Neuanträge endet Ende kommenden Monats. Die Beratungsstellen dafür in Rheinbach und Swisttal werden dann Ende des Jahres geschlossen. Heute sollten die Telekom Baskets die Serie ausgleichen nach der Playoff-Niederlage gegen Würzburg am Samstagabend. Um 18.30 Uhr, also in einer Stunde, geht's gleich los beim zweiten Heimspiel im Viertelfinale. Headcoach Marko Stankovic muss seine Baskets noch etwas nachjustieren, denn zu viele Würfe gingen daneben. Insgesamt traten die Bonner gerade im Angriff zu ungenau auf und das sollte heute besser werden. Ansonsten könnten sich die Würzburger schon einen ersten Matchball sichern, denn das Team, das dreimal gewinnt, ist dann eine Runde weiter. Für kurzfristig Entschlossene gibt's noch Restkarten für die Partie. 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
2: Das gibt's vom Wettermann Carsten Brand. Grüß dich.
3: Lara, hallo. Wir haben viele Wolken in der Nacht, ein bisschen Regen. Morgen im Tagesverlauf weitere Schauer. Ihr Lieben, 15 bis 18 Grad schleppen wir uns bis Mittwoch so durch. Ab Donnerstag dann super Wetter.
2: Das aktuelle Update kommt von Wettermelderin Uli. Sie schreibt, wir haben einen Blick aus blauem Himmel, ein paar Wolkenfeldern und Sonnenschein dazu. Freundliche 17,2 Grad an der Wetterstation in Altdorf Harmonie. Uli, lieben Dank fürs Update. Jetzt gucken wir auf die Straßen im Radio Bonn-Rhein-Siegland und starten mit einem dicken Stau auf der A3 Köln Richtung Frankfurt. Zwischen Rösrath und dem Kreuz Bonn-Siegburg 5 Kilometer Stau, halbe Stunde plus. Hier laufen aktuell Bergungsarbeiten. A4 Köln-Aachen zwischen dem Kreuz Köln-Gremberg und Eiffeltor 8 Kilometer stocken, Viertelstunde plus. Die 59 haben wir einmal in Richtung Köln zwischen dem Dreieck Bonn-Nordost und dem Dreieck St. Augustin-West 1 Kilometer Stau, knapp 10 Minuten plus. In der Gegenrichtung staut es zwischen dem Dreieck Kolmar und Wahn 4 Kilometer. Im weiteren Verlauf zwischen Troisdorf und dem Dreieck St. Augustin-West nochmal 2 Kilometer, gute 20 Minuten an dieser Stelle plus. A61 Koblenz Richtung Mönchengladbach zwischen dem Kreuz Meckenheim und Miel 1 Kilometer Stau, 10 Minuten extra. Und zu guter Letzt die A565 Bonn-Meckenheim zwischen dem Kreuzbahn Nord und Ennenich 1 Kilometer Stau, gut 5 Minuten plus. Das war's von meiner Seite. Wenn ihr aber sagt, Moment, da fehlt ein Stau oder ein Blitzer oder auch eine Verkehrsbehinderung, dann gebt sie doch direkt durch. Geht per Anruf oder per WhatsApp einfach an die 0228 4007 111. Das ist unsere Driveline. Kommt gut und sicher durch.
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2: Der Montagnachmittag. Der Großteil von uns dürfte den ersten Arbeitstag dieser normalen langen Woche, Unverschämtheit, hinter sich gebracht haben. Und wir feiern das jetzt zusammen mit Bebe Rexha.

0: Es war das größte Rennen des Jahres, mindestens mal in Deutschland. 352.000 Zuschauer haben am Wochenende das 24-Stunden-Rennen auf der Nürburgring-Nordschleife miterlebt. 160 Autos waren am Start und am Ende, als erster im Ziel, war Fabian Schiller aus Troisdorf. Und das, obwohl auch der vierfache Formel-1-Weltmeister Max Verstappen am Start war. Erstmal Fabian, natürlich herzlichen Glückwunsch zu diesem Sieg.
1: Vielen, vielen Dank.
0: Namhafte Teilnehmer, Hunderttausende am Streckenrand. Geht eigentlich noch mehr?
1: Also natürlich ist was ganz Besonderes. Ich meine, das Nürburgring 24-Stunden-Rennen steht schon sehr, sehr lange bei mir ganz oben auf der Agenda als eines der wichtigen Rennen, die ich gewinnen möchte. Und ich meine, wir hatten dieses Wochenende am Nürburgring eine der größten Motorsportveranstaltungen überhaupt weltweit. Und das ist schon was ganz Besonderes. Natürlich so richtig angekommen ist es noch nicht ganz, weil es halt was ganz Besonderes war. Aber ja, wir hatten gestern einen schönen Sonntag, einen schönen Abend mit dem Team, alle zusammen haben das Ganze noch mal ein bisschen gefeiert und das ist natürlich was ganz Besonderes.
0: Ja, du sagst es schon, ihr habt gefeiert, dieser Sieg war absolute Teamleistung.
1: 100%, ja, da ist jeder Fahrer dran beteiligt, jedes Teammitglied, jeder Mechaniker, jeder Ingenieur. Jeder hat Teil an dem Ganzen, genauso auch Mercedes-AMG.
0: Ich habe es eingangs schon gesagt, auch Max Verstappen war dabei. Der Name der Formel 1 aktuell. Ihr seid im gleichen Team gefahren. Tauscht man sich da auch mal aus? Gibt sich irgendwie gegenseitig Tipps und so?
1: Ja, man tauscht sich generell natürlich aus über verschiedenste Sachen, sowohl was das Auto angeht, weil wir schon mit relativ ähnlichen Setups unterwegs waren, auch beide Autos. Genauso über die Streckenbedingungen, wie die Nordschleife ist. Wo es gerade regnet, wo es trocken ist, wo es dreckig ist, schmutzig ist, über verschiedene Linien. Und natürlich, ich meine, man lernt nie aus, wenn man Max Verstappen ist, der beste Rennfahrer, den es auf der Welt gibt momentan, beim Autofahren oder bei der Arbeit zugucken kann.

0: Da gibt es immer Kleinigkeiten, die man hier und da auffangen kann. Und natürlich genauso umgekehrt für ihn auch, weil er in der Situation, in der er sich befindet, unerfahren ist, was GT-Sport und Langstreckensport angeht. Und da unterhält man sich natürlich. Und ich meine, es ist auch ein Zeichen für den GT3-Sport, wie hart der umkämpft ist, dass Max Verstappen Bock hat, bei uns Autorennen zu fahren.
1: Und dieses Autorennen hast du gewonnen. Deshalb nochmal vom ganzen Radio Bonn-Rhein-Sieglern Glückwunsch zu diesem Sieg.
0: Vielen, vielen Dank.
1: Und an dieser Stelle gucken wir nochmal auf die Straßen im Radio Bonn-Rhein-Sieglern. Vorsicht, A3, Köln-Frankfurt. Zwischen Königsforst und Rösrath brennt ein Fahrzeug. Alle Fahrstreifen sind betroffen. Fahrt ihr bitte vorsichtig.

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1: Mit Danny Hoppe, guten Abend. Die Spritpreise sind weiter hoch und deshalb denken sich inzwischen offenbar viele Autofahrer, vielleicht wäre der Umstieg aufs E-Auto doch nicht so eine schlechte Idee. Das zeigt eine neue Umfrage der Versicherung DEVK. Demnach kann sich inzwischen rund jeder siebte Besitzer eines Benziners oder Diesels vorstellen, ein E-Auto zu kaufen. Was auch noch dazu beiträgt, ist die neue staatliche Förderung. Ab morgen können dafür die ersten Anträge gestellt werden. Rosenas Jandi aus dem News-Team, wer kann die neue Förderung alles bekommen?
2: Diese Förderung richtet sich vor allem an Privatleute mit kleinerem oder mittlerem Einkommen. Anspruch haben Menschen mit einem Haushaltseinkommen von maximal 80.000 Euro im Jahr. Familien mit Kindern dürfen etwas mehr verdienen. Und gefördert werden neue, vollelektrische Autos und bestimmte Plug-in-Hybride. Wer ein E-Auto kauft, kann je nach Einkommen und Kinderzahl bis zu 6.000 Euro bekommen. Wichtig ist auch, das Auto muss mindestens 3 Jahre lang behalten werden.
1: Ja, erklär doch nochmal kurz, wie kommt man an das Geld?
2: Ja, diese Anträge laufen komplett online über das Bundesamt BAFA. Dafür braucht man unter anderem den Kauf- oder Leasingvertrag, den Fahrzeugschein und die letzten Steuerbescheide. Außerdem braucht man ein sogenanntes Bund-ID-Konto, zum Beispiel über den Personalausweis. Die Förderung gilt übrigens rückwirkend für alle förderfähigen Fahrzeuge, die seit dem 1. Januar neu zugelassen wurden.
1: Danke, José. Und jetzt weitere Meldungen im Überblick. In der schwarz-roten Koalition wird aktuell über eine Verlängerung des Tankrabatts diskutiert. Ein Sprecher der Bundesregierung hielt sich dazu heute aber bedeckt. Man stelle fest, dass die Maßnahmen momentan wirkten, sagte er. Ende Juni oder zu einem gegebenen Zeitpunkt wolle man dann entscheiden, wie die Situation sich auswirke. Der unabhängige Expertenrat für Klimafragen geht davon aus, dass Deutschland seine Klimaziele bis 2030 verfehlen wird. So steht es in seinem neuen Bericht. Das Bundesumweltministerium sieht dagegen nur eine überschaubare Lücke. Einiges hänge davon ab, wie schnell Solar- oder Windanlagen ausgebaut würden, heißt es. Nach dem Ausbruch eines Tigers in der Nähe von Leipzig ermittelt jetzt die Staatsanwaltschaft. Es gehe um fahrlässige Körperverletzung durch Unterlassen, sagte eine Sprecherin. Die Polizei hatte den Tiger gestern erschossen. Er war aus dem Gehege einer Ex-Zirkusartistin entkommen und hatte einen Mann schwer verletzt. Die Odyssee der Hondius ist vorbei. Nach dem Hunter-Virus-Ausbruch ist das Kreuzfahrtschiff heute in Rotterdam eingetroffen. An Bord waren noch 27 Menschen. Dabei handelt es sich um 25 Besatzungsmitglieder, einen Arzt und eine Pflegekraft. Die ersten von ihnen haben das Schiff inzwischen verlassen. In weißen Schutzanzügen betraten sie den Hafen von Rotterdam. Dort wurde für sie ein Quarantäne-Containerdorf aufgebaut. Dort müssen sie erstmal bleiben, auch wenn bisher bei keinem von ihnen Symptome einer Infektion festgestellt wurden. Auch die Leiche der verstorbenen Deutschen soll von einem spezialisierten Bestattungsunternehmen von Bord geholt werden. Sie soll dann in ein Krematorium in der Nähe des Amsterdamer Flughafens gebracht werden. Ihre Asche werde dann der Familie übergeben, teilte die niederländische Gesundheitsbehörde heute mit.
0: Und jetzt das Wichtigste von hier.
3: Mit Christoph Münch, guten Abend. Zuerst gab es heute Protest und jetzt ist das Thema im Brühler Stadtrat. Es geht um eine mögliche Erweiterung des Phantasialands. Konkret geht es um 14 Hektar an der Westseite des Parks. Die Betreiber wollen dort eine Aquapark-Hotelanlage, eine Konzerthalle und Parkplätze bauen. Die Stadt Brühl müsste dafür das Baurecht schaffen. Mehr gleich dazu auch in unseren Lokalnachrichten um 9:30.
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4: Passend zum Feierabend kommen in weiten Teilen des Radio Bonn-Rhein-Sieglandes nochmal ein paar Sonnenstrahlen durch die Wolken wieder hindurch. Aber das bleibt trotzdem wechselhaft. Lasst euch nicht täuschen, trotzdem kann mal der ein oder andere Schauer und auch mal die ein oder andere grauwolkige Phase dabei sein. So bleibt es euch durch die Nacht. Allerdings bleibt es mild. Um die 10 bis 12 Grad sind drin. Morgen, der komplette Tag Dienstag, der ist dann im Grunde nochmal die Kopie vom Tag heute. Auch der Mittwoch ist nochmal ähnlich. Am Donnerstag zieht dann richtig schönes sommerliches Wetter ins Radio Bonn-Rhein-Siegland. Viel mehr Sonne, bis zu 23 Grad. Am Freitag dann noch mehr Sonne, bis zu 26 Grad. Am Samstag knacken wir mit ein bisschen Glück die 29 Grad Marke. Also der Blick aufs Wochenende, der ist richtig toll. Freuen wir uns drauf bei aktuell 14,8 Grad an unserer Wetterstation in Bonn-Hohholz. Wachberg-Niederbachem ist gerade mal bei 11,4. Damit der Blick auf die Straßen im Radio Bonn-Rhein-Siegland. Wir starten mit einer Warnmeldung. Vorsicht von auf der A3 Köln Richtung Frankfurt. Zwischen Königsforst und Rösrath brennt ein Fahrzeug. Alle Spuren sind betroffen. Hier also bitte vorsichtig fahren. Die Staus A3 Richtung Frankfurt. Zwischen Lohme und dem Kreuz Bonn-Siegburg 1 Kilometer Stau. 10 Minuten plus. Die D4 haben wir von Köln Richtung Aachen zwischen dem Kreuz Köln-Gremberg und Klettenberg. 7 Kilometer Stau, 20 Minuten plus. A59 hoch Richtung Köln zwischen dem Dreieck Bonn-Nordost und dem Dreieck St. Augustin wäre es 2 Kilometer Stau, 10 Minuten extra. In der Gegenrichtung staut es einmal zwischen Rath und Warn auf 3 Kilometer und dann nochmal zwischen Troisdorf und dem Dreieck St. Augustin West auf 2 Kilometer. Hier braucht ihr insgesamt 20 Minuten länger. Dann schauen wir noch auf die B56 in Richtung St. Augustin. Staut es auf dem gesamten Stück zwischen Bonn und St. Augustin immer wieder insgesamt auf 3 Kilometer. Hier kommt ihr alles in allem eine Viertelstunde später an. Und dann haben wir einen Blitzer stehen in Hennef an der Stoßdorfer Straße, wenn ihr Richtung Geisting unterwegs seid, zwischen dem XXL Lutz und der Mundorf-Tankstelle. Charlotte, vielen Dank fürs Melden. Und wenn ihr auch einen Blitzer seht, vielleicht auch einen Stau und eine Verkehrsbehinderung, macht's wie Charlotte. Sagt doch unbedingt Bescheid. Einfach anrufen oder WhatsAppen. Beides möglich über die 0228 4007 111. Kommt gut durch.
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absolut nichts Neues, aber ich finde es immer wieder beeindruckend. Seitdem die Sonne heute Nachmittag rausgekommen ist, habe ich so unfassbar viel bessere Laune und Energie. Ich bin mit diesem urseligen Regen heute Morgen echt muffelig in den Tag gestartet. Ich hatte keinen Bock, ich war unmotiviert und jetzt bin ich einfach direkt viel positiver. Also, wem es heute ähnlich ging wie mir, versucht nochmal eure Nase rauszuhalten. Dreht vielleicht noch eine kleine Runde, wenn möglich und haltet euch daran fest. Donnerstag wird es erstmal deutlich besser und dann übers lange Wochenende zieht der Sommer hier bei uns ein. Das macht doch Mut, oder? Hier ist Radio Bonn-Rhein-Sieg an einem teils sehr sonnigen Montagabend. So

0: gestern.
1: Juhu, ist er 80 geworden, der King of Nuschelpop, Udo Lindenberg. Absolutes Phänomen, der Typ. Andere gehen in Rente, da hat er seinen ersten Nummer-1-Hit.
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1: Ja, es gibt eine neue Lindenberg-Doku. TV-Tipp aus Sven Jaworek. Das ist schon ein schräger Typ.
3: Ja, also so ein Typen wie Udo, das ist ein Unikat, ne? Und wer die Doku guckt, dem wird das nochmal klar.
4: Wenn ich jetzt mal denke, so 50 oder 60 Jahre Karriere oder so, ne? Ich bereue keine Sekunde.
3: Das Faszinierende an dem ist ja, auf den können sich irgendwie alle verständigen, ne? Nicht jeder mag seine Musik, das jetzt nicht, aber gegen diesen Typen gibt's eigentlich nichts Negatives zu sagen.
5: Ich höre die Möwen singen am Hafen.
6: Udo ist ein Gesamtkunstwerk.
3: Und was auch bemerkenswert ist, er hat ja seine Fans unter den älteren, aber auch unter der jüngeren Generation, wie die Kaulitz-Brüder.
7: Ey, der lebt im Hotel, das war ja damals schon, wir haben gedacht, so großer Traum. Ich meine, darum heißt unsere Band eigentlich Tokyo Hotel, weil unser Traum war auch immer mal in ein Hotel zu schlafen.
3: Einige Freunde aus dem Privaten, aber auch aus dem Showbiz, lobhudeln Udo und seine Art, auch mit Menschen umzugehen, unter anderem Tatort-Kommissarin Maria Furtwängler.
8: Der spürt, wie es Menschen geht, der hört überraschend genau hin.
3: Da wird dann der Fan, der in der Lobby vom Hotel Atlantik um ein Selfie bittet, genauso geduzt wie unser Bundespräsident. Oh, ist klar, von Walter, geht's nur. Und was übrigens ein Highlight im Film ist, wenn sein Best Buddy Benjamin von Stuttgart-Barre über Udo erzählt.
9: Im Schloss Bellevue, Herr Lindner, können wir mal, Herr Präsident, alles ganz leise flüstert und sagt, ja, Frank Walter, ne? Ja, Rock'n'Roll-Experte aus Hannover, ne? Udo ist unsiezbar. Ich habe es oft wirklich erlebt, wie Leute versuchen, Udo zu siezen. 3 Minuten später duzen die selber den Bundespräsidenten, weil sie merken, das ist ja geil.
3: Udo selbst ist interviewt worden. Es gibt viele Aufnahmen von früher, Auftritte, Konzertmitschnitte, auch aktuellere Konzertmitschnitte. Ich habe jetzt nichts erfahren, was ich nicht schon wusste, aber das ist so komprimiert auf 90 Minuten eine sehr wohlwollende, unterhaltsame Karrierezusammenfassung. Und man muss sich das auch einfach mal klar machen, ne? So mit seinen größten kommerziellen Erfolg feiert der gerade so mit Ende 70, 80 zusammen mit Apache.
10: Und wenn ich gehe, dann
11: was mich aber überrascht hat, ist so dieses Offensein für Neues. Hat einfach Bock. Hat Bock, Geiles zu kreieren, so.
3: Und wer weiß, was da noch alles kommt.
1: Ja, auf die nächsten 80. Eine neue Doku über Udo Lindenberg. Gratulation nachträglich. Zu sehen ist der Film heute Abend, 7:45 in der ARD oder jederzeit in der ARD-Mediathek. Das ist der Radio Bonn-Rhein-Sieg-Streaming-Tipp für euren Montagabend. Jetzt natürlich mit Udo.

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1: Felix Jähn und Cascada, Boy, You Turn Me.
0: Wir

0: Radio Bonn Rhein-Sieg-Hörer Jens hat gerade durchgeklingelt, um ein Verkehrsupdate durchzugeben. Vorsicht auf der A59 Köln Richtung Bonn. Zwischen Lind und Spich liegen Spanngurte auf der Fahrbahn, ungefähr auf Höhe der Baustelle. Bitte fahrt hier sehr vorsichtig. Jens, lieben Dank fürs Durchgeben und an euch alle eine gute und vor allem natürlich sichere Fahrt.
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1: Mit Christoph Münch, guten Abend. Die Vereinten Nationen fordern ein Ende der Kriegsverbrechen in Gaza. Israel müsse Gräueltaten unter Strafe stellen und sein Militär entsprechend kontrollieren, heißt es in einem Bericht des UN-Menschenrechtskommissars. Er sieht es als erwiesen an, dass in den Palästinensergebieten Kriegsverbrechen begangen wurden. Die SPD macht einen neuen Vorstoß für einen Mietpreisdeckel. Ein Beschluss des Präsidiums sieht vor, dass Bundesländer künftig selbst über solche Preisbremsen entscheiden können. Und jetzt das Wichtigste von hier. Die Bonner Polizei fahndet nach gleich zwei E-Scooter-Fahrern und beide sollen Fußgängerinnen angefahren und verletzt haben und dann geflohen sein. Und beide Male passierte es am Freitagnachmittag. Gegen kurz nach 13 Uhr wollte eine 67-Jährige in Beul über den Weg an der Hermannstraße in Richtung Brückenforum, als ein Jugendlicher von etwa 12 bis 14 Jahren auf einem Scooter dort langkam und die Frau erfasste und verletzte. Gegen 16:45 war es eine E-Scooter-Fahrerin, die am Bonner Hauptbahnhof wohl eine rote Ampel missachtete und eine 51-Jährige angefahren und verletzt haben soll, die gerade von der Maximilianstraße zum Gleis 1 gehen wollte. Wer etwas beobachtet hat, meldet sich bitte bei der Bonner Polizei. Das Phantasialand in Brühl platzt ja bekanntlich aus allen Nähten. Schon lange ist dort eine Erweiterung angedacht. Ob diese Planungen nach Jahren nun wieder aufgenommen werden können, entscheidet sich heute in diesen Minuten im Brühler Stadtrat. SPD und CDU hatten das beantragt. Naturschützer wollen die Erweiterung aber verhindern. Sie hatten vor der Ratssitzung in Brühl zu Protesten aufgerufen. Sie fordern, das Naturschutzgebiet Ententeich zu erhalten, denn das liegt im geplanten Erweiterungsbereich. Es geht um insgesamt 14 Hektar an der Westseite des Phantasialands. Die Betreiber wollen dort eine Aquapark-Hotelanlage, eine Konzerthalle und Parkplätze bauen. Die Stadt Brühl müsste eben dafür das Baurecht schaffen. Und genau in diesen Minuten beginnt das Spiel und die Telekom Baskets Bonn sollten die Serie nun ausgleichen beim zweiten Heimspiel im Playoff-Viertelfinale. Denn das erste Spiel am Samstag gegen die Würzburger ging ja verloren. Head Coach Marko Stankovic muss seine Baskets daher noch etwas nachjustieren. Zu viele Würfe gingen daneben. Insgesamt traten die Bonner gerade im Angriff zu ungenau auf und das sollte heute besser werden. Ansonsten könnten sich die Würzburger schon einen ersten Matchball sichern, denn das Team, das dreimal gewinnt, ist eine Runde weiter. 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
2: Und Christoph mit mir zusammen. Defense!
1: Defense! Defense!
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2: Das wird jetzt richtig freundlich zum Abend nochmal. Die Sonne zeigt sich mehr und mehr. Das Regenrisiko bleibt, aber lasst euch nicht täuschen, es bleibt wechselhaft, aber eben mit richtig schönen Abschnitten. In der Nacht bleibt es wechselhaft, dazu relativ mild um die 10 Grad. Morgen, der Dienstag, der ist dann im Grunde die Kopie vom Tag heute, der Mittwoch auch nochmal wechselhaft um die 16 Grad in der Spitze. Und am Donnerstag geht's dann richtig los mit Sommerwetter, dann schon deutlich wärmer, deutlich mehr Sonne. Und der Freitag 26 Grad, am Samstag 29 Grad, das gesamte Pfingstwochenende schreit nach Sommer. Freuen wir uns sehr drauf, bei aktuell 15,3 Grad in Bonn am Hartberg. Bonn-Hemwiddich ist bei 14,1. Damit der Blick auf die Straßen im Radio Bonn-Rhein-Siegland. Wir starten mit einer Warnmeldung. Jens hat sie durchgegeben auf der A59 Köln Richtung Bonn. Zwischen Lind und Spich sind Spanngurte auf der Fahrbahn. Fahrt hier also bitte sehr vorsichtig. Vielen Dank für den Anruf, Jens. Dann haben wir noch zwei Staus. Einen auf der A4 Köln Richtung Aachen zwischen dem Kreuzgang Gremberg und Eiffeltor. 7 Kilometer, 20 Minuten plus. Und ein kleiner Ministau auf der A59 Richtung Bonn zwischen Rath und dem Flughafen. 1 Kilometer, 5 Minütelchen plus. Ein Blitzer haben wir stehen in Hennefisser auf der Stoßdorfer Straße, wenn ihr Richtung Geistingen unterwegs seid, zwischen dem XXX Lutz und der Mundorf-Tank-Tankstelle. Charlotte, vielen Dank dir fürs Durchgehen für den Blitzer. Und wenn ihr auch Blitzer entdeckt, Staus, Verkehrsbehinderung, macht's wie Charlotte oder wie Jens. Ruft an 0228 4007 111. Dankeschön und gute Fahrt.
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2: Der Weg durch den Montag an den ersten Arbeitstag dieser fast endlos lang scheinenden normalen Woche können wir einen Haken dran machen. Feiern wir jetzt zusammen mit Alex Warren und seinem

0: Anastasia, 2001, Paint My Dues, fantastischer Song, wenn ihr mich nach meiner Meinung fragt. Hier am Montagabend bei Radio Bonn Rhein-Sieg. Gleich gibt's Jason Derulo mit Savage Love, vorher aber noch ein Programmhinweis.
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0: Mit Jason Derulo machen wir an diesen Arbeitstag, an diesem Montag und damit auch an den ersten Tag unserer Finalwoche einen Haken.
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0: Ja, ihr gewinnt aber natürlich weiterhin. Im Feierabenddeal habt ihr jeden Nachmittag bzw. Abend die Chance auf 500 Euro. Einfach so. Einfach, weil ihr angerufen habt. So einfach ist es. Das hat auch Isabella gelernt, als Henrik Frost sie aus dem landesweiten Geldregenstudio angerufen hat.
2: Was machst du gerade?
3: Ich bin auf der Arbeit und ich bin in einem Zoom-Meeting.
2: Oh Gott, hast du 3 Minuten Zeit für mich?
3: Ich habe 3 Minuten Zeit, die nehme ich mir jetzt einfach.
2: Perfekt. Isabella, ja, der Montag, ne? Wieder große Arbeit und alles. Ist es ganz stressig oder geht es?
3: Es ist ganz entspannt. Durch ein Zoom-Meeting sitze ich einfach und höre in meiner Fortbildung zu.
2: Okay, ja gut, dann klingt es ja wirklich so, als wäre das machbar, ohne dass es in schweren Stress ausartet. Isabella, lass uns mal über das Wochenende sprechen, was hinter uns liegt. Weißt du noch, was du gestern gemacht hast?
3: Ja, ich habe bei euch angerufen.
2: Für den Wochenenddeal, ne?
3: Genau.
2: Ja, das ist eine schöne Erfindung, finde ich. Weißt du warum?
3: Ja, ich gehe stark davon aus, dass ich gezogen wurde.
2: Ja, ich meine, immerhin sprechen wir schon mal. Aber ich finde, das ist eine schöne Erfindung, weil beim Wochenenddeal hast du keine Gefahr, dass der Blitz einschlägt.
3: Genau.
2: Du kannst hier einfach so 1.000 Euro gewinnen.
3: Ein Traum.
2: Ja, es wäre wirklich ein Traum. Was würdest du mit dem Geld machen?
3: Also wir haben jetzt vor, unseren Sommerurlaub zu buchen. Und dann, also unser Ziel ist tatsächlich dieses Jahr entweder Spanien oder Türkei.
2: Ach ja, das sind ja ganz grundsolide Ziele. Da kann man, glaube ich, nichts falsch machen, Isabella.
3: Nein, genau.
2: Du sitzt noch auf dem Schreibtischstuhl, ne?
3: Nee, ich bin jetzt gerade auf dem Balkon geflitzt.
2: Ja, dann halte ich mal am Geländer fest.
1: 1.000 Euro.
2: Die gehören dir.
3: Dankeschön, ein Traum.
2: Kein Weiter, kein Stopp, die gehören einfach so dir.
3: Oh, super, wirklich, ein Traum.
0: Aber wie süß sie aus Reflex Stopp gesagt hat, oder? Müsst ihr gar nicht. Beim Feierabenddeal gibt's einfach so die Kohle. 01379 36 5000, das ist die landesweite Geldregen-Hotline. Alle Infos gibt's natürlich nochmal bei uns auf der Homepage.
1: Der Geldregen.

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1: Mit Danny Hoppe, guten Abend. Es könnte ein ziemlicher Rückschlag für die Energiewende in Deutschland sein. Der französische Energiekonzern Total Energies will offenbar aus Windparks in der Nord- und Ostsee aussteigen. Das meldet unter anderem die Süddeutsche Zeitung. Demnach will der Konzern schon reservierte Flächen zurückgeben. Als Gründe dafür werden Verzögerungen im Netzausbau und Veränderungen der wirtschaftlichen Rahmenbedingungen angeführt. Eigentlich sollten auf den Flächen riesige Offshore-Parks entstehen, die insgesamt 7,5 Gigawatt Strom liefern. Zum Vergleich, aktuell sind vor den deutschen Küsten Windräder mit einer Kapazität von weniger als 10 Gigawatt im Betrieb. Sollte der französische Konzern wirklich aussteigen, stehe der Erfolg der deutschen Energiewende auf dem Spiel, heißt es im Bericht. Und es ist nicht die einzige Hiobsbotschaft heute beim Thema Klimaschutz, denn der unabhängige Expertenrat für Klimafragen hat seinen neuen Bericht vorgelegt. Und darin heißt es, dass Deutschland seine aktuellen Klimaziele deutlich verfehlen werde. José Nasjandi aus dem News-Team, wie genau begründet der Expertenrat das?
2: Ja, der Expertenrat sagt, die Bundesregierung rechnet sich den Klimaschutz im Moment viel zu schön. Vor allem bei Gebäuden und im Energiesektor könnten deutlich mehr Treibhausgase entstehen, als die Bundesregierung berechnet hat. Selbst das neue Klimaschutzprogramm würde die Ziele verfehlen. Die Fachleute kritisieren, dass viele Maßnahmen nicht weit genug gehen oder die Wirkung einfach überschätzt wird. Deshalb fordert der Expertenrat strengere und schnellere Maßnahmen. Konkret geht es unter anderem um Maßnahmen für den Umstieg auf klimafreundliche Heizungen, mehr Klimaschutz in Gebäuden, mehr Tempo beim Ausbau erneuerbarer Energien und auch beim Energiesparen selbst.
1: Danke, José. Und jetzt weitere Meldungen im Überblick. Ende Juni läuft der Tankrabatt der Bundesregierung aus. In der schwarz-roten Koalition wird aber schon darüber diskutiert, ihn zu verlängern. CSU-Chef Söder zeigte sich zuletzt offen dafür. Die SPD ist dagegen skeptisch. Ein Sprecher der Bundesregierung sagte heute, man werde zu einem gegebenen Zeitpunkt darüber entscheiden. Vor dem Kölner Landgericht hat heute der Prozess gegen einen 20-jährigen Autofahrer begonnen. Er soll vor rund einem Jahr in Hürth eine rote Ampel überfahren und eine Gruppe Grundschüler erfasst haben. Eine 10-jährige Schülerin und ein 25 Jahre alter Schulbegleiter waren dabei ums Leben gekommen. Der tote Buckelwal Timi wird wohl vor der dänischen Insel Anholt liegen bleiben. Das hat das Umweltministerium in Mecklenburg-Vorpommern mitgeteilt. Man gehe außerdem davon aus, dass Timi schon mindestens eine Woche tot sei. Nach Ansicht des Deutschen Meeresmuseums wird es deshalb immer schwieriger, die Todesursache festzustellen. Egal ob Veggie-Schnitzel, Sojabratling oder Tofu-Wurst, vegetarische oder vegane Fleischalternativen sind in Deutschland zuletzt immer beliebter geworden. Innerhalb von 6 Jahren hatte sich die Produktion mehr als verdoppelt, aber jetzt scheint der Boom etwas nachzulassen. Im vergangenen Jahr ist die Produktion zum ersten Mal wieder leicht gesunken. Insgesamt wurden knapp 125.000 Tonnen Veggie-Burger und Co. hergestellt. Das ist ein Rückgang um 1,2%. Das hat das Statistische Bundesamt mitgeteilt. Parallel dazu haben die Menschen in Deutschland wieder mehr Fleisch gegessen. Im Schnitt waren es fast 55 Kilo im Jahr. Und das waren die Nachrichten mit Danny Hoppe.
3: Das Wetter.
4: Weiter geht der Temu-Frühling, auch morgen einige Wolken und Regen, aber jetzt über den Abend und die Nacht, da lockert es erstmal auf, morgen früh dann auch noch schön, bevor es sich dann später wieder zuzieht. Eckchen wärmer wird's bis 19 Grad.
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4: Hat sich ein bisschen beruhigt, die ganz großen Brocken zumindest, die sind weg, hier die Staus ab, 5 Minuten Wartezeit. A1 Dortmund-Münster zwischen Hamburg um Werne und Ascheberg, 4 Kilometer, knappe 20 Minuten. A3 Oberhausen-Köln zwischen Kreuzhilden und Solingen, 4 Kilometer, knappe Viertelstunde. A45 Hagen-Gießen zwischen Dillenburg und Ehringshausen, 4 Kilometer, 10 Minuten. Und A59 Köln-Bonn zwischen Köln-Rath und Flughafen Köln-Bonn, 1 Kilometer, 5 Minuten. Gute Fahrt.

Sebastian Pulli hier. Interessante Meldungen zum Wahl jetzt aktuell reingekommen. Umweltministerium Doppelpunkt. Wahl bleibt voraussichtlich in Dänemark. Also da, wo das ja leider Gottes tote Tier angespült worden ist. Ja, aber was denn auch sonst? Also hätte das Ministerium ihn gern nach Deutschland verbracht, zum Staatsbegräbnis? Oder wäre Till Backhaus persönlich mit dem toten Wahl aufs Meer hinausgesegelt, um ihn seinen Angehörigen zu übergeben? Mitsamt 500 Kilogramm Schrimps für den Leichenschmaus und einer Best-of-CD der schönsten Wahl-KI-Songs. Immerhin, so langsam geht diese South Park-Folge der deutschen Geschichte zu Ende. Schönen Feierabend, Segen jetzt für den Wahl, Blessings. Alright.

0: Gute Konzerttickets kosten inzwischen so zweimal tanken. Sprich, richtige Wucherpreise. Und da reden wir noch gar nicht von den Tickets, die dann von Leuten nochmal für ein Vielfaches weiterverkauft werden. Es kann ja eigentlich nicht sein, dass es so läuft. Und deshalb fordern jetzt auch etliche große deutsche Acts, die Ärzte, die Hosen, Nina Chupa, etliche mehr. Bitte, liebe Bundesregierung, unternehmt mal was. Führt zum Beispiel schärfere Regeln ein für den Weiterverkauf. Ja, wie sieht's denn bei euch aus? Wo ist denn die Schmerzgrenze für Konzerttickets?
1: Maximal 100 Euro. Mehr gebe ich nicht aus.
2: Wenn es jetzt irgendwas ist, jetzt so ein Konzert, was jetzt irgendwie so wirklich einmalig ist für einen, dann denke ich, bin ich schon bereit, da mehr zu zahlen, aber so 100 Euro vielleicht.
3: Also über 100 Euro zahle ich nicht.
4: Also alles so ab 70 Euro aufwärts ist für mich persönlich zu viel.
1: Maximum 150 Euro. Wenn ich dann auch gut sitze oder stehe, weil es gibt ja auch natürlich Ticketpreise 150 Euro, dann sieht man den Künstler gar nicht von ganz oben.
5: Die Grenze ist schwierig zu definieren, weil es am Ende darauf ankommt, wie groß für mich das Erlebnis ist. Also wenn ich eine Künstlerin oder einen Künstler unbedingt sehen möchte, dann bin ich bereit, für ein einmaliges Erlebnis auch mehr zu bezahlen.
0: Immerhin, bei uns gibt es die Musik kostenlos. Wer gerne das Konzerterlebnis simulieren will, einfach jetzt drei sehr große Menschen engagieren, sich hinter die stellen und nix sehen. Viel Spaß, hier sind Aha.

0: Das Wetter.
1: Pfingsten wird schön, Stand jetzt. Da ist ja völlig klar, dass der Frühling da jetzt haushalten muss mit seinen Kräften. Deshalb auch morgen Wolken und Regen möglich. Aber heute im Laufe des Abends und der Nacht lockert es schon auf. Und immerhin der Tagesstart morgen wird auch schön sonnig. Eckchen wärmer dazu bis 19 Grad morgen.
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1: Alles ganz gut machbar inzwischen. Drei Staus haben wir noch. A1 Münster-Osnabrück zwischen Münster-Nord und Greven 2 Kilometer, 10 Minuten. A3 Oberhausen-Köln zwischen Kreuzhilden und Solingen 2 Kilometer, auch da 10 Minuten. Und A3 Oberhausen-Köln zwischen Leverkusen-Zentrum und Köln-Delbrück 3 Kilometer Stau sind 7 Minuten. Eine gute Fahrt.

Sebastian Pulli hier und das Lied, das jetzt kommt, das war im Jahr 97 ein großer feministischer Befreiungsschlag, weil der Text im Prinzip gesagt hat, eine Frau kann, wenn sie möchte, alles sein. Ah, das habe ich nicht gewusst, hat dann vielleicht Friedrich Merz gesagt, ich weiß nicht. Heute ist das hoffentlich für die meisten offensichtlich. Für alle anderen nochmal der Song. Meredith Brooks mit Bitch. Schönen Abend. 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

absolute Ausnahmemusikerin und die beiden hier auch. Nämlich Hall & Oates, tolles Duo aus den 80ern. Einer groß, blonde, lange Haare, der andere was kleiner, eher dunklerer Typ. Also im Prinzip so ein bisschen wie Modern Talking, nur musikalisch gut. Richtig starker Gesang, immer ein toller Groove dabei, viel R&B drin, aber auch dazu richtig, richtig starke Melodien. Eins haben sie leider doch noch gemeinsam mit Modern Talking. Sie haben sich dann am Ende auch zerstritten, gingen bis vor Gericht über die Rechte an den Songs und sprechen leider bis heute nicht mehr miteinander. Ist schade, aber was bleibt, ist hochqualitative Musik. Das Lied hier, das ist eins davon. Maneater. Guten Appetit.

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1: Ich bin Thomas Bleskin. Der Expertenrat für Klimafragen hält die Klimaschutzpolitik der Bundesregierung für unzureichend. In einem Gutachten warnen die Regierungsberater, selbst mit dem geplanten Klimaschutzprogramm würden die Ziele für 2040 verfehlt.
2: Eindeutig und vernichtend sei der Bericht des Expertenrates für die Klimapolitik der Regierung, kommentiert der BUND. Deutschland verfehle seine Klimaziele gerade auf ganzer Linie. Vor allem die Aufweichung des Verbrenneraus und das geplante geänderte Heizungsgesetz seien Rückschritte. Der WWF kritisiert, die Bundesregierung komme derzeit ihrem grundgesetzlichen Auftrag zum Schutz der Lebensgrundlagen nicht nach. Der unabhängige Expertenrat für Klimafragen hatte in seinem Bericht erklärt, die derzeitige Klimapolitik gefährde die Klimaziele. Es bestehe politischer Handlungsbedarf. Ronny Tochau, Berlin.
1: Die geplante Diätenerhöhung für die 630 Bundestagsabgeordneten wird voraussichtlich ausgesetzt. Der Unionspolitiker Steffen Pilger sagte bei RTL und NTV, man sei mit der SPD gemeinsam der Auffassung, diesen Schritt jetzt gehen zu wollen. Auch Linke, Grüne und AfD sind dafür. Eigentlich sollten die Abgeordnetenbezüge zum 1. Juli um knapp 500 Euro auf rund 12.330 Euro steigen. SPD-Politiker äußern sich zurückhaltend zu einer Verlängerung des Tankrabatts über Ende Juni hinaus. Fraktionsvize Armand Zorn sagte der dpa, eine dauerhafte Senkung der Energiesteuer könne keine Lösung sein.
3: Kurzfristig richtig, aber keine Dauerlösung, so der Tenor aus der SPD, denn der Tankrabatt entlaste alle, die Auto fahren und nicht nur diejenigen, die auf Hilfe vom Staat angewiesen sind. Und schon die bisher angesetzten 2 Monate Tankrabatt kosten wiederum den Staat 1,6 Milliarden Euro an Steuereinnahmen.
4: Also quasi eine Absage an Söders Idee einer Verlängerung. Stattdessen kann sich die SPD weiter einen Preisdeckel für Sprit vorstellen, den wiederum aber bisher die Union ablehnt. Jan-Henner Reitze, Berlin.
1: 2 Drittel der Menschen in Deutschland befürworten laut einer Studie ein Verbot sozialer Medien für Kinder unter 14 Jahren. Das geht aus einer repräsentativen Umfrage des Bayerischen Forschungsinstituts für digitale Transformation hervor, die auf der Medienkonferenz Republika in Berlin vorgestellt wurde. Forschende warnten dort aber vor vorschnellen Verboten. Stattdessen brauche es strengere Regeln für Plattformen und mehr Medienkompetenz. Das waren die Nachrichten mit Thomas Bleskin.
5: Das Wetter. Unsere Erwartungen an den Frühling sind inzwischen so weit unten, da freuen wir uns schon über einen halben Tag Sonne. Es lockert nämlich jetzt schon über den Abend und die Nacht auf und dann geht das morgen auch schön los, bevor im Laufe des Tages wieder mehr Wolken aufziehen und dann kann es auch regnen. Das ganze Morgen bei bis 19 Grad.
6: NRW Verkehr.
5: Das ist ganz gut machbar inzwischen. Ein bisschen länger steht ihr noch auf der A1 Münster Richtung Osnabrück zwischen Münster Nord und Greven. 3 Kilometer Stau, eine knappe Viertelstunde. A3 Oberhausen Köln zwischen Kreuzhilden und Solingen 1 Kilometer 5 Minuten und A4 Köln-Aachen zwischen Kreuz Aachen und Aachen-Laurenzberg 2 Kilometer 7 Minuten. Gute Fahrt.

Volksgrönemeyer, bevor er zum kryptischen Kunstgrönemeyer wurde. Und zwar aus der Zeit, wo er noch über Männerparkplätze und Currywürste gesungen hat. Das Eifersuchtslied, was soll das, gibt's gleich hier. Aber erstmal Taylor Swift. Schönen Abend euch.

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2: Ja, nee, ist klar. Erst nochmal herzlichen Glückwunsch in die Runde. Ey, ich bin ja wieder platt, wer so im Wonnemonat alles Geburtstag hat. Hier, Roland Kaiser, 74 ist er geworden, der Kaiser. Und natürlich Udo Lindenberg, unsere westfälische Nachtigall. 80 Jahre, der Udo. Würde man jetzt auf den ersten Blick auch nicht drauf kommen, oder? Aber wie sagt Udo, das Alte hat ein Problem mit mir. Und Udo Lindenberg ist ja wirklich clever. Der hat sich mit der häuslichen Pflege im Alter schon vor Jahren auseinandergesetzt und alles geregelt. Das heißt, bei Udo Zimmerservice im Atlantik, der braucht da keine AOK für. Im Atlantik nennt man ihn einfach den Barmer Ersatzfürsten. Ja, und Udo und der Kaiser haben ja mehr gemeinsam, als man denkt. Klar, beide Musiker. Beide kerzengerade Typen mit klarer Haltung und Charakter, muss man wirklich sagen, und immer eine Message in ihren Texten. Der eine singt, ich lieb dich überhaupt nicht mehr, und der andere singt, manchmal möchte ich schon mit dir. Ja, da wird nichts liegen gelassen. Von wegen, hinterm Horizont ist Sense, hinterm Horizont ist Santa Maria, Insel, die aus Träumen geboren. Also nochmal, alles Gute euch beiden, viel Gesundheit und denkt dran, ein Ende kann ein Anfang sein. Herzlichst, euer Dr. Stefan Frank. Der Arzt, dem nur die Frauen vertrauen. Chill.
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0: Das Wetter.
1: Morgen wird schön, also erstmal und kurz, denn im Laufe des Abends und der Nacht jetzt, da verziehen sich die Wolken und dann geht's auch morgen schön sonnig los mit dem Tag, bevor es sich dann später wieder zuzieht und dann kann's auch wieder nass werden. Ecke wärmer immerhin bis 19 Grad morgen.
0: NRW Verkehr.
1: Halbwegs entspannt, vor allem nur so halbwegs auf der A1 Dortmund-Münster zwischen Unna und Kamen Zentrum 2 Kilometer, eine Viertelstunde plus. A1 Münster-Osnabrück zwischen Münster-Nord und Greven 2 Kilometer, knappe 10 Minuten. Und A2 Dortmund-Hannover zwischen Herford-Bad Salzuflen und Herford-Ost 1 Kilometer, 5 Minuten. Kommt gut an.

Sebastian Pulli hier und leider hat es ja beim ESC die flammende Feminismushymne von Sarah Engels mit dem tollen Text »Ich bin am Brennen, Brennen, keine Lügner, Lügner, nie mehr« nur auf den drittletzten Platz geschafft. Gehen wir zurück ins Jahr 2018, da war Deutschland tatsächlich auf Platz 4. Mit ihm hier, mit Michael Schulte. Einen schönen Abend.

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0: Die Festivalsaison geht wieder los. Die Zeit, in der sich Menschen 3 Tage am Stück nicht waschen, sich völlig Fremde wie selbstverständlich zum Schlafen neben einen ins eigene Zelt legen oder völlig Zugedruckte in der Menge an fremde Waden urinieren. Habe ich alles wirklich erlebt? Ich bin zu alt dafür inzwischen. Für alle, die aber jetzt erst anfangen. Denn es ist auch ein unvergessliches Erlebnis. Kollege Stefan Rejek, du hast eine Checkliste erstellt. Isomatte, Schlafsack, was muss noch mit?
1: Ja, also erstmal ganz wichtig, das meiste ist eigentlich Geschmackssache. Es gibt ja Leute, die bauen sich da eine ganze Stadt mit Strom- und Wasserversorgung hin. Man kann aber auch mit weniger Aufwand genauso viel Spaß haben. Als Anfänger hätte ich zum Beispiel erstmal gern gewusst, dass ich nicht 24/7 auf allen Konzerten bin und die Zeit im Camp eigentlich so 50% vom gesamten Spaß ausmacht. Deswegen empfehle ich auf jeden Fall noch ein Pavillon, einen Campingstuhl und am besten auch noch einen kleinen Klapptisch. Macht, finde ich, auch immer so mit am meisten Spaß, wenn man dann beim Festival ankommt und so erstmal sein kleines eigenes Lager aufbaut.
0: Ja, ist immer schön, ne? Wenn alles steht, mit den Leuten dann zusammensitzen im Pavillon. Vielleicht noch so eine schöne Campinglampe oben reinhängen, ne?
1: Ja, perfekte Überleitung für meinen nächsten Tipp. Packt euch ein paar Gesellschaftsspiele ein. Mittlerweile gibt es zum Beispiel auch wasserfeste Kartenspiele. Ist perfekt, wenn jetzt mal eine Dose Bier umkippt oder es sowieso die ganze Zeit regnet. Ja, und für die Konzerte selbst sind natürlich Ohrstöpsel zu empfehlen. Vor allem bei 3 bis 4 Tagen Festival. Das kann dann schon mal eine Strapaze für die Ohren sein. Ja, und falls es dann auch mal wirklich regnen sollte, ist ein Poncho auch immer sinnvoll. Kriegt man in der Regel aber auch vor Ort. Ja, und ab hier kann man selbst kreativ werden. Ich kenne zum Beispiel Leute, die immer Walkie-Talkies mitnehmen, weil der Empfang auf Festivals meistens so schlecht ist.
0: Ja, und für alle empfindlichen Ü35er wie mich empfehlen wir mitzunehmen die Schlüsselkarte zum nächsten Hotel. Viel Spaß in der Festivalsaison.
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1: Ich bin Thomas Bleskin. Die geplante Diätenerhöhung für die 630 Bundestagsabgeordneten wird voraussichtlich ausgesetzt. Der Unionspolitiker Steffen Bilger sagte bei RTL und NTV, man sei mit der SPD gemeinsam der Auffassung, diesen Schritt jetzt gehen zu wollen. Auch Linke, Grüne und AfD sind dafür. Eigentlich sollten die Abgeordnetenbezüge zum 1. Juli um knapp 500 Euro auf rund 12.330 Euro steigen. Zur Begründung verwies Bilger auf anstehende Reformen, die für viele Menschen mit Belastungen verbunden seien. Zwei Drittel der Menschen in Deutschland sprechen sich für die Einführung eines Verbots von sozialen Medien für Kinder unter 14 Jahren aus. Das hat eine Umfrage des Bayerischen Forschungsinstituts für digitale Transformation ergeben, die auf der Medienkonferenz Republika in Berlin vorgestellt wurde.
2: Die Zustimmung der Deutschen für ein Social-Media-Verbot hängt von der genauen Altersgrenze ab. Ein Verbot unter 14 Jahren fänden zwar zwei Drittel gut, unter 16, wie in Australien eingeführt, befürwortet aber nur knapp die Hälfte. Und sogar die Befürworter sind mehrheitlich skeptisch, ob die Jugend mit Verboten von sozialen Medien wirklich ferngehalten würden oder Umwege findet. Wissenschaftler warnen auch eher vor pauschalen Verboten. Viele Probleme mit sozialen Medien würden so in weniger sichtbare Räume verschoben. Und man dürfe die Anbieter der sozialen Medien nicht aus der Verantwortung lassen. Ronny Tochau, Berlin.
1: Nach dem Hantavirus-Ausbruch auf dem Kreuzfahrtschiff Hondius ist das Schiff in den Hafen von Rotterdam zurückgekehrt. An Bord befanden sich zuletzt noch 25 Besatzungsmitglieder sowie medizinisches Personal.
3: Diese Crewmitglieder bleiben jetzt in Quarantäne. Niemand von ihnen hat bisher Symptome gezeigt. Um das Schiff vollständig zu desinfizieren, sind 4 Tage angesetzt. Das Hantavirus war auf einer Kreuzfahrt von Argentinien in den Atlantik ausgebrochen. An Bord gebracht hatte es vermutlich ein niederländisches Ehepaar, das verstorben ist. Insgesamt geht die WHO bisher von 11 Infektionsfällen aus. Ursula Winkler, Nachrichtenredaktion.
1: CDU-Landeschef Gordon Schnieder ist der neue Ministerpräsident von Rheinland-Pfalz. Die Abgeordneten des Landtags in Mainz wählten den 50-Jährigen aus der Eifel zum Regierungschef einer schwarz-roten Koalition. Mit der Wahl des CDU-Politikers beginnt eine neue Ära in Rheinland-Pfalz. In den vergangenen 35 Jahren stand durchgehend die SPD an der Spitze der Regierungen. Das waren die Nachrichten mit Thomas Bleskin.
4: Das Wetter. Der Arbeitsverweigerungsfrühling geht weiter. Es kann noch mal regnen hier und da, aber über den Abend und im Laufe der Nacht lockert es dann auf. Und morgen startet der Tag dann erstmal ganz schön, bevor es sich später wieder zuzieht. Und dann kann es auch wieder regnen. Temperatur morgen ein bisschen wärmer als heute. 19 Grad maximal.
5: NRW Verkehr.
4: Wieder ein bisschen mehr los, aber nicht wild hier die Staus ab. 3 Minuten Wartezeit. A1 Dortmund-Münster zwischen Unna und Kamen-Zentrum. 3 Kilometer ist eine Viertelstunde. A1 Münster-Osnabrück zwischen Münster-Nord und Greven. 1 Kilometer, 5 Minuten. A2 Dortmund-Hannover zwischen Herford-Bad Salzuflen und Herford-Ost. 1 Kilometer, 10 Minuten. Und A40 Duisburg-Essen. Aktuell zwischen Essen-Frohnhausen und Essen-Holsterhausen. Dichter Verkehr, das sind 3 Minuten. Eine gute Fahrt, kommt gut an.

Sebastian Pulli hier und jetzt ein bisschen Musik für die leicht Angebrochenen unter uns, denn der liebe Teddy Swims hier, der gehört selber zu denen, hat eine Menge zu tragen und beschreibt hier, und vielleicht erkennen sich da einige von uns wieder, so eine andauernde Angst in einer Beziehung, diese Vorahnung, auch wenn gerade alles super läuft, ja, das wird ja eh nix, am Ende verlässt du mich ja eh, weil ich so schrecklich bin. Ja, und Überraschung, am Ende passiert dann natürlich auch genau das. Und zwar genau deswegen. Teddy Swims ist mutig genug, darüber zu singen. Mr. Know-It-All ist das. Schönen Abend.

0: Klassiker Iron Cara hier bei uns. Und so viele Meldungen rund um Tiere. Beim Wal war es ja praktisch sogar Saattiere, aber es gibt einen neuen Kandidaten, wieder eine völlig unwahrscheinliche Geschichte. Und zwar den Tiger, der in Leipzig ausgebrochen ist, wohl Menschen gekratzt und gebissen hat und dann von der Polizei erschossen wurde. Ist abgehauen aus einem Gehege einer ehemaligen Zirkusartistin, die diesen ihren Tiger übrigens im Nachgang als Angsthasen bezeichnet hat. Also auch das klingt schon wieder wie eine Story, genau wie beim Wal. Wenn die einen Schriftsteller verfasst hätte, alle würden sagen, nee, schreib mal bitte glaubwürdiger. Ist ja schade auch, ne? Weil ja Tiercontent bisher was so Positives war. Eine sehr flauschige Pause von all dem Wahnsinn in der Welt. Und inzwischen schafft es das Internet sogar, sich über sowas an die Gurgel zu gehen. Ich habe eben noch gesehen bei Instagram einen kleinen Tukan, der im Trockner auf der Wäsche eingeschlafen ist, weil da so schön warm und gemütlich war. Solche Geschichten bitte. Wobei ich höre sie schon schreiben in der Kommentarspalte, dass man bitte keine Tukane zu Hause hat. Ich weiß ja auch nicht, Musik.
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0: Das Wetter.
1: Das ist kein schlechter Frühling. Der spart nur seine Energie auf fürs Pfingstwochenende. Dann tatsächlich sehr warm und sonnig stand jetzt. Bis dahin mehr so, naja, auch morgen wieder nass und wolkig. Allerdings erst im Tagesverlauf. Denn jetzt über den Abend und die Nacht lockert's auf. Und dann starten wir morgen früh auch mit Sonne und nur ein paar Wolken. Dazu morgen bis 19 Grad maximal.
0: NRW Verkehr.
1: Die Staus ab 3 Minuten Wartezeit A1 Dortmund-Münster zwischen Unna und Kamen-Zentrum 2 Kilometer 10 Minuten. A1 Köln-Euskirchen zwischen Kreuzköln-Nord und Köln-Löwenich dichter Verkehr 3 Minuten. A2 Dortmund-Hannover zwischen Herford-Bad Salzuflen und Herford-Ost 1 Kilometer 7 Minuten. A40 Duisburg-Essen zwischen Essen-Frohnhausen und Essen-Zentrum 1 Kilometer, da braucht ihr 17 Minuten länger. Und die A45 Dortmund-Hagen aktuell zwischen Dortmund-Eichhorn Eichlinghofen und Kreuz Dortmund-Witten, dichter Verkehr, 7 Minuten, eine gute Fahrt.

Sebastian Pulli hier und jetzt Rihanna mit Stay. Das ist das Lied, das sie im Musikvideo nackend aus einer Badewanne heraus singt. Wahrscheinlich, weil die Akustik im Badezimmer immer so gut ist. Schönen Abend und viel Spaß.

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0: ein ganz hervorragender 80er-Song, Talk Talk, It's My Life. So langsam geht das Geld zur Neige. Also bei jedem, aber hier auch.
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0: Wir befinden uns nämlich in der Finalwoche. Tag 1 ist aber noch nicht ganz rum, der Feierabend-Deal läuft. Das heißt, 500 Euro sind drin, am Wochenende ja sogar doppelt so viel, hat Isabella auch mitbekommen, als Kollege Hendrik Frost sie angerufen hat.
2: Ein Traum.
3: Was machst du gerade?
2: Ich bin auf der Arbeit und ich bin in einem Zoom-Meeting.
3: Oh Gott, hast du 3 Minuten Zeit für mich?
2: Ich habe 3 Minuten Zeit, die nehme ich mir jetzt einfach.
3: Perfekt. Isabella, ja, der Montag, ne? Wieder groß Arbeit und alles. Ist es ganz stressig oder geht es?
2: Es ist ganz entspannt. Durch ein Zoom-Meeting sitze ich einfach und höre in meiner Fortbildung zu.
3: Okay, ja gut, dann klingt es ja wirklich so, als wäre das machbar, ohne dass es in schweren Stress ausartet. Isabella, lass uns mal über das Wochenende sprechen, was hinter uns liegt. Weißt du noch, was du gestern gemacht hast?
2: Ja, ich habe bei euch angerufen.
3: Für den Wochenenddeal, ne?
2: Genau.
3: Ja, das ist eine schöne Erfindung, finde ich. Weißt du warum?
2: Ja, ich gehe stark davon aus, dass ich gezogen wurde.
3: Ja, ich meine, immerhin sprechen wir schon mal. Aber ich finde, das ist eine schöne Erfindung, weil beim Wochenenddeal hast du keine Gefahr, dass der Blitz einschlägt.
2: Genau.
3: Du kannst hier einfach so 1.000 Euro gewinnen.
2: Ein Traum.
3: Ja, es wäre wirklich ein Traum. Was würdest du mit dem Geld machen?
2: Also wir haben jetzt vor, unseren Sommerurlaub zu buchen. Und dann, also unser Ziel ist tatsächlich dieses Jahr entweder Spanien oder Türkei.
3: Ach ja, das sind ja ganz grundsolide Ziele. Da kann man, glaube ich, nichts falsch machen, Isabella.
2: Nein, genau.
3: Du sitzt noch auf dem Schreibtischstuhl, ne?
2: Nee, ich bin jetzt gerade auf dem Balkon geflitzt.
3: Ja, dann halte ich mal am Geländer fest.
1: 1.000 Euro.
3: Die gehören dir.
2: Dankeschön, ein Traum.
3: Kein weiter, kein Stopp, die gehören einfach so dir.
2: Oh, super, wirklich, ein Traum.

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0: Es ist 22 Uhr.
1: Ich bin David Riemer. Union und SPD sind sich einig, dass die automatische Diätenerhöhung für Bundestagsabgeordnete in diesem Jahr ausgesetzt werden soll. Er sei dafür, diese Idee aus der Union schnellstmöglich umzusetzen, sagte SPD-Generalsekretär Klüssendorf.
2: Man könne nicht bei Krankenversicherung, Rente und Pflege über Einsparungen diskutieren und sich gleichzeitig eine Diätenerhöhung von 500 Euro pro Monat genehmigen, so SPD-Generalsekretär Klüssendorf. Auch Unionsfraktionschef Spahn hatte sich offen gezeigt für einen Verzicht auf die anstehende automatische Diätenerhöhung zum 1. Juli. Er verstehe, dass Bürger, wenn sie verzichten müssten, das auch von Abgeordneten erwarteten, so Spahn. Die Diäten werden seit 2014 jedes Jahr angepasst, der allgemeinen Lohnentwicklung folgend, ähnlich wie die Rente. Aus Berlin, Ronny Tochau.
1: Die SPD will sich innerhalb der Bundesregierung für eine rechtliche Grundlage für einen Mietendeckel in den Ländern einsetzen. Das hat SPD-Generalsekretär Klüssendorf erklärt. In Berlin hatte das Bundesverfassungsgericht solch einen Mietendeckel gekippt, mit dem Argument, dass der Bund für Mietrecht zuständig sei und nicht die Länder.
3: Der Berliner Mietendeckel bedeutete für viele Mieter zuerst, dass sie weniger zahlen mussten. Dann hatten Vermieter plötzlich Anspruch auf Nachzahlungen, als die Regelung gekippt wurde. Dass die Bundes-SPD ausgerechnet jetzt wieder eine rechtliche Grundlage schaffen will, damit Bundesländer jeweils für sich Mietendeckel festlegen können, liegt an der bevorstehenden Abgeordnetenhauswahl in Berlin, wo die SPD aktuell in Umfragen hinten liegt. Die Union lehnt Mietendeckel allerdings ab und innerhalb der Bundesregierung gibt es sowieso schon zahlreiche Streitthemen. Aus Berlin, Jan-Henner Reitze.
1: In Kanada ist ein weiterer Passagier eines Kreuzfahrtschiffes positiv auf das Hunter-Virus getestet worden. Nach Angaben der Gesundheitsbehörde hat die Person milde Symptome. Drei kanadische Passagiere wurden vorsorglich in ein Krankenhaus gebracht, ein vierter blieb zu Hause in Quarantäne. Auf der Hondius hat es einen Hunter-Virus-Ausbruch gegeben, drei Passagiere starben. Zum Fußball. Jens Lehmann sieht eine mögliche WM-Rückkehr von Manuel Neuer kritisch. Der frühere Nationaltorwart sagte der Bild, sollte Neuer tatsächlich wieder im deutschen Tor stehen, wäre das gegenüber Oliver Baumann ein Vertrauensbruch. Bundestrainer Nagelsmann hatte Baumann zuletzt öffentlich gestärkt. Auch Ex-Bayern-Torwart Oliver Kahn hatte einen möglichen Torwartwechsel kritisiert. Und das waren die Nachrichten mit David Riemer.
4: Das Wetter. Weiter geht der Temu-Frühling. Auch morgen einige Wolken und Regen. Aber jetzt über den Abend und die Nacht, da lockert es erstmal auf. Morgen früh dann auch noch schön, bevor es sich dann später wieder zuzieht. Eckchen wärmer wird's bis 19 Grad.
5: NRW Verkehr.
4: Alles nicht wild. Wir starten auf der A1 Dortmund Richtung Münster. Zwischen Unna und Kamener Kreuz 2 Kilometer 5 Minuten. A2 Dortmund-Hannover zwischen Herford-Bad Salzuflen und Herford-Ost. Dichter Verkehr, ein Minütchen obendrauf. A4 Köln-Aachen zwischen Köln-Klettenberg und Kreuz Köln-West, auch da ein Minütchen. Und die A40 Duisburg-Essen haben wir noch zwischen Essen-Holsterhausen und Essen-Zentrum. 1 Kilometer 6 Minuten. Gute Fahrt. Sebastian Pulli hier und Synthesizer, das sind die Instrumente für die Nacht. Zumindest die, die so nach buntem Neonlicht klingen. Gleich in Turn the Lights Off und erstmal im Münchner Freiheit Gedächtnissong Übermorgen von Mark Forster. Da ziehen die auch so eine magische Kulisse hoch von einer Großstadt nach Sonnenuntergang. Schönen Abend!

0: Also ein Schock ist eine Sache ja nur, wenn man nicht damit gerechnet hat, oder? Also ich frage wegen dem drittletzten Platz beim ESC. Aber das Schöne ist ja, Sarah Engels hat es sportlich und hat es vor allem nicht persönlich genommen. Und das ist wirklich richtig stark. Und sowieso war da sehr, sehr vieles sehr, sehr schön, sagt Dominik Becker, der Sarah die Tage rund um den ESC begleitet hat.
1: Ja, ich würde lügen, wenn ich sage, mir hat das nicht gefallen. Das war auch für mich als Reporter eine ganz besondere Erfahrung. Eine wirklich tolle Stimmung in der Stadt. Europa ist zusammengekommen, um auch zusammen die Liebe zur Musik zu feiern. 70 Jahre Eurovision Song Contest stand ja oben drüber als Überschrift. Das hat man hier auch wirklich an jeder Ecke gemerkt. Und Wien hat sich den Fans, den deutschen Fans zumindest, ganz gut präsentiert.
2: Also die kleinen Momente, die man jetzt hier erlebt in dieser großen Stadt, sind einfach schön, weil man merkt, die Leute sind total begeistert von dem ESC.
3: Super bunt, total viele Veranstaltungen, richtig coole Leute kennengelernt, die Partys sind super. Ja, wir hatten viel Spaß.
1: Für Sarah Engels, unsere deutsche Starterin aus NRW, ja, da ist es in Sachen Punkte und Platzierung natürlich nicht ganz so gut gelaufen. Sie sagte mir aber, sie habe alles gegeben und die Tage hier sehr genossen.
4: Also, ich hatte einen unfassbar schönen Abend. Ich hatte eine unfassbar tolle Reise. Ich habe es von Anfang an gesagt. Ich glaube, man hat es auch gemerkt, wie viel Herzblut, wie viel Leidenschaft ich da reingesteckt habe.
1: Ja, auch sie wird diese Tage hier in Wien beim ESC ganz besonders in Erinnerung behalten und wahrscheinlich auch nie vergessen. Da waren schon ein paar sehr coole Momente mit bei. Ja.

An Urlaub oder sowas Ähnliches ist aktuell nicht zu denken. Für Sarah geht's jetzt zu Moulin Rouge, also zurück auf die Musicalbühne. Direkt sogar, lenkt vielleicht auch ein bisschen ab.

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2: Pfingsten wird schön, Stand jetzt. Da ist ja völlig klar, dass der Frühling da jetzt haushalten muss mit seinen Kräften. Deshalb auch morgen Wolken und Regen möglich. Aber heute im Laufe des Abends und der Nacht lockert es schon auf. Und immerhin der Tagesstart morgen wird auch schön sonnig. Eckchen wärmer dazu bis 19 Grad morgen.
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2: Jetzt ist sehr entspannt. Einen Stau haben wir noch. A4 Köln Richtung Aachen zwischen Köln-Klettenberg und Kreuz Köln-West. Eine Minute seid ihr durch. Gute Fahrt. Sebastian Pulli hier, schönen Abend in der 5-Tage-Woche zwischen den 2 4-Tage-Wochen. Montag fast rum, heißt jetzt auch nur noch 4 Tage. Wir wollen die Zeit dazwischen aber auch zu schätzen wissen, das ist wichtig, sonst wäre ja eine ganze Menge Leben verschwendet. Also machen wir es uns schön mit Bruno Mars. Einen fröhlichen Feierabend euch.

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0: Wir haben die Messlatte für ein perfektes Wochenende sehr, sehr hoch gehängt. Und zwar einfach mal schön in Amsterdam gewesen und dann spielt da noch Harry Styles. Das haben wir der lieben Katharina im Ticket-Call geschenkt. Jetzt am Samstag war das Konzert und sie ist mit einer Freundin hin und Kollegin Kimberly Klages war sicher auch nicht ganz unglücklich, dass sie mit durfte.
1: Gänsehautmomente sind das. Ich finde Konzerte sowieso immer besonders und das war jetzt wieder ein Künstler, der hat es wirklich besonders gemacht und es war einfach super.
2: Nacht 1 von 10 ist geschafft für Harry Styles und das war wirklich ein Wahnsinnsabend.
1: Es wurde immer weiter Party gemacht und immer keiner ist still geblieben und das fand ich wirklich super.
3: Ich finde auch gerade so die Stimmung untereinander, das war einfach die ganze Zeit fröhlich, freundlich und ich finde, das macht es dann auch ganz besonders.
1: Das ist ein außergewöhnlicher Künstler und die Musik berührt einen einfach.
3: Es ist mal was ganz anderes und jeder kann einfach sein, wie er möchte und das hat man hier einfach heute auch total gemerkt.
4: Thank you so much for being with us tonight. Welcome, this is night one of the Together Together Tour.
1: Ja, so eine Erfahrung muss man mal machen. Auch gerade finde ich jetzt immer spannend, dann auch in ein anderes Land zu fahren und da auch mal ein Konzert zu schauen. Hab schon, als der erste Song rauskam, gesagt, wenn Harry Styles auf Tour kommt, muss ich auf jeden Fall dabei sein. Dann habe ich erfahren, dass er erstmal nicht nach Deutschland kommt.

0: an Tickets kommt oder auch mal den großen Traum hat, einen Künstler zu sehen und sich dann da bewerben kann und wirklich die Chance hat, auch zu gewinnen. Das ist echt super.
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0: Ich bin David Riemer. Sollte der eigentlich bis Ende Juni vorgesehene Tankrabatt verlängert werden? Die SPD hat zurückhaltend auf diese Idee reagiert. CSU-Chef Söder hatte die Möglichkeit einer Verlängerung ins Spiel gebracht.
1: Kurzfristig richtig, aber keine Dauerlösung, so der Tenor aus der SPD, denn der Tankrabatt entlaste alle, die Auto fahren und nicht nur diejenigen, die auf Hilfe vom Staat angewiesen sind. Und schon die bisher angesetzten 2 Monate Tankrabatt kosten wiederum den Staat 1,6 Milliarden Euro an Steuereinnahmen. Also quasi eine Absage an Söders Idee einer Verlängerung. Stattdessen kann sich die SPD weiter einen Preisdeckel für Sprit vorstellen, den wiederum aber bisher die Union ablehnt. Aus Berlin Jan-Henner Reitze.
0: Die geplante Diätenerhöhung für die 630 Bundestagsabgeordneten wird voraussichtlich ausgesetzt. Der Unionspolitiker Bilger sagte bei RTL und NTV, man sei mit der SPD gemeinsam der Auffassung, diesen Schritt jetzt gehen zu sollen. Auch Linke, Grüne und AfD sind dafür. Eigentlich sollten die Abgeordnetenbezüge zum 1. Juli um knapp 500 auf über 12.000 Euro steigen. 2 Drittel der Menschen in Deutschland sprechen sich für die Einführung eines Verbots von sozialen Medien für Kinder unter 14 Jahren aus. Das hat eine Umfrage des Bayerischen Forschungsinstituts für digitale Transformation ergeben, die auf der Medienkonferenz Republika in Berlin vorgestellt wurde.
2: Die Zustimmung der Deutschen für ein Social-Media-Verbot hängt von der genauen Altersgrenze ab. Ein Verbot unter 14 Jahren fänden zwar 2 Drittel gut, unter 16, wie in Australien eingeführt, befürwortet aber nur knapp die Hälfte. Und sogar die Befürworter sind mehrheitlich skeptisch, ob die Jugend mit Verboten von sozialen Medien wirklich ferngehalten würden oder Umwege findet. Wissenschaftler warnen auch eher vor pauschalen Verboten. Viele Probleme mit sozialen Medien würden so in weniger sichtbare Räume verschoben. Und man dürfe die Anbieter der sozialen Medien nicht aus der Verantwortung lassen. Aus Berlin, Ronny Tochau.
0: Aus noch ungeklärter Ursache ist im sächsischen Görlitz ein Mehrfamilienhaus aus der Gründerzeit eingestürzt. Spürhunde sind an der Unfallstelle im Einsatz. Noch immer ist unklar, ob sich unter den Trümmern möglicherweise verschüttete Menschen befinden. Die Polizei schreibt auf X, möglicherweise habe es in dem Haus eine Gasexplosion gegeben. Zeugen hätten von einer Explosion gesprochen und Gasgeruch wahrgenommen. Und das waren die Nachrichten mit David Riemer.
3: Das Wetter. Unsere Erwartungen an den Frühling sind inzwischen so weit unten, da freuen wir uns schon über einen halben Tag Sonne. Es lockert nämlich jetzt schon über den Abend und die Nacht auf und dann geht das morgen auch schön los, bevor im Laufe des Tages wieder mehr Wolken aufziehen und dann kann es auch regnen. Das Ganze morgen bei bis 19 Grad.
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3: 2 kleinere Staus aktuell, einmal auf der A2 Dortmund-Hannover zwischen Herford-Bad Salzuflen und Herford-Ost. Dichter Verkehr sind so knappe 5 Minuten und A33 Osnabrück-Bielefeld zwischen Borkholzhausen und Halle-Westfalen. Dichter Verkehr, das sind 10 Minuten. Gute Fahrt, kommt gut durch.

0: Der vielleicht beste Song von Britney Spears und jetzt ganz neue Musik. Von einem wahnsinnig guten Sänger, Adam Lambert. Sollte irgendjemandem der Name nichts mehr sagen, den Song kennt vermutlich fast jeder, lief bei uns rauf und runter und zwar der hier. Übrigens ursprünglich geschrieben für Pink, die Nummer, man hört es richtig, finde ich. Jetzt hat er eine neue Single raus, ist auch wieder am Brett, diesmal ein bisschen elektronischer, da fährt so eine richtig dicke Wand hoch aus breiten Synthesizern. Er schlägt einen richtig schön, ist sehr, sehr breit produziert und seine Stimme ja sowieso wahnsinnig gut. Hat ja auch nicht umsonst den Freddie Mercury-Ersatz gemacht bei Queen. Sowas laber ich rum, soll er es doch tun.
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0: Das Wetter.
1: Morgen wird schön, also erstmal und kurz, denn im Laufe des Abends und der Nacht jetzt, da verziehen sich die Wolken und dann geht's auch morgen schön sonnig los mit dem Tag, bevor es sich dann später wieder zuzieht und dann kann's auch wieder nass werden. Ecke wärmer immerhin bis 19 Grad morgen.
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1: Drei Staus, alles nicht wild. Wir starten mit der A2 Dortmund-Hannover zwischen Herford-Bad Salzuflen und Herford-Ost. 1 Kilometer, 2 Minütchen. A30 Osnabrück-Bad Oeynhausen zwischen Bad Oeynhausen-Ost und Kreuz-Bad Oeynhausen. 2 Kilometer. Und die A44 haben wir noch. Dortmund-Kassel zwischen Soest-Ost und Geseke. 2 Kilometer, ist eine knappe Viertelstunde. Kommt gut an. Sebastian Pulli hier zurück in die frühen 2000er. Da ging es viel rund in der Musik. War ein wiederkehrendes textliches Motiv, es schien da gut anzukommen. Flo Rida mit Ride Round, Kylie Minogue mit Spinning Around, Justin Timberlake mit What Goes Around, Comes Around, Selena Gomez mit Round and Round und der Song, den wir jetzt gleich spielen, die Sugar Babes, Round, Round. Eine Idee, die da offenbar die Runde machte. Jetzt ein nicht weniger originelles Textkonzept, Baby Goodbye. Hello.

0: Augentaler gehabt. Gefühlt in jedem Paket 1 bis 2 Augentaler. Da vielleicht lieber was anderes sammeln. Kollegin Kimberly Klages, du hast ja eine sehr spannende Leidenschaft.
1: Ganz genau, ich sammle Kennzeichen. Dafür gibt es die Kennzeichensammler-App. Dort kann man dann die Kennzeichen, also die Städte, eintragen und sammeln. Man sieht dann natürlich auch immer die dazugehörigen Städtenamen, was ich ganz praktisch finde, weil ich glaube, es ging uns allen schon mal so, dass man ein Kennzeichen gesehen hat und das irgendwie nicht zuordnen konnte.
0: Ja, vor allem gibt es ja, ich habe es gerade gegoogelt, 824 Autokennzeichen in Deutschland.
1: Genau, man sieht in der App auch direkt, welche Kennzeichen einem in den einzelnen Bundesländern noch fehlen. Dadurch, dass ich jetzt auch schon etwas länger sammle und ja nicht jeden Tag durch ganz Deutschland dafür fahre, wiederholen sich natürlich die Kennzeichen immer. Dafür freut man sich dann umso mehr, wenn man ein neues Kennzeichen sieht.
0: Okay, was ist das Seltenste?
1: Mit großem Abstand BÜS für Büsingen. Die Gemeinde am Hochrhein ist vollständig von der Schweiz umgeben, gehört aber trotzdem zu Deutschland. Und davon gibt es dann eben nur ungefähr 800 Kennzeichen. Übrigens bin ich nicht die einzige Verrückte, die das macht. Diese Influencerin hier macht das fast schon hauptberuflich.
2: Die Sonne scheint noch, der Sommer naht. Und das bedeutet, dass ich eine kleine Kennzeichenjagd machen kann. Da können jetzt bestimmt nicht alle relaten. Aber ich finde, Kennzeichen sammeln bringt mich schon an irgendwie sehr schöne Orte.
0: Ja, die Alternative zum Panini-Album. Übrigens gerade gesehen, es gibt auch Augental in Deutschland. Und zwar 2-mal.
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0: 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Es ist 0 Uhr.
1: Ich bin David Riemer. Union und SPD sind sich einig, dass die automatische Diätenerhöhung für Bundestagsabgeordnete in diesem Jahr ausgesetzt werden soll. Er sei dafür, diese Idee aus der Union schnellstmöglich umzusetzen, sagte SPD-Generalsekretär Klüssendorf.
2: Man könne nicht bei Krankenversicherung, Rente und Pflege über Einsparungen diskutieren und sich gleichzeitig eine Diätenerhöhung von 500 Euro pro Monat genehmigen, so SPD-Generalsekretär Klüssendorf. Auch Unionsfraktionschef Spahn hatte sich offen gezeigt für einen Verzicht auf die anstehende automatische Diätenerhöhung zum 1. Juli. Er verstehe, dass Bürger, wenn sie verzichten müssten, das auch von Abgeordneten erwarteten, so Spahn. Die Diäten werden seit 2014 jedes Jahr angepasst, der allgemeinen Lohnentwicklung folgend, ähnlich wie die Rente. Aus Berlin, Ronny Tochau.
1: Die Bundesregierung hat sich vorgenommen, bis zur Sommerpause ein großes Reformpaket zu schnüren. Damit sollen auch Streitthemen zwischen Union und SPD gelöst werden. Vor diesem Hintergrund hat Bundeskanzler Merz für den Nachmittag einen Besuch der Fraktionssitzung der SPD im Bundestag angekündigt.
3: Es ist schon länger geplant, dass Merz bei den SPD-Abgeordneten vorbeischaut, aber gerade die Streitthemen der vergangenen Wochen, wie Entlastungen wegen gestiegener Spritpreise oder die Frage, wie noch klaffende Löcher im Haushalt gestopft werden sollen, zeigen, wie groß die Gräben zwischen Union und SPD geworden sind. Merz will sie überwinden und bei der SPD für Kompromisse werben, denn es muss am Ende mehr rauskommen als der kleinste gemeinsame Nenner, um, wie von der Regierung versprochen, zu beweisen, dass Politik noch handlungsfähig ist. Aus Berlin, Jan-Henner Reitze.
1: Der Expertenrat für Klimafragen hält die Klimaschutzpolitik der Bundesregierung für unzureichend. In einem Gutachten warnen die Regierungsberater, selbst mit dem geplanten Klimaschutzprogramm würden die Ziele für 2040 verfehlt. Der Rat geht außerdem davon aus, dass Deutschland sein Emissionsbudget bis 2030 um bis zu 100 Millionen Tonnen CO2 überschreiten könnte. Aus noch ungeklärter Ursache ist im sächsischen Görlitz ein Mehrfamilienhaus eingestürzt. Spürhunde sind an der Unfallstelle im Einsatz. Noch immer ist unklar, ob sich unter den Trümmern möglicherweise verschüttete Menschen befinden. Die Polizei schreibt auf X, möglicherweise habe es in dem Haus eine Gasexplosion gegeben. Zeugen hätten von einer Explosion gesprochen und Gasgeruch wahrgenommen.
4: Das Wetter.
5: Wir kommen trocken durch diese Nacht, aber frisch ist es. Temperaturen liegen um 7 Grad. Später können sich dann ein paar Nebelfelder bilden. Ansonsten starten wir aber recht freundlich in den Dienstag. Bis zu 17 Grad kriegen wir dann.
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6: A44 Dortmund-Kassel zwischen Soest-Ost und Erwitte-Anröchte. 1 Kilometer Stau. Und im weiteren Verlauf zwischen Kreuz Wünnenberg-Haaren und Lichtenau. 3 Kilometer stockender Verkehr, 12 Minuten Verzögerung. Wir wünschen allen unterwegs gute Fahrt.

Claudia Lösch hier, hallo zusammen. Kommt gut durch die Nacht mit uns. Olivia Dean kann ich euch gleich anbieten. Das ist neu bei uns im besten Mix. So easy to fall in love. Ein Klassiker von Sting habe ich noch. Englishman in New York. Und das hier ist Miley Cyrus. Kommt gut durch diese Nacht mit uns. 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

0: Cher und Believe. Gleich für euch Olivia Dean. Die mal live zu sehen, ja, ich könnte mir vorstellen, dass das für viele schon auch ein Träumchen. Aber überhaupt an Tickets für Konzerte zu bekommen, das ist ja heutzutage, boah. Also erstmal musst du sie kriegen, ja, und dann musst du sie bezahlen können. Die sind ja auch gerne mal irgendwo im dreistelligen Bereich unterwegs. Das ärgert natürlich die Fans und auch die Musiker. Habt ihr wahrscheinlich mitbekommen, da ist jetzt ein offener Brief unterwegs an die Bundesregierung, unterschrieben von einigen großen deutschen Künstlern. Campino zum Beispiel von den Toten Hosen, der hat unterschrieben. Nina Tschuba oder die Ärzte. Und sie alle fordern schärfere Regeln gegen Wucherpreise beim Wiederverkauf von Tickets. Wie macht ihr das denn eigentlich, wenn ihr zu einem Konzert wollt? Habt ihr Tipps, wie man da an bezahlbare Tickets kommt?
1: Die kleineren Veranstaltungen, wo man irgendwie für entweder eine Spende oder so einen Mindestbetrag reinkommt.
2: Also ich kaufe meine Tickets meist bei Eventim. Und wenn ich mich kurzfristig entscheide, gibt es ja auch über Eventim den Fansale.
3: Es gibt manchmal so Angebote durch irgendwelche Verträge. Da gibt es dann immer so ein paar Prozente auf Tickets. Man muss dann immer ein bisschen die Augen aufhalten.
4: Also ich kaufe immer bei eBay Kleinanzeigen. Ich hole wirklich selten direkt beim Verkäufer oder so.
5: Ich würde einfach nur sagen, bei verschiedenen Anbietern von Tickets einfach vergleichen. Manchmal differenzieren sie da ja dann schon noch mal ein paar Euro. Ist natürlich nicht die Welt, aber einen Euro haben oder nicht haben ist die Frage.
6: Im Bekanntenkreis nachfragen, das funktioniert meistens am besten. Vor allem im erweiterten Bekanntenkreis. Die Schwarmintelligenz fragen, dann tun sich meistens ganz viele Türen auf.
0: Ah, Vitamin B, das hilft natürlich immer. Aber besser wäre es natürlich, wenn das gar nicht nötig wäre und ihr auch einfach so an bezahlbare Tickets kommen würdet. Wir werden das weiter für euch verfolgen.
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0: Das Wetter.
1: Die Nacht ist und bleibt klar und trocken und frisch bei 3 bis 7 Grad. Morgen früh kommt ihr dann ohne Regen zur Arbeit. Nachmittags kommen ein paar Wolken dazu. Es wird ein bisschen wärmer als gestern. Die Werte steigen auf 17 Grad.
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2: A44 Dortmund-Kassel zwischen Marsberg und Diemelstadt. 1 Kilometer Stau. Wir wünschen allen unterwegs gute Fahrt.

0: Claudia Löß hier. Hallo zusammen. Oh, was zum Wegdämmern jetzt mit Herbert Grönemeyer, Der Weg. Und gleich dann neue Musik bei uns im besten Mix, BTS und Swim. Kommt gut durch die Nacht mit uns.
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0: Leonie, don't worry.
1: Ihr habt ja wahrscheinlich mitbekommen, eine Weltmeisterschaft läuft ja schon seit Freitag. Die Eishockey-WM in der Schweiz. Eishockey ist ja so ein Ding, da ist nicht jeder so ganz sattelfest, wie gut, dass wir Hannes haben. Ne? Der ist voll drin im Thema.
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3: Ja, endlich WM! Also nicht Fuppes, Eishockey. Ja, interessiert in Deutschland irgendwie keine Sau. Weil wir den Sport nicht kapieren. Der ist zu schnell, der Puck ist zu klein und irgendwann hauen sich zwei Broncos auf die Moppe. Und du weißt auch irgendwie nicht, da gibt's ja Strafen für und trotzdem gehört's ja auch zum Gesamterlebnis, ne? So Blut auf Eis, das hat schon farblich was Künstlerisches. Ich war als Kind schon fasziniert von dem Sport, allerdings hauptsächlich von der Eismaschine. Ja, die gehörte zu meinen Top 3 Traumjobs. Eismaschine, hinten auf dem Müllwagen fahren und Chips-Einsammler im Autoscooter. All diese Menschen standen für mich auf einer Stufe mit Superman. Habt ihr euch eigentlich schon mal gefragt, warum Nasen laufen können und Füße riechen? Und immer dran denken, wer ein Tor mehr schießt als der andere, gewinnt.
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0: Es ist 1 Uhr.
1: Ich bin David Riemer. Bei einem Angriff auf ein großes islamisches Zentrum im US-Bundesstaat San Diego sind 3 Menschen getötet worden. Die Polizei geht davon aus, dass sich 2 mutmaßliche Angreifer im Alter von 17 und 19 Jahren selbst das Leben nahmen. Die Attacke werde bis auf Weiteres als Hassverbrechen eingestuft, so ein Polizeisprecher. Die SPD will sich innerhalb der Bundesregierung für eine rechtliche Grundlage für einen Mietendeckel in den Ländern einsetzen. Das hat SPD-Generalsekretär Klüssendorf erklärt. In Berlin hatte das Bundesverfassungsgericht solch einen Mietendeckel gekippt, mit dem Argument, dass der Bund für Mietrecht zuständig sei und nicht die Länder.
2: Der Berliner Mietendeckel bedeutete für viele Mieter zuerst, dass sie weniger zahlen mussten. Dann hatten Vermieter plötzlich Anspruch auf Nachzahlungen, als die Regelung gekippt wurde. Dass die Bundes-SPD ausgerechnet jetzt wieder eine rechtliche Grundlage schaffen will, damit Bundesländer jeweils für sich Mietendeckel festlegen können, liegt an der bevorstehenden Abgeordnetenhauswahl in Berlin, wo die SPD aktuell in Umfragen hinten liegt. Die Union lehnt Mietendeckel allerdings ab und innerhalb der Bundesregierung gibt es sowieso schon zahlreiche Streitthemen. Aus Berlin Jan-Henner Reitze.
1: Bundesinnenminister Dobrindt will den Zivilschutz in Deutschland ausbauen und dafür insgesamt 10 Milliarden Euro investieren bis zum Jahr 2029. Über diese Pläne in einem Eckpunktepapier soll die Bundesregierung morgen in ihrer Kabinettssitzung beraten.
3: Nach dem Ende des Kalten Krieges wurde vieles für überflüssig gehalten, Schutzbunker zum Beispiel. Doch wegen der Bedrohung durch Russland hat die Regierung vor gut einem Jahr Ausnahmen von der Schuldenbremse beschlossen, auch für den Zivilschutz. Mit den 10 Milliarden Investitionen sollen zum Beispiel jetzt 1.000 Spezialfahrzeuge angeschafft werden und über 100.000 stapelbare Feldbetten. Außerdem soll die Warn-App Nina so weiterentwickelt werden, dass sie den Weg zum nächsten Schutzraum anzeigen kann. Dafür müssen aber wohl noch viele Schutzräume überhaupt erst wieder eingerichtet werden. Aus Berlin, Ronny Tochau.
1: Zum Fußball. Pep Guardiola steht einem Medienbericht zufolge vor dem Rücktritt als Coach von Manchester City. Laut der britischen Zeitung Daily Mail wird der Spanier den englischen Fußballclub zum Saisonende verlassen. Als Topfavorit auf die Nachfolge gilt Ex-Chelsea-Coach Enzo Maresca. Guardiola gewann mit City unter anderem 6-mal die Meisterschaft und 2023 die Champions League. Er hat in Manchester noch einen Vertrag bis 2027.
4: Das Wetter.
5: Frisch ist es heute Nacht. Temperaturen liegen bei 3 bis 7 Grad, aber es bleibt trocken und klar. Gegen morgen kann es ein paar Nebelfelder geben. Wir starten dann aber erstmal freundlich in den Dienstag und am Nachmittag kann es dann ein paar Schauer geben.
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6: A1 Dortmund-Köln zwischen Wermelskirchen und Burscheid. 1 Kilometer Stau, 5 Minuten Zeitverlust. Und A3 Oberhausen-Arnheim zwischen Dienstlaken-Nord und Wesel. 2 Kilometer stockender Verkehr. Wir wünschen allen unterwegs gute Fahrt.

0: Hallo zusammen, kommt gut durch die Nacht mit uns. In Deutschland gab es jetzt am Wochenende die erste deutsche Meisterschaft im Bäume umarmen. In Niedersachsen war das, in Bad Pyrmont. Wie kreativ und innig kann man einen Baum umarmen? Das war so im Groben die Challenge. Knapp 100 Leute haben mitgemacht. Es sieht ein bisschen gewöhnungsbedürftig aus in der Tat, aber gut. Ich meine, so ein Baum kann ja auch doch sehr viel zurückgeben. Ne? Neue Musik jetzt für euch von Alex Warren, Fever Dream.
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0: Das Wetter.
1: Wir kommen trocken durch diese Nacht, aber frisch ist es. Temperaturen liegen in 7 Grad. Später können sich dann ein paar Nebelfelder bilden. Ansonsten starten wir aber recht freundlich in den Dienstag. Bis zu 17 Grad kriegen wir dann.
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3: A1 Dortmund-Köln zwischen Wermelskirchen und Burscheid. 1 Kilometer Stau, 53 Minuten Zeitverlust. Wir wünschen allen unterwegs gute Fahrt.

Jo, ganz schön frisch noch diese Nacht, aber es wird allmählich von Tag zu Tag wird's ein bisschen wärmer und ein bisschen schöner und freundlicher. Ja, bis dann Pfingsten wird's richtig cool und richtig knackig warm. Claudia Löß hier, hallo zusammen, kommt gut durch die Nacht.

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0: aktuelle Single von Kamrat, Hug Yourself. Es ist Finalwoche hier.
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1: Ich bin David Riemer. US-Präsident Trump hat einen angeblich für heute geplanten Angriff auf den Iran abgesagt. Er habe das Militär angewiesen, die Attacke nicht durchzuführen, schrieb er auf der Plattform Truth Social. Gleichzeitig soll das Militär bereit sein, einen umfassenden, groß angelegten Angriff zu beginnen, falls keine akzeptable Vereinbarung mit dem Iran erzielt werde.
2: Einige Golfstaaten, darunter Katar und Saudi-Arabien, hätten ihn gebeten, von dem geplanten Militärschlag zunächst abzusehen, weil gerade ernsthafte Verhandlungen im Gange seien, erklärte Trump weiter. Aus Respekt sei er dieser Bitte nachgekommen. Zuvor hatte Trump den Druck auf den Iran wieder mal hochgeschraubt und gedroht, den Krieg wieder aufzunehmen. Die Uhr ticke, der Iran solle nun schnell handeln, hatte Trump gewarnt. Seit Anfang April gilt eine von ihm einseitig verhängte, oftmals sehr wackelige Waffenruhe. Aus den USA, Tina Eck.
1: Union und SPD sind sich einig, dass die automatische Diätenerhöhung für Bundestagsabgeordnete in diesem Jahr ausgesetzt werden soll. Er sei dafür, diese Idee aus der Union schnellstmöglich umzusetzen, sagte SPD-Generalsekretär Klüssendorf.
3: Man könne nicht bei Krankenversicherung, Rente und Pflege über Einsparungen diskutieren und sich gleichzeitig eine Diätenerhöhung von 500 Euro pro Monat genehmigen, so SPD-Generalsekretär Klüssendorf. Auch Unionsfraktionschef Spahn hatte sich offen gezeigt für einen Verzicht auf die anstehende automatische Diätenerhöhung zum 1. Juli. Er verstehe, dass Bürger, wenn sie verzichten müssten, das auch von Abgeordneten erwarteten, so Spahn. Die Diäten werden seit 2014 jedes Jahr angepasst, der allgemeinen Lohnentwicklung folgend, ähnlich wie die Rente. Aus Berlin, Ronny Tochau.
1: Bei einem Angriff auf ein großes islamisches Zentrum in San Diego sind 3 Menschen getötet worden. 2 mutmaßliche Angreifer seien in einem Auto auf dem Parkplatz tot aufgefunden worden, sagte ein Polizeisprecher. Die US-Behörden gehen aktuell davon aus, dass sich die Verdächtigen im Alter von 17 und 19 Jahren selbst das Leben nahmen. Die Polizei betrachtet die Attacke bis auf Weiteres als ein Hassverbrechen. Nach dem Einsturz eines Mehrfamilienhauses im sächsischen Görlitz sind 2 von den ursprünglich 5 Vermissten wohlauf. Das teilte eine Polizeisprecherin mit. Nun werde noch nach 3 Personen gesucht, die nicht erreichbar seien. Ob sich die Vermissten unter den Trümmern befinden, ist weiter unklar. Möglicherweise habe es in dem Haus eine Gasexplosion gegeben, schrieb die Polizei auf X.
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5: Frisch ist es heute.